erzielt. Zweistellige Milliardenbeträge gehen den EU-Ländern jedes Jahr wegen Mehrwertsteuerbetrug durch die Lappen. Im Kampf dagegen sollen EU-Behörden jetzt auf mehr Daten Zugriff bekommen.

0: als 30 Milliarden Euro soll der Schaden sein. Und dagegen soll ein besserer Datenaustausch zwischen den Ländern jetzt helfen. Dieter Ebeling, Brüssel.
1: Bei den Hantavirus-Fällen bei einer Atlantikkreuzfahrt geht die Weltgesundheitsorganisation von Infektionen von Mensch zu Mensch aus. Das sei bei dem hier vermuteten Virustyp möglich. Das Kreuzfahrtschiff ankert derzeit vor Kap Verde. Drei Erkrankte sollen nun nach Angaben des niederländischen Außenministeriums von Bord geholt und in die Niederlande ausgeflogen werden. Bisher sind nach Angaben des Schiffsbetreibers Oceanwide Expeditions 3 Passagiere gestorben, ein älteres niederländisches Ehepaar und eine deutsche Frau.
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3: Heute starten wir mit vielen Wolken in diesen Mittwoch und im Laufe des Tages. Da wird es dann auch wieder einzelne Schauer und Gewitter geben, gerade so Richtung Abend. Die Höchstwerte morgen so bei maximal 17 Grad und das sind auch in etwa die Höchstwerte für die nächsten Tage oder auch kühler. Also 12 bis 17 Grad so in etwa, aber schon Freitag und Samstag soll es wieder wärmer und auch wieder schöner werden.
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4: Die A7 Füssen-Reutte Richtung Ulm. Zwischen Nesselwang und Eumittelberg Nachtbaustelle. Linker Fahrstreifen gesperrt, rechter Fahrstreifen gesperrt. Verkehr wird nicht mehr über den Standstreifen geleitet. Bis heute 5 Uhr. Die A7 Füssen-Reutte Richtung Ulm. Einfahrt Eumittelberg Nachtbaustelle. Gesperrt. Bis heute 5 Uhr. Die A96 Lindau Richtung München. Zwischen Erkheim und Stetten rechter Fahrstreifen gesperrt. Von gestern 20 Uhr bis heute 5.30 Uhr. Und noch die A96 München Richtung Lindau, zwischen Stetten und Erkheim linker Fahrstreifen gesperrt, von gestern 20 Uhr bis heute 5.30 Uhr. Ich wünsche eine gute Fahrt.
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1: Ich bin Ursula Winkler. Nach der Amokfahrt in Leipzig ist der mutmaßliche Täter in einem psychiatrischen Krankenhaus untergebracht worden. Die Ermittler gehen davon aus, dass von ihm weitere schwere Taten ausgehen könnten. Inzwischen wurde auch bekannt, dass der Mann bis kurz vor der Tat freiwillig in einer psychiatrischen Einrichtung untergebracht war.
2: Warum genau der Mann in Behandlung war, ist nicht bekannt. Laut Sozialministerium gab es aber keinen Grund, ihn am Verlassen der Klinik zu hindern. Es habe keinen Hinweis auf Eigen- oder Fremdgefährdung gegeben. Nach Angaben der Ermittler war der Mann aber schon Polizei bekannt, unter anderem wegen Beleidigungen, aber nicht wegen körperlicher Gewalt. Der 33-Jährige war mit einem Auto durch die Leipziger Innenstadt gerast. Zwei Menschen starben, es gab viele Verletzte. Das Motiv für die Tat ist noch unklar. Thomas Brock, Nachrichtenredaktion.
1: US-Präsident Trump will den Einsatz für eine sichere Durchfahrt von Schiffen durch die Straße von Hormuz für kurze Zeit aussetzen. Während des Stopps von Projekt Freiheit solle geprüft werden, ob ein Abkommen zwischen Washington und Teheran abgeschlossen und unterzeichnet werden könne, teilte Trump mit. Erst am Montag hatten die USA die Initiative gestartet. Sie soll festsitzenden Schiffen helfen, die Straße von Hormuz zu passieren. Der Iran reagierte darauf nach US-Angaben mit mehreren Angriffen. Weltweit wird über Social-Media-Verbote für Kinder und Jugendliche diskutiert. Jetzt hat das Kinderhilfswerk UNICEF Jugendliche dazu befragen lassen. Statt Verboten fordern sie eher einen besseren Schutz auf digitalen Plattformen.
3: Die Teenies sind sich der negativen Seiten von Social Media wie Mobbing, Dauerscrollen und Fake News durchaus bewusst. Auch ist der Großteil überzeugt, dass Jugendliche Wege finden werden, um gesetzliche Altersgrenzen zu umgehen, durch geteilte Geräte zum Beispiel. Helfen könnte ein digitaler Raum, der sicher und altersgerecht ist, durch bessere Inhaltsfilter und schnelle Löschroutinen.

0: den Kanarischen Inseln erlaubt. Das teilte das spanische Gesundheitsministerium mit. Das Kreuzfahrtschiff ankert aktuell vor Kap Verde. Bisher sind 3 Passagiere gestorben. Die Weltgesundheitsorganisation geht aktuell von insgesamt 7 Erkrankungsfällen aus.
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2: Heute starten wir mit vielen Wolken in diesen Mittwoch und im Laufe des Tages. Da wird es dann auch wieder einzelne Schauer und Gewitter geben, gerade so Richtung Abend. Die Höchstwerte morgen so bei maximal 17 Grad und das sind auch in etwa die Höchstwerte für die nächsten Tage oder auch kühler, also 12 bis 17 Grad so in etwa. Aber schon Freitag und Samstag soll es wieder wärmer und auch wieder schöner werden.
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3: Die A7 Füssen-Reutte Richtung Ulm. Zwischen Nesselwang und Eumittelberg Nachtbaustelle. Linker Fahrstreifen gesperrt, rechter Fahrstreifen gesperrt. Verkehr wird nicht mehr über den Standstreifen geleitet. Bis heute 5 Uhr. Die A7 Füssen-Reutte Richtung Ulm. Einfahrt Eumittelberg Nachtbaustelle. Gesperrt. Bis heute 5 Uhr. Die A96 Lindau Richtung München, zwischen Erkheim und Stetten rechter Fahrstreifen gesperrt. Von gestern 20 Uhr bis heute 5.30 Uhr. Und noch die A96 München Richtung Lindau, zwischen Stetten und Erkheim linker Fahrstreifen gesperrt. Von gestern 20 Uhr bis heute 5.30 Uhr. Ich wünsche eine gute Fahrt.
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1: Heute starten wir mit vielen Wolken in diesen Mittwoch und im Laufe des Tages, da wird es dann auch wieder einzelne Schauer und Gewitter geben, gerade so Richtung Abend. Die Höchstwerte morgen so bei maximal 17 Grad und das sind auch in etwa die Höchstwerte für die nächsten Tage oder auch kühler, also 12 bis 17 Grad so in etwa, aber schon Freitag und Samstag soll es wieder wärmer und auch wieder schöner werden.
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2: Die A7 Füssen-Reutte Richtung Ulm. Zwischen Nesselwang und Olmittelberg Nachtbaustelle. Linker Fahrstreifen gesperrt, rechter Fahrstreifen gesperrt. Verkehr wird nicht mehr über den Standstreifen geleitet. Bis heute 5 Uhr. Die A7 Füssen-Reutte Richtung Ulm. Einfahrt Olmittelberg Nachtbaustelle. Gesperrt. Bis heute 5 Uhr. Die A96 Lindau Richtung München, zwischen Erkheim und Stetten rechter Fahrstreifen gesperrt. Von gestern 20 Uhr bis heute 5.30 Uhr. Und noch die A96 München Richtung Lindau, zwischen Stetten und Erkheim linker Fahrstreifen gesperrt. Von gestern 20 Uhr bis heute 5.30 Uhr. Ich wünsche eine gute Fahrt.
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1: Ich bin Ursula Winkler. Nach der tödlichen Amokfahrt durch die Leipziger Innenstadt wird der Täter in eine Psychiatrie eingewiesen. Ein Ermittlungsrichter habe die Unterbringung des 33-jährigen Deutschen angeordnet. Das teilte die Staatsanwaltschaft mit.
2: Der Beschuldigte habe die Tat wohl im Zustand der zumindest erheblich verminderten Schuldfähigkeit begangen, heißt es zur Begründung. Und es sei wahrscheinlich, dass er weitere ähnliche Taten begehen würde. Seine Unterbringung in der Psychiatrie diene daher der öffentlichen Sicherheit. Laut Ermittlern wurde der 33-Jährige wenige Tage vor seiner Amokfahrt auf eigenen Wunsch in einer psychiatrischen Einrichtung behandelt, aber dort Ende April entlassen. Bei einer ökumenischen Andacht gedachten am frühen Abend hunderte Menschen der Opfer. Oberbürgermeister Jung erklärte, Leipzig trauert, aber Leipzig steht zusammen. Onni Torau, Nachrichtenredaktion.
1: Vor dem ersten Jahrestag der schwarz-roten Regierung hat Kanzler Merz allen Spekulationen über eine Minderheitsregierung oder eine Neuwahl des Bundestags eine klare Absage erteilt. Eine Minderheitsregierung sei für ihn keine Option. Und Neuwahlen würden eine wochenlange eingeschränkte Handlungsfähigkeit Deutschlands bedeuten. Er bekannte sich klar zur Fortsetzung der Koalition mit der SPD bis zum Ende der Legislaturperiode. US-Präsident Trump will den Einsatz für eine sichere Durchfahrt von Schiffen durch die Straße von Hormuz für kurze Zeit aussetzen. Während des Stopps von Projekt Freiheit solle geprüft werden, ob ein Abkommen zwischen Washington und Teheran abgeschlossen und unterzeichnet werden könne, teilte Trump mit.
3: Gerade noch hatten seine Verteidigungs- und Außenminister Projekt Freiheit gepusht und gepriesen, da macht Trump den Hahn zu. Er glaubt offenbar, dass ein Abkommen mit dem Iran in greifbarer Nähe ist und so lange liegt die Operation US-Hilfe bei der Passage von Frachtschiffen durch die Meerenge nach einem Tag wieder auf Eis. Die US-Blockade gegen iranische Schiffe aber soll bestehen bleiben. Der Iran will die Kontrolle über die Straße von Hormuz behalten mit einem Genehmigungsverfahren, wonach Schiffe nur mit Erlaubnis des Irans passieren dürfen. Tina Eck, USA.
1: Die Deutsche Post legt ihren Konzernnamen ab und heißt künftig DHL. Einen entsprechenden Vorstandsantrag nahmen die Aktionäre bei der Hauptversammlung in Bonn an. Der Namenswechsel wird vermutlich zum 1. September vollzogen. Künftig steht Deutsche Post AG nur noch für das Deutschlandgeschäft

0: Da wird es dann auch wieder einzelne Schauer und Gewitter geben, gerade so Richtung Abend. Die Höchstwerte morgen so bei maximal 17 Grad. Und das sind auch in etwa die Höchstwerte für die nächsten Tage oder auch kühler. Also 12 bis 17 Grad so in etwa. Aber schon Freitag und Samstag soll es wieder wärmer und auch wieder schöner werden.
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2: Die A96 Lindau Richtung München, zwischen Erkheim und Stetten rechter Fahrstreifen gesperrt. Von gestern 20 Uhr bis heute 5.30 Uhr. Ich wünsche eine gute Fahrt.
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1: Heute starten wir mit vielen Wolken in diesen Mittwoch und im Laufe des Tages. Da wird es dann auch wieder einzelne Schauer und Gewitter geben, gerade so Richtung Abend. Die Höchstwerte morgen so bei maximal 17 Grad und das sind auch in etwa die Höchstwerte für die nächsten Tage oder auch kühler. Also 12 bis 17 Grad so in etwa, aber schon Freitag und Samstag soll es wieder wärmer und auch wieder schöner werden.
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2: Die A96 Lindau Richtung München, zwischen Erkheim und Stetten rechter Fahrstreifen gesperrt, von gestern 20 Uhr bis heute 5.30 Uhr. Ich wünsche eine gute Fahrt.
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2: Ich bin Ursula Winkler. Kerzen, Blumen und stille Anteilnahme prägen das Bild in der Leipziger Innenstadt nach der tödlichen Amokfahrt. Gleichzeitig laufen die Ermittlungen. Ein Haftrichter hat nun die Unterbringung des 33-jährigen deutschen Täters in einer Psychiatrie angeordnet.
3: Was genau den Mann dazu brachte, mit seinem Auto durch die Fußgängerzone zu rasen, ist weiter unklar. Von einem politischen oder religiösen Motiv gehen die Ermittler aktuell aber nicht aus. Bei der Amokfahrt waren 2 Menschen getötet und viele teilweise schwer verletzt worden. Die Stadt Leipzig will nun auch prüfen, ob die Sicherheitsvorkehrungen in der Innenstadt ausreichen. Der Täter konnte offenbar ohne Hindernisse wie etwa Poller in die Fußgängerzone hineinfahren. Thomas Brock, Nachrichtenredaktion.
2: US-Präsident Trump will den Einsatz für eine sichere Durchfahrt von Schiffen durch die Straße von Hormuz für kurze Zeit aussetzen. Während des Stopps von Projekt Freiheit solle geprüft werden, ob ein Abkommen zwischen Washington und Teheran abgeschlossen und unterzeichnet werden könne, teilte Trump mit. Erst am Montag hatten die USA die Initiative gestartet. Sie soll festsitzenden Schiffen helfen, die Straße von Hormuz zu passieren. Der Iran reagierte darauf nach US-Angaben mit mehreren Angriffen. Zweistellige Milliardenbeträge gehen den EU-Ländern jedes Jahr wegen Mehrwertsteuerbetrug durch die Lappen. Im Kampf dagegen sollen EU-Behörden jetzt auf mehr Daten Zugriff bekommen.
4: Der grenzüberschreitende Betrug bei der Mehrwertsteuer ist ein ernstes Problem. Besonders den sogenannten Karussellbetrug finden Finanzminister gar nicht lustig. Dabei werden Waren immer wieder zwischen Firmen verkauft, eine Firma kassiert Mehrwertsteuer und verschwindet, andere Unternehmen in einer ganzen Kette bekommen trotzdem immer wieder Mehrwertsteuer erstattet. Zwischen 12 und mehr als 30 Milliarden Euro soll der Schaden sein. Und dagegen soll ein besserer Datenaustausch zwischen den Ländern jetzt helfen. Dieter Ebeling, Brüssel.
2: Spanien hat dem von Hunter-Virus-Fällen betroffenen Kreuzfahrtschiff Hondius das Anlaufen eines Hafens auf den Kanarischen Inseln erlaubt. Das teilte das spanische Gesundheitsministerium mit. Das Kreuzfahrtschiff ankert aktuell vor Kap Verde. Bisher sind 3 Passagiere gestorben. Die Weltgesundheitsorganisation geht aktuell von insgesamt 7 Erkrankungsfällen aus.
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5: Heute starten wir mit vielen Wolken in

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1: Die A96 Lindau Richtung München, zwischen Erkheim und Stetten rechter Fahrstreifen gesperrt. Von gestern 20 Uhr bis heute 5.30 Uhr. Und noch die B12 Kempten, Buchlohe, in Höhe B472 bei Geisenried in beiden Richtungen Gefahr durch Rehe auf der Fahrbahn. Ich wünsche eine gute Fahrt.
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2: Heute starten wir mit vielen Wolken in diesen Mittwoch und im Laufe des Tages. Da wird es dann auch wieder einzelne Schauer und Gewitter geben, gerade so Richtung Abend. Die Höchstwerte morgen so bei maximal 17 Grad und das sind auch in etwa die Höchstwerte für die nächsten Tage oder auch kühler. Also 12 bis 17 Grad so in etwa, aber schon Freitag und Samstag soll es wieder wärmer und auch wieder schöner werden.
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3: Normaler Verkehr im Sendegebiet. Ich wünsche euch eine gute Fahrt.
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2: Ich bin Diana Kramer. Die schwarz-rote Bundesregierung ist heute genau ein Jahr im Amt. Turnusmäßig findet die Kabinettssitzung unter Leitung von Kanzler Friedrich Merz im Kanzleramt statt. Der Jahrestag fällt in die bisher schwierigste Phase der Koalition. In allen Umfragen haben Union und SPD keine Mehrheit mehr. 87% der Bevölkerung sind laut einer aktuellen Forsa-Umfrage unzufrieden mit der Arbeit der Regierung und 55% rechnen nicht damit, dass die Koalition bis 2029 bestehen bleibt. Nach der tödlichen Amokfahrt in Leipzig wird der Täter in eine Psychiatrie eingewiesen. Ein Ermittlungsrichter hatte gestern die Unterbringung des 33-jährigen Deutschen in einem psychiatrischen Krankenhaus angeordnet.
3: Der Beschuldigte habe die Tat wohl im Zustand der zumindest erheblich verminderten Schuldfähigkeit begangen, heißt es zur Begründung. Und es sei wahrscheinlich, dass er weitere ähnliche Taten begehen würde. Seine Unterbringung in der Psychiatrie diene daher der öffentlichen Sicherheit. Laut Ermittlern wurde der 33-Jährige wenige Tage vor seiner Amokfahrt auf eigenen Wunsch in einer psychiatrischen Einrichtung behandelt, aber dort Ende April entlassen. Bei einer ökumenischen Andacht gedachten am frühen Abend hunderte Menschen der Opfer. Oberbürgermeister Jung erklärte, Leipzig trauert, aber Leipzig steht zusammen. Onni Torau, Nachrichtenredaktion.
2: US-Präsident Donald Trump will den US-Einsatz für eine sichere Durchfahrt von Schiffen durch die Straße von Hormuz für kurze Zeit aussetzen. Während dieses Stops soll geprüft werden, ob ein Abkommen zwischen Washington und Teheran abgeschlossen werden könne, teilte Trump auf seiner Plattform Truth Social mit.
4: Gerade noch hatten seine Verteidigungs- und Außenminister Projektfreiheit gepusht und gepriesen, da macht Trump den Hahn zu. Er glaubt offenbar, dass ein Abkommen mit dem Iran in greifbarer Nähe ist und so lange liegt die Operation US-Hilfe bei der Passage von Frachtschiffen durch die Meerenge nach einem Tag wieder auf Eis. Die US-Blockade gegen iranische Schiffe aber soll bestehen bleiben. Der Iran will die Kontrolle über die Straße von Hormuz behalten mit einem Genehmigungsverfahren, wonach Schiffe nur mit Erlaubnis des Irans passieren dürfen. Tina Eck, USA.
2: Ein weiterer Atommülltransport hat nach einer Fahrt quer durch Nordrhein-Westfalen am frühen Morgen das Zwischenlager in Ahaus erreicht. Der mittlerweile dritte Castortransport sei laut Polizei störungsfrei verlaufen. Der Schwerlasttransporter war am späten Abend im rheinischen Jülich gestartet, begleitet von Protesten.
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5: Mit Niklas Bitzenauer. Nach dem gewaltsamen Tod eines 14-Jährigen in Memmingen sind weitere Details zum Tatverdächtigen bekannt geworden. Wie die Ermittler mitteilten, wurde der 37-Jährige im Ort Abu Qasch geboren. Seine Staatsangehörigkeit ist aber weiterhin ungeklärt. Der Mann war in Deutschland bereits 2-mal zu Geldstrafen verurteilt worden, unter anderem wegen unerlaubten Aufenthalts ohne Pass in diesem Jahr. Und die Bergwachten im Allgäu sind im vergangenen Jahr so stark gefordert gewesen wie noch nie. Mit deutlich über 3000 Einsätzen wurde ein neuer Höchststand erreicht. Während in den Winter

0: passiert das am Vormittag. Am Mittag zieht es zu und dann steigt die Schauer- und Gewitterwahrscheinlichkeit sehr stark an. Die Temperaturen liegen heute im gedämpften Bereich, wie das so schön heißt, 14 bis maximal 18 Grad. Am Abend beruhigt sich das Wetter wieder. Morgen haben wir eine Mischung aus noch schwachen Regenschauern am Vormittag, vielen Wolken, später aber auch sonnigen Abschnitten am Nachmittag. Es wird kühler, 13 bis maximal 17 Grad.
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0: Schaut gut aus und kurz nach 6 auf den Allgäuer Straßen keine Meldungen.
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0: Und rein geht's. Gut gelaunt, Niklas. Hast du
2: absolut. Ja,
0: eine
2: aber da
0: Portion
2: noch eine Kleinigkeit, oder?
0: Gute Laune mitgebracht.
2: Natürlich. Die Blitzer aber noch kurz, oder?
0: Die Blitzer haben wir noch kurz, ja. Mann, wen kritisieren wir denn jetzt an diesem 6. Mai um 6:04? Unsere Techniker, oder?
2: Ja.
0: Jeden Tag aufs Neue hauen sie uns da irgendwelche Stolperstellen rein. Finde ich gar nicht nett.
2: Naja, aber so ab und zu, klar, die wollen kontrollieren, ob wir schon wach sind um die Uhrzeit.
0: Genau, wir sind wach und Blitzer gibt's keine. 0805 70 80 90, wenn ihr trotzdem jetzt am frühen Mittwochmorgen noch einen entdeckt. Kommt gut rein.
2: Mit James Blunt. So.

0: vor.
1: Gleich wird's 6:09. Das Allgäu wacht so langsam auf. Frühling ist auch einfach was Schönes. Eine schöne Jahreszeit. Es blüht, es wird bunt und es wird laut da draußen. Schon

0: frühen Morgen. Die Vögel zwitschern ebenfalls schon ganz früh. Apropos Vögel, viele Vogelarten werden immer seltener, auch bei uns. Darauf hat gestern Thomas Blodau, er ist der Vorsitzende vom Landesbund für Vogel- und Naturschutz der Kreisgruppe Kempten-Oberallgäu, aufmerksam gemacht.
1: Das ist so ein bisschen das Problem bei uns. Also wir schränken den Lebensraum für die Vögel oder für alle anderen Tiere extrem ein mittlerweile. Nistplätze werden immer weniger, Nahrungsangebot. Ja. Insektensterben war ja vor ein, zwei Jahren mal ganz, ganz großes Thema, was natürlich auch die Vögel betrifft. Da kommt vieles zusammen und das Interesse ist auch so ein bisschen rückläufig. Deswegen sollte man da auch ein bisschen was für Vögel und die Natur auch tun.
0: Und da ist die Kreisgruppe in Kempten-Oberallgäu sehr, sehr aktiv und zwar mit ganz unterschiedlichen Projekten und auch Angeboten für uns, wie beispielsweise einer Vogelstimmenwanderung. Die findet wieder statt am 17. Mai. Es gibt das LBV Naturtelefon für Fragen zu naturnahem Garten bis hin zu Nistkästen oder man beobachtet ganz einfach die Wanderfalken im Kirchturm der Kemptner St. Mankirche per Webcam.
1: Und eine Waldkauzfamilie am Mariaberg, die haben auch vier Junge, die sind auch schon kurz vorm Ausfliegen. Drei Turmfalkenpärchen, die man beobachten kann an der Bücherei in St. Mang zum Beispiel. Da kann man es auch direkt vor Ort beobachten, an einem Monitor in der Bücherei. Maria-Wart-Schule, bei Huber Metall haben wir einen Kasten mit Webcam aufgehangen. Meisen, Stare, also kann man fast alles bei uns mittlerweile beobachten, was so im Garten und Wald oder sonst wo unterwegs ist.
0: Wie einfach es eigentlich auch ist, den eigenen Garten vogelfreundlicher umzugestalten. Das ganze Gespräch mit Thomas Boldau von der LBV-Kreisgruppe Kempten-Oberallgäu könnt ihr auf allgäuhit.de nachhören. 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

0: Schönen guten Morgen, hier ist der Allgäu-Wecker. Endlich gehen die Temperaturen nach oben, dass wir auch die dicken Winterstiefel jetzt endgültig wegpacken können. Und wenn das Wetter so richtig mitspielt, können wir auch schon mal die Schuhe ausziehen und beispielsweise durchs Gras laufen. Das fühlt sich nicht nur herrlich an, es tut auch dem Körper gut, weiß Helen Martin.
1: Unsere Füße bestehen aus vielen kleinen Muskeln, Gelenken und Nerven. In Schuhen werden sie oft wenig gefordert. Wenn wir barfuß laufen, müssen diese Muskeln wieder richtig arbeiten. Das stärkt den Fuß und kann auch die Haltung verbessern. Außerdem spüren wir ohne Schuhe natürlich auch den Untergrund viel genauer. Gras, Sand, Erde, Steinchen, all das stimuliert die Nerven in den Fußsohlen.

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2: Tödliche Gewalt in Memmingen. Neue Details zum Tatverdächtigen bekannt. Bergwacht Allgäu verzeichnet Rekordzahl an Einsätzen. Und das Wetter meist bewölkt bei aktuell so 7 bis maximal 10 Grad. Ich bin Niklas Bitzenauer. Einen schönen Mittwochmorgen. Nach dem gewaltsamen Tod eines 14-Jährigen in Memmingen sind weitere Details zum Tatverdächtigen bekannt geworden. Wie die Ermittler mitteilen, wurde der 37-Jährige im Ort Abu Qasch geboren. Seine Staatsangehörigkeit ist weiterhin ungeklärt. Der Mann war in Deutschland bereits zweimal zu Geldstrafen verurteilt worden, unter anderem wegen unerlaubten Aufenthalts ohne Pass in diesem Jahr. Sein Aufenthaltsstatus galt aber als geduldet. Die Polizei geht davon aus, dass der Jugendliche Opfer eines Gewaltverbrechens wurde. Der Tatverdächtige war nach dem Fund der Leiche zunächst geflüchtet und später von Polizisten angeschossen worden, nachdem er sie mit einem Messer angegriffen haben soll. Er starb anschließend im Krankenhaus. Die genauen Hintergründe der Tat sind weiterhin unklar. Das Bayerische Landeskriminalamt prüft derzeit auch den Schusswaffeneinsatz der Polizei. Die Bergwachten im Allgäu sind im vergangenen Jahr so stark gefordert gewesen wie noch nie. Mit deutlich über 3000 Einsätzen wurde ein neuer Höchststand erreicht. Das ist am Abend bei der Jahreshauptversammlung der Bergwacht Allgäu bekannt gegeben worden. Während in den Wintermonaten vor allem Ski- und Snowboardfahrer Hilfe benötigen, sind es jetzt im Sommer überwiegend Wanderer und Bergsteiger. Extremsportarten spielen dabei aber eher eine geringere Rolle. Als ein Grund für die steigenden Einsatzzahlen wird unter anderem ein verändertes Urlaubsverhalten genannt. Seit der Corona-Zeit verbringen mehr Menschen ihre Ferien in der Heimat und zieht es verstärkt in die Berge. Das bringt aber auch erhebliche Belastungen mit sich.
3: Wir haben durch die hohe Anzahl der Einsätze eine hohe Belastung der ehrenamtlichen Retter, die im Sommer und im Winter an den Wochenenden das rein ehrenamtlich machen. An den Wochenenden im Winter ist es geplanter Vorsorgedienst, das ist ganz klar, da kommen sie nicht vom Arbeiten, aber im Sommer unter der Woche kommen die Bergretter vom Arbeitgeber, die müssen sich quasi vom Arbeitgeber freinehmen und müssen die Einsätze machen. Und der fehlt natürlich auch dem Arbeitgeber. Und so muss man den Arbeitgeber recht herzlich Danke sagen, dass sie da so freizügig sind.
2: So Daniel Heim, der Regionalleiter der Bergwacht Allgäu. Die anhaltende Trockenheit und ungewöhnlich hohe Temperaturen setzen Bayerns Wälder stark unter Druck. Auch im Allgäu steigt damit die Waldbrandgefahr in den großen Wald- und Bergregionen deutlich an. Forstministerin Michaela Kanniber warnt vor Leichtsinn im Wald. Der Waldbrand am Saurüsselkopf bei Ruppoldinge zeige, wie schnell sich Feuer ausbreiten könne. Schon kleine Fehler können große Schäden verursachen, so Kanniber. Besonders gefährdet sind derzeit trockene Nadelwälder und stark besuchte Erholungsgebiete. Das Rauchverbot im Wald gilt weiterhin strikt. Die Ministerin appelliert an die Bevölkerung zu größter Vorsicht. Kein offenes Feuer, keine Zigaretten und Fahrzeuge nur auf befestigten Flächen abstellen. Und noch zum Eishockey. Beim neuen Oberligisten, dem ESV Kaufbeuren, stehen zwei weitere Abgänge fest. Stürmer Martin Kartz und Torhüter Clemens Schulz verlassen den Club. Das hat der Verein jetzt mitgeteilt. Beide Spieler gehörten in der vergangenen Saison vor allem zum Stammpersonal der U20-Mannschaft, waren aber auch für den Spielbetrieb in der DL2 gemeldet. Aufgrund ihres Alters sind sie künftig nicht mehr für die U20 spielberechtigt und schließen sich neuen Vereinen an. Kartz kam auf 6 Einsätzen für die Joker in der DL2. Schulz feierte seinen ersten Einsatz im Auswärtsspiel in Bietigheim im Schlussdrittel. Der ESV Kaufbeuren bedankt sich bei den beiden Spielern und wünscht ihnen für die sportliche und private Zukunft alles Gute.
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4: Es ist ein freundlicher Start. Noch schaut's gar nicht so aus, als dass es ab der Mittagszeit zu regnen anfangen kann. Tut es aber trotzdem, dann genießen wir den Vormittag bei einer Mischung aus lockeren Wolken und Sonnenschein. Die Tageshöchstwerte liegen heute bei maximal 18 Grad. Ab der Mittagszeit in Richtung Abend zieht es zu. Dann gibt's zum Teil auch recht kräftige Regenschauer, mitunter auch lokale Gewitter. Wir schauen auf den morgigen Donnerstag. Da ist es wechselhaft mit noch noch einzelnen Regenschauern am Vormittag, da auch noch dickere Wolken. Später lockert es auf und am Nachmittag zeigt sich dann die Sonne, allerdings bei kühleren 13 bis 17 Grad.
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4: Keine Meldungen für euch, weiterhin sicheres Ankommen.
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4: Auch da habe ich nichts an dieser Stelle. 0800 75 80 90, wenn ihr irgendwo da draußen etwas stehen seht.
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4: Du bist ja auch so ein Handyfreak, Niklas, gell?
5: Oh ja, aber ich muss zugeben, ich versuche es immer, dass es nicht zu viel wird. Also ich schaue schon im Inneren, dass ich mir denke, so, op, jetzt war es zu lang. Jetzt auf jeden Fall auf die Seite legen.
4: Könntest du ad hoc sagen, wie viele Apps du auf deinem Handy hast?
5: Jesus, nein, das kriege ich nicht hin. Wie schaut es bei dir aus?
4: Das weiß ich auch nicht. Ich habe das noch nicht durchgezählt, aber es könnte bald eine neue App dazu kommen auf unseren Handys, auf unseren Smartphone-Geräten. Denn die Bundesregierung plant eine neue Bürger-App.
5: Okay, das klingt irgendwie crazy. Also da kann man sich irgendwie alles vorstellen.
4: Da kann man sich alles vorstellen und es soll auch ganz viel gemacht werden über diese App. Und die gucken wir uns gleich genauer an hier bei mir im Allgäu-Wecker. Guten Morgen.
5: Bonjour.

0: Neue Nummer von Olivia Rodrigo, Drop Dead, hier bei mir im Allgäuer Wecker. Schönen guten Morgen. Ein Termin beim Amt, Formulare ausfüllen, Anträge stellen. Nicht nur, dass es in Deutschland sowieso schon wahnsinnig viel Bürokratie gibt, vieles davon geht auch im Jahr 2026 nicht digital. Aber jetzt plant die Bundesregierung eine neue App. Die Idee, wichtige Behördengänge künftig einfach per Smartphone erledigen. Was dahinter steckt, weiß Kollegin Helen Martin. Helen, was soll diese neue Bürger-App denn ganz konkret können?
1: Also es geht vor allem darum, dass verschiedene Behördengänge in einer App zusammengefasst werden. Zum Beispiel Kindergeld oder Bürgergeld beantragen, den Wohnsitz anmelden, aber auch Termine buchen und Infos bekommen. Das Ziel ist eben, Prozesse zu vereinfachen und Wege zu sparen. Also quasi wie ein Bürgerbüro als App.
0: Okay, klingt eigentlich recht ordentlich, was die sich da in Berlin ausgedacht haben. Aber wie konkret sind denn diese Pläne und kommt die App denn dann auch bald?
1: Ja, aktuell ist das Ganze erstmal in der Testphase. Also in verschiedenen Städten wird gerade ein Prototyp ausprobiert, zum Beispiel in Nürnberg, Dresden und Hamburg. Bis dann wirklich eine fertige Version für alle kommt, dürfte es also noch ein bisschen dauern. Auch weil einfach ein paar Sachen noch nicht geklärt sind, zum Beispiel auch die Kosten oder wie die App überhaupt heißen soll.
0: Okay, also sind doch noch ein paar Parameter zu klären, um das dann quasi in die Welt hinauszuschicken. Danke dir, Helen. Das wäre jedenfalls sowas von praktisch, wenn wir uns durch die App viel Bürokratie, viel Papier vielleicht auch und viele Termine bei den Behörden sparen könnten. Schönen guten Morgen.
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0: Schönen guten Morgen an diesem Mittwoch. Hier ist der Allgäu-Wecker. Und jetzt wird gefeiert. Der ICDC Memmingen, frisch gebackener Aufsteiger in die zweite Eishockey-Liga, veranstaltet jetzt am kommenden Samstag ab 17 Uhr auf dem Memminger Marktplatz eine Aufstiegsparty. Im Oberstdorfer Eissportzentrum findet vom 17. bis 22. Mai die ISU Adult Figure Skating Competition statt. Beim 20. Jubiläum des weltweit größten Erwachsenenwettbewerbs im Eiskunstlaufen sind über 30 Nationen in der Kategorie Adult, das heißt ab 28 Jahre, am Fuße des Nebelhorns dann am Start. Fußball, da gibt's auch noch eine Meldung. Der FC Arsenal steht im Finale der Champions League. Mehr weiß Fabian Schaffer.
1: Die Londoner setzten sich im Halbfinal-Rückspiel gegen Atletico Madrid mit 1:0 durch. Das Hinspiel war 1:1 ausgegangen. Heute kämpft dann der FC Bayern um das zweite Finalticket. Zu Gast ist Paris Saint-Germain. Das Hinspiel hatten die Franzosen mit 5:4 gewonnen. Jonathan Tah.
2: Ich habe einfach das Gefühl, dass ganz München einfach sich drauf freut und bereit ist, dieses Spiel zu Hause zu gewinnen und ins Finale zu kommen.
1: Anstoß ist um 21 Uhr. Und tausende Menschen haben in Norditalien Abschied vom früheren Formel-1-Piloten Alessandro Zanardi genommen. Der 59-Jährige ist vergangene Woche gestorben. Zanardi hatte 2001 bei einem Rennunfall beide Beine verloren und ist danach Parasportler geworden. Mit 4 Gold- und 2 Silbermedaillen bei den Paralympics.
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19: 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Und beim verkaufsoffenen Sonntag von 12 bis 17 Uhr laden die Geschäfte zum entspannten Bummeln ein.

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2: Ich bin Diana Kramer. Nach einem Jahr schwarz-rote Bundesregierung rechnet die Mehrheit der Menschen in Deutschland damit, dass das Bündnis von Union und SPD vorzeitig zerbricht. In einer aktuellen YouGov-Umfrage sagten 55%, dass sie nicht mit einem Fortbestand der Koalition bis 2029 rechnen.
3: Merz hat am Abend schmerzhaft erfahren, wie unbeliebt seine Regierung ist. Selbst bei einem eigentlichen Heimspiel, seinem Auftritt beim CDU-Wirtschaftsrat, rührt sich kaum eine Hand zum Applaus. Merz sagt in seiner Rede, meine Damen und Herren, oder, wenn ich es unverändert so sagen darf, liebe Freundinnen und Freunde, er merkt, was los ist und verteidigt trotzdem die Regierung. Denn eine Alternative sieht Merz nicht. Bricht Schwarz-Rot auseinander, müsste er sich Mehrheiten mit der AfD oder mit Grünen und Linken suchen und unvorstellbar für Merz. Uli Reitinger, Berlin.
2: Im Ukraine-Krieg gilt seit der Nacht eine von Präsident Zelensky einseitig ausgerufene Waffenruhe. Die Feuerpause gelte unbefristet, solange Russland nicht angreife, heißt es aus Kiew. Von russischer Seite hatte Kremlchef Putin einseitig eine Waffenruhe für Freitag und Samstag angeordnet, wenn in Russland an den sowjetischen Sieg im Zweiten Weltkrieg erinnert wird. Weltweit wird über Social-Media-Verbote für Kinder und Jugendliche diskutiert. Nur die, die es betrifft, kommen selten zu Wort. Jetzt hat das Kinderhilfswerk UNICEF Jugendliche dazu befragen lassen. Die Meinung der 14- bis 16-Jährigen ist einhellig. Statt Verboten fordern sie tendenziell eher einen besseren Schutz auf digitalen Plattformen.
4: Die Teenies sind sich der negativen Seiten von Social Media wie Mobbing, Dauerscrollen und Fake News durchaus bewusst. Auch ist der Großteil überzeugt, dass Jugendliche Wege finden werden, um gesetzliche Altersgrenzen zu umgehen. Helfen könnte ein digitaler Raum, der sicher und altersgerecht ist, durch bessere Inhaltsfilter und schnelle Löschroutinen. Als positiv empfinden die Befragten vor allem die Möglichkeit, über soziale Medien mit ihren Freunden in Kontakt zu bleiben. Viele lassen sich dort auch inspirieren oder entdecken Neues. Tanja Wagner, Nachrichtenredaktion.
2: Überschattet von der Blockade der Straße von Hormuz und neuen Zollandrohungen der USA kommen die Handelsminister der G7-Staaten heute in Paris zusammen. Für Deutschland nimmt Bundeswirtschaftsministerin Katharina Reiche daran teil. Im Mittelpunkt stehen Auswirkungen der Nahostkrise auf die Energieversorgung und den Welthandel.
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5: Mit Niklas Bitzenauer. Nach dem gewaltsamen Tod eines 14-Jährigen in Memmingen sind weitere Details zum Tatverdächtigen bekannt geworden. Wie die Ermittler mitteilen, wurde der 37-Jährige im Ort Abu Qasch geboren. Seine Staatsangehörigkeit ist aber weiterhin ungeklärt. Der Mann war in Deutschland bereits 2-mal zu Geldstrafen verurteilt worden, unter anderem wegen unerlaubten Aufenthalts ohne Pass in diesem Jahr. Und die Bergwachten im Allgäu sind im vergangenen Jahr so stark gefordert gewesen wie noch nie. Mit deutlich über 3000 Einsätzen wurde ein neuer Höchststand erreicht. Während in den Wintermonaten vor allem Ski- und Snowboardfahrer Hilfe benötigen, sind es jetzt dann im Sommer überwiegend Wanderer und Bergsteiger.
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6: Wir starten recht freundlich in diesen Mittwoch. Später kommen aber immer mehr Wolken zu uns in die Region. Das heißt, ab dem Nachmittag müssen wir mit Regenfällen rechnen, zum Teil aber auch mit kräftigen Gewittern. Die Höchsttemperaturen liegen zwischen 14 und 18 Grad. Morgen

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1: Es schaut nach wie vor gut aus auf den Allgäuer Straßen. Derzeit keine Meldungen. Kommt sicher und gut an.
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1: Da habe ich aber auch nichts. Wenn ihr einen Blitzer habt, 0800 570 80 90.
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1: Niklas, du hast es gerade in den Nachrichten gehabt. An 365 Tagen im Jahr, 24 Stunden am Tag steht die Bergwacht parat, um schnellstmöglich dann Menschen aus den Bergen, aus unwegsamen Gelände, nach Unfällen irgendwo zu retten.
2: Einmal großen Respekt an der Stelle und vielen, vielen lieben Dank für eure Arbeit, weil ohne euch würden vielleicht manche an der Stelle jetzt nicht mehr bei unter uns sein.
1: Du hast vorhin von einem Rekord gesprochen, was die Einsatzzahl angeht. Das ist mehrere tausend Einsätze hoch.
2: Das kann man sich gar nicht so vorstellen.
1: Wenn man das mal umrechnet, 365 Tage und 3000 Einsätze, jetzt mal über den Daumen gepeilt, allein im vergangenen Jahr. Das ist eine wahnsinnige Leistung und das zu fast 100% in ehrenamtlicher Tätigkeit.
2: An der Stelle auch nochmal danke an alle Arbeitgeber, die da auch immer mitmachen und sagen, okay,
1: wir stellen euch frei für diesen Einsatz. Gleich mehr in Sachen Bergwacht Allgäu hier bei mir im Allgäuwecker.

0: Ihr hört den Allgäu-Wecker an diesem Mittwoch am 6. Mai. Schönen guten Morgen. Über 3000 Einsätze im vergangenen Jahr. Das muss man jetzt einfach auch mal so stehen lassen. Die Bergwachten im Allgäu waren 2025 so stark gefordert wie nie zuvor. Unsere Region, das Allgäu, oder für diese Region ist das eine sehr, sehr hohe Zahl, sagt Daniel Heim. Er ist der Regionalleiter der Bergwacht Allgäu. Ein Grund für diesen Anstieg oder für diese immer mehr werdenden Einsätze ist, dass immer mehr Menschen es in die Berge zieht. Und zwar das ganze Jahr über.
1: Hier haben wir natürlich gerade im Winter die Skifahrer, die Snowboarder, die massiv ins Allgäu kommen. Im Sommer sind es dann eher die Wanderer, die Bergsteiger. Nicht einmal die Extremsportarten, wo die massiven Einsätze bringen, sondern eher wirklich das Bergwandern, das Bergsteigen, wo unheimlich boomt. Und ich glaube, das kommt auch ein bisschen nur von Corona, dass man einfach auch zu Hause im Urlaub bleibt und isst und einfach im Süden in die Berge fährt. Und das ist vermutlich, sage ich einfach mal, der Hauptgrund, wieso wir so gestiegene Einsatzzahlen haben, weil die Leute einfach zu Hause Urlaub machen möchten.
0: Und jeder Einsatz ist anders, ist individuell, wenn die Bergretter da gerufen werden. Teilweise sind es natürlich schwere Unfälle, in Anführungszeichen normale Unfälle, die da passieren. Teilweise passiert das aber auch aus Unachtsamkeit heraus oder weil die Ausrüstung nicht passt, der Wanderer. Aber auch
1: durch die vielen Personen, die bei uns in die Berge gehen, sind Leute, die einfach irgendwo stehen und nicht mehr weiterkommen. Sei es aus, das Wetter wird schlecht, sei es, weil sie im Schnee sind und keinen Weg mehr sehen. Sei es aus, woher haben sie denn die Informationen der Tour, sind es vertrauenswürdige Quellen, die sind so unterwegs, haben sie denn überhaupt die richtige Ausrüstung und das richtige Kartenmaterial, sei es analog oder digital, auf Tour mit dabei.
0: Und die größte Herausforderung für die Bergwache ist, das Ganze personell zu stemmen, denn der Großteil der Bergretter übernimmt das ehrenamtlich. Kurz gesagt, professionelle Bergrettung, aber in ehrenamtlicher Arbeit.
1: Nur im Winter unter der Woche sind hauptamtliche Bergretter, die von der SIS angestellt sind, auf der Piste und retten quasi hauptamtlich. Alles, was im Sommer oder Wochenende passiert, ist alles ehrenamtlich. Und durch die vielen Einsätze sind natürlich die Retter unheimlich gefordert. Wenn ich da Bereitschaften anschaue, die mehrere schwere Einsätze an einem Tag haben, da kommen die Leute schon an die Grenzen.
0: Absolut. Bei so vielen Einsätzen ein großes Projekt, was die Bergwacht die kommenden beiden Jahre parallel begleiten wird zu den Einsätzen, ist der geplante Erweiterungsbau in Immenstadt. Damit kann dann unter anderem die Einsatzfähigkeit, die Logistik, die Struktur verbessert werden und auch das Equipment, beispielsweise der Spezialeinsatzgruppen, kann dort untergebracht werden.
1: Die Drohnen, wie die Hunde, die Lawinenhunde, wie sonstige Technik, da haben wir Fahrzeuge, wir haben Hänger mit Material.
0: Die Bergwacht bei uns im Allgäu ist weiterhin stark gefordert. Der Trend zum Bergsport bedeutet auch, dass sich in den Allgäuer Alpen und den angrenzenden Annamagebirge weiterhin viele Unfälle und Notfälle ereignen. In Immenstadt soll zur logistischen Vereinfachung deshalb auch ein modernes Rettungszentrum entstehen.
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0: Schönen guten Morgen, ihr hört den Allgäuwecker an diesem Mittwoch. Es ist der 6. Mai und heute ist die schwarz-rote Bundesregierung genau ein Jahr am Ruder. Und nach einem Jahr ist es eigentlich auch Zeit mal für ein Zwischenzeugnis. Und wir wollten von euch wissen, welche Schulnote gebt ihr der Regierung aktuell?
1: Vielleicht eine 4. Also ich würde sagen, es ist so ein Bestanden. Und ich glaube, wir wollen auch alle erstmal auf gar keinen Fall Neuwahlen oder irgendwie eine AfD, die noch stärker wird. Deswegen sollte man da auch an einem Strang ziehen. Wurde viel versprochen, wenig umgesetzt, ist aber auch ein bisschen typisch. Ich finde es aber schon auch ein bisschen komisch, dass unser Kanzler einfach so unglaublich unbeliebt ist.
2: Er versucht ein bisschen stark für allen Themen etwas zu sagen, aber es finde ich manchmal grausam und manchmal sehr aggressiv. Deswegen gebe ich 4.
3: Ausreichend, weil ich finde, dass sie genau wie die vorherige Regierung zu viel ihre internen Schwierigkeiten nach außen trägt.
4: Nein.
3: Mangelhaft ist es auch nicht.

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2: Tödliche Gewalt in Memmingen, neue Details zum Tatverdächtigen bekannt. Bergwacht Allgäu verzeichnet Rekordzahl an Einsätzen. Und das Wetter, meist bewölkt, bei aktuell so 7 bis maximal 10 Grad. Ich bin Niklas Bitzenauer, einen schönen Mittwochmorgen. Nach dem gewaltsamen Tod eines 14-Jährigen in Memmingen sind weitere Details zum Tatverdächtigen bekannt geworden. Wie die Ermittler mitteilen, wurde der 37-Jährige im Ort Abu Qasch geboren. Seine Staatsangehörigkeit ist weiterhin ungeklärt. Der Mann war in Deutschland bereits zweimal zu Geldstrafen verurteilt worden, unter anderem wegen unerlaubten Aufenthalts ohne Pass in diesem Jahr. Sein Aufenthaltsstatus galt aber als geduldet. Die Polizei geht davon aus, dass der Jugendliche Opfer eines Gewaltverbrechens wurde. Der Tatverdächtige war nach dem Fund der Leiche zunächst geflüchtet und später von Polizisten angeschossen worden, nachdem er sie mit einem Messer angegriffen haben soll. Er starb anschließend im Krankenhaus. Die genauen Hintergründe der Tat sind weiterhin unklar. Das Bayerische Landeskriminalamt prüft derzeit auch den Schusswaffeneinsatz der Polizei. Die Bergwachten im Allgäu sind im vergangenen Jahr so stark gefordert gewesen wie noch nie. Mit deutlich über 3000 Einsätzen wurde ein neuer Höchststand erreicht. Das ist am Abend bei der Jahreshauptversammlung der Bergwacht Allgäu bekannt gegeben worden. Während in den Wintermonaten vor allem Ski- und Snowboardfahrer Hilfe benötigen, sind es jetzt im Sommer überwiegend Wanderer und Bergsteiger. Extremsportarten spielen dabei aber eher eine geringere Rolle. Als ein Grund für die steigenden Einsatzzahlen wird unter anderem ein verändertes Urlaubsverhalten genannt. Seit der Corona-Zeit verbringen mehr Menschen ihre Ferien in der Heimat und zieht es verstärkt in die Berge. Das bringt aber auch erhebliche Belastungen mit sich.
3: Wir haben durch die hohen Anzahl der Einsätze eine hohe Belastung der ehrenamtlichen Retter, die im Sommer und im Winter an den Wochenenden das rein ehrenamtlich machen. An den Wochenenden im Winter ist es geplanter Vorsorgedienst. Das ist ganz klar, da kommen sie nicht zum Arbeiten. Aber im Sommer unter der Woche kommen die Bergretter vom Arbeitgeber. Die müssen sich quasi vom Arbeitgeber freinehmen und müssen die Einsätze machen. Und der fehlt natürlich auch dem Arbeitgeber. Und so muss man den Arbeitgeber recht herzlich Danke sagen, dass sie da so freizügig sind.
2: So Daniel Heim, der Regionalleiter der Bergwacht Allgäu. Die anhaltende Trockenheit und ungewöhnlich hohe Temperaturen setzen Bayerns Wälder stark unter Druck. Auch im Allgäu steigt damit die Waldbrandgefahr in den großen Wald- und Bergregionen deutlich an. Forstministerin Michaela Kanniber warnt vor Leichtsinn im Wald. Der Waldbrand am Saurüsselkopf bei Ruhpolding zeige, wie schnell sich Feuer ausbreiten könne. Schon kleine Fehler können große Schäden verursachen, so Kanniber. Besonders gefährdet sind derzeit trockene Nadelwälder und stark besuchte Erholungsgebiete. Das Rauchverbot im Wald gilt weiterhin strikt. Die Ministerin appelliert an die Bevölkerung zu größter Vorsicht. Kein offenes Feuer, keine Zigaretten und Fahrzeuge nur auf befestigten Flächen abstellen. Und noch zum Eishockey. Beim neuen Oberligisten, dem ESV Kaufbeuren, stehen zwei weitere Abgänge fest. Stürmer Martin Katz und Torhüter Clemens Schulz verlassen den Club, das hat der Verein jetzt mitgeteilt. Beide Spieler gehörten in der vergangenen Saison vor allem zum Stammpersonal der U20-Mannschaft, waren aber auch für den Spielbetrieb in der DL2 gemeldet. Aufgrund ihres Alters sind sie künftig nicht mehr für die U20 spielberechtigt und schließen sich neuen Vereinen an. Katz kam auf 6 Einsätze für die Joker in der DL2. Schulz feierte seinen ersten Einsatz im Auswärtsspiel in Bietigheim im Schlussdrittel. Der ESV Kaufbeuren bedankt sich bei den beiden Spielern und wünscht ihnen für die sportliche und private Zukunft alles Gute.
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4: Es ist ein freundlicher Start in diesen Mittwoch. Wir haben momentan lockere Wolken, aber auch sonnige Phasen. Das täuscht so ein bisschen. Mit Sonnenstrahlen endet dieser Mittwoch nämlich nicht. Im Laufe des Tages zieht es zu. Es kommt auch immer wieder zu Regenfällen am Nachmittag. Mitunter gibt es auch ein kurzes lokales Gewitter bei Temperaturen maximal bis 18 Grad. Und morgen der Donnerstag, der wird auch unbeständig sein, zumindest in der ersten Tageshälfte. Da haben wir noch Wolken, letzte Regenschauer. Am Nachmittag lockert es dann schon auf bei relativ frischen Temperaturen 14 bis maximal 17 Grad.
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4: B19 Oberstdorf Richtung Kempten zwischen Waltenhofen-Kuhnen und Kempten-St. Mangenbrücke dichter Verkehr. Da merken wir jetzt um kurz nach 7:30 auch schon den Berufsverkehr. Da braucht ihr momentan 10 Minuten länger.
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4: In Untertingau ist einer aufgeploppt, und zwar auf der Hauptstraße. Und wenn ihr weiteres wisst oder entdeckt, gerne weitergeben, kostenfrei über die 0800 75 80 90.
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4: Niklas, bei uns wird's gleich nass.
5: Oh ja.
4: Wir machen eine kleine geplant. Wasserparty.
5: Wasserparty XXL. Aber ja, ich sag mal so viel dazu. Mary, ich hoffe, du hast dich heute schon aufgewärmt. Es braucht auch deine Kraft. Deine Muckis werden gefragt.
4: Meine Muckis. Mein Bizeps ist jetzt ja, gleich ganz gefragt.
5: Genau.
4: Ich bin gespannt, auf was das Ganze hinausläuft. Bleibt einfach dran. Gibt's noch ein Stichwort, Niklas, was wir gleich ein bisschen genauer beleuchten?
5: Naja, sagen wir mal so, ihr könnt mitmachen und was gewinnen.
4: Mitmachen, gewinnen, Bizeps. Also bleibt dran. Guten Start!

0: Schönen guten Morgen, hier ist der Allgäuer Wecker mit ein bisschen Sonnenschein noch am Vormittag. Ach, Niklas, jetzt
1: Marion,
0: werden die Tage...
1: wir gehen mal ganz kurz raus und hängen die Nasenspitze in die Sonne.
0: Dann mach das doch mal. Guck mal, wie das Wetter draußen ist vorm Fenster. Mach mal das Fenster auf.
2: Warte.
0: Ja? Hörst was? Riechst was? Siehst was?
2: Es ist noch richtig schön warm.
0: Ja. Also... tolles Frühlingswetter heute, zumindest noch so ein bisschen. Aber was Fakt ist, die Tage werden jetzt ja schon richtig länger. Wir merken es beide um 6 Uhr, wenn wir dann on air sind, ist es draußen schon hell. Die Temperaturen gehen nach oben. Uns zieht es natürlich raus ins Grüne, in die Natur, wandern, radeln, vielleicht auch schon am See so ein kleines Sonnenbad nehmen. Also es ist auf jeden Fall die Zeit für erste Aktivitäten im Freien. Und genau in dieser Zeit passt ein Event. Das Bewegung, Wasser und jede Menge Action miteinander verbindet. Mhm. Dabei wartet auch eine außergewöhnliche Challenge auf alle, nämlich nicht nur für mich, Niklas, gell?
2: Für alle,
0: die sich sportlich ausprobieren und gemeinsam im Team etwas erleben wollen. Und das Ganze ist auch noch von uns organisiert. Puh! So, jetzt habe ich viele Fakten in den Raum geschmissen, Niklas. Was genau steckt hinter dem Alpspitz-Splash?
1: Ja, du hast es ja schon ein bisschen gesagt, es ist ein ziemlich außergewöhnlicher Wettbewerb an der Alpspitzbahn in Nesselwang. Da gibt es jetzt ganz neu so einen schwimmenden Parcours im See.
0: Ja.
1: Und das ist dann so eine Mischung aus Wasser, Hindernissen und Abenteuer, also so ein bisschen wie Ninja Warrior.
0: Aha, bloß auf Wasser.
1: Genau.
0: Also nichts für so einen ganz gemütlichen Sonnensonntag am See?
1: Definitiv nicht. Es geht über wackelige Elemente, rutschige Übergänge und kleine Kletterpassagen. Zwischendurch landet man ganz klar auch mal im Wasser. Das gehört einfach dazu.
0: Und das Ganze macht man allein? Nee.
1: Nein. Das Ganze ist ein Team-Event. Man tritt zu zweit an, idealerweise mit Freunden. Ohne Abstimmung und Teamgeist wird es dann richtig schwierig, wenn man den Parcours dann überwinden muss, weil da ist wirklich auf unserer Instagram-Seite, sieht man ein Video, da haben wir mal jemanden draufgeschickt. Also es ist anstrengend.
0: Es ist anstrengend und im Team geht es natürlich besser, unterstützt sich auch mental. Mhm. Das sind ja schon ein paar Hürden zu nehmen. Mhm. Was ist denn so neben dem Fun-Faktor auch der Anreiz?
1: Natürlich die Preise. Da gibt es Preise im Wert von über 1.000 Euro zu gewinnen. Ja, aber für viele ist die Mischung aus Herausforderung, Spaß und Erlebnis eigentlich schon der größte Gewinn. Aber ich meine, wenn da mal so ein kleiner Gutschein oder irgendwas im Wert von 1.000 Euro rumspringt, why not?
0: Why not?
1: Sport gemacht, Kalorien verbraucht und auch noch was gewonnen.
0: Ja, wann kann man sich der Herausforderung stellen? Das Datum brauchen wir jetzt natürlich noch.
1: Am Sonntag, also nicht kommenden, sondern den darauffolgenden. Am 17. Mai ab 9.30 Uhr in Nesselwang geht's los, ja. Die Teilnahme ist natürlich kostenlos. Neoprenanzüge gibt's vor Ort und Zuschauer sind natürlich auch ebenfalls herzlich willkommen. Wir werden da nämlich vor Ort sein mit Musik nebenbei
0: zu mit und Action, mit viel Spaß mit dabei. Fun. Wagst du das? Den Parcours?
1: Ich weiß es ehrlich gesagt nicht, als ich das Video gesehen habe. Also irgendwie schaut schon cool aus, aber irgendwie auch sehr schwierig. Aber ich werde es mal probieren. Wie schaut es bei dir aus?
0: Ist noch ein bisschen frisch. Ich weiß nicht. Ich war in meinem ganzen Leben noch nie in einem Neoprenanzug. Passe ich da rein?
1: Also das ist doch schon mal ein Hauptgrund, dass man das machen muss. Einen Neoprenanzug zu testen.
0: Du weißt, das ist die erste Challenge an diesem Tag, oder?
1: Erstmal da reinkommen.
0: 17. Mai ab 9.30 Uhr in Nesselwang. Die Teilnahme ist kostenlos. Neoprenanzüge, wenn es ein bisschen frischer noch draußen sein sollte, gibt es vor Ort. Und Zuschauer, Audience ist natürlich willkommen. Und wir sind auch mit dabei und wünschen jetzt vorab schon mal viel Spaß.
1: Na dann, schon mal warm machen.
0: Guten Morgen.

0: gut gelaunt geht's rein in diesen Mittwoch und Anfang des Jahres ist ja nach langer Pause eine neue Ausgabe der legendären Muppet Show gelaufen, um das 50-jährige Jubiläum der Show zu feiern. Kermit der Frosch, Miss Piggy und all die anderen Muppets haben einen sehr angesagten Popstar als Gast auf die Bühne holen dürfen.
1: Sabrina Carpenter, 30 seconds to curtain, Miss Carpenter.
2: Miss Carpenter?
3: Thank you, Scooter.
2: It's the Muppet Show with our very special guest star, Sabrina Carpenter.
0: Yay! Sabrina Carpenter war also in der Muppet Show eingeladen. Bestimmt ein Karriere-Highlight für die Sängerin. Womöglich hat es sogar noch das Karriere-Highlight übertroffen, dass sie heute vor 2 Jahren feiern konnte, ihren ersten Nummer-1-Hit in England. Und zwar mit dem Song Espresso. Schönen guten Morgen.

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2: Ich bin Diana Kramer. Die Bundesregierung will das Gesetz der Ampelkoalition zum Einbau neuer Heizungen deutlich entschärfen. Die umstrittene Vorgabe, dass bei neuen Heizungen mindestens 65% erneuerbare Energien eingesetzt werden müssen, soll verschwinden.
3: Mit dem berühmt-berüchtigten Heizungsgesetz, damals noch vom grünen Minister Habeck erdacht, hätten neue Gas- und Ölheizungen praktisch keine Chance mehr. Das ist im geplanten neuen Gesetz von CDU-Wirtschaftsministerin Reiche ganz anders. Das Gesetz schreibt nicht mehr vor, dass die neuen Heizungen größtenteils mit erneuerbaren Energien betrieben werden müssen, sondern, viel weiter gefasst, zu 60% mit klimafreundlichen Brennstoffen, das Ganze schrittweise bis 2040. Die Grünen sagen, damit sind die deutschen Klimaschutzziele nicht mehr zu erreichen. Uli Reitinger, Berlin.
2: Heute ist die schwarz-rote Bundesregierung genau ein Jahr im Amt. Der Jahrestag fällt in die bisher schwierigste Phase der Koalition. In allen Umfragen haben Union und SPD keine Mehrheit mehr. 87% sind laut einer aktuellen Forsa-Umfrage inzwischen unzufrieden mit der Arbeit der Regierung. 55% rechnen nicht damit, dass die Koalition bis 2029 bestehen bleibt. US-Präsident Donald Trump setzt im Konflikt mit dem Iran auf Deeskalation, um einen diplomatischen Durchbruch zu erreichen. Überraschend kündigte er auf seiner Plattform Truth Social an, den US-Einsatz für eine sichere Durchfahrt von Schiffen durch die Straße von Hormuz auszusetzen, um ein Abkommen mit dem Iran zu erreichen.
4: Gerade noch hatten seine Verteidigungs- und Außenminister Projekt Freiheit gepusht und gepriesen, da macht Trump den Hahn zu. Er glaubt offenbar, dass ein Abkommen mit dem Iran in greifbarer Nähe ist und so lange liegt die Operation US-Hilfe bei der Passage von Frachtschiffen durch die Meerenge nach einem Tag wieder auf Eis. Der Iran will die Kontrolle über die Straße von Hormuz behalten mit einem Genehmigungsverfahren, wonach Schiffe nur mit Erlaubnis des Irans passieren dürfen. Tina Eck, USA.
2: In Nordrhein-Westfalen laufen seit dem frühen Morgen in mehreren Städten Durchsuchungen bei mutmaßlichen Rechtsextremisten. Es gäbe 10 Beschuldigte, heißt es aus Sicherheitskreisen, alle seien deutsche Staatsbürger. Die Razzia in 8 Städten in NRW richtet sich gegen die Gruppe Jung und Stark. Laut BKA häufen sich seit 2024 die Gewalttaten von teils sehr jungen Neonazis.
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5: Mit Niklas Bitzenauer. Nach dem gewaltsamen Tod eines 14-Jährigen in Memmingen sind weitere Details zum Tatverdächtigen bekannt geworden. Wie die Ermittler mitteilen, wurde der 37-Jährige im Ort Abu Qasch geboren, seine Staatsangehörigkeit ist aber weiterhin ungeklärt. Der Mann war in Deutschland bereits 2-mal zu Geldstrafen verurteilt worden, unter anderem wegen unerlaubten Aufenthalts ohne Pass in diesem Jahr. Und die Bergwachten im Allgäu sind im vergangenen Jahr so stark gefordert gewesen wie noch nie. Mit deutlich über 3000 Einsätzen wurde ein neuer Höchststand erreicht. Während in den Wintermonaten vor allem Ski- und Snowboardfahrer Hilfe benötigen, sind es jetzt dann im Sommer überwiegend Wanderer und Bergsteiger.
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6: Jetzt am Vormittag ist es noch trocken. Langsam ziehen vielleicht schon erste dickere Wolken durch. Bis zum Nachmittag ist das aber überall der Fall. Dann kann es auch immer wieder Regenschauer geben, auch mal kräftiger, eventuell auch ein lokales Gewitter. Die Tageshöchstwerte liegen zwischen 14 und maximal 18 Grad. Morgen am Donnerstag erst noch unbeständig, wechselhaft. Wir haben noch Regentropfen am Vormittag, noch dicke Wolken. Aber dann lockert es langsam, aber sicher auf. Am Nachmittag zeigt sich sogar schon die Sonne. Beim oder am kühlsten Tag der Woche 12 bis maximal 17 Grad.
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6: Keine Meldungen, gute Fahrt.

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2: Schönen guten Morgen, Muttertag rückt immer näher. Heute ist Mittwoch, am Sonntag ist es soweit.
3: Heidenei, Heidenei, es ist schon Mittwoch, ich habe Angst langsam irgendwie.
2: Hast du schon mal einen Kuchen für deine Ma gebacken?
3: Das ist tatsächlich schon ein bisschen länger her.
2: Nein, die Frage war, hast du schon mal einen Kuchen für deine Mama?
3: Ja, das schon, aber es ist tatsächlich schon länger her.
2: Ich wollte nur ja oder nein wissen, Niklas.
3: Ja, wie schaut es bei dir aus?
2: Ja, ich habe so eine große Herzkuchenform, aber auch noch so eine kleine, kleine Herzspringform.
3: Ja. Wird es dann auch immer was? Also bei diesen ganz speziellen Formen ist ja immer so, dass das dann Wappen bleibt, das Eck vor allem unten.
2: Ja, oder auch von den Maßen, von den Abmessungen. Weil auch diese größere Herzform ist kleiner, als wenn ich jetzt, sage ich, einen anderen Rührkuchen machen würde. Und da ist es ein bisschen immer so tricky, das richtige Verhältnis von Mehl und Zucker und so weiter, dass es nicht zu trocken ist dann. Ja, ich werde auf jeden Fall mindestens so ein Mini-Herz backen.
3: Ich hoffe, deine Ma hört jetzt gerade nicht zu, sonst hast du es verraten.
2: Sonst habe ich es verraten. Aber wir haben noch ein paar andere Dinge auf Lager. Wir haben ganz viele Blumensträuße.
3: Vielen Dank.
2: Für die Blumen könnt ihr dann im Anschluss an uns sagen, aber wie ihr für eure Mamas an so einen Blumenstrauß kommt und was ihr dafür tun müsst. Wir spannen euch auf die Folter. Nach Con Calma.
3: Von Alvaro Soler. Buenos días.

0: zum letzten Ton. Manchmal müssen Songs auch ausgespielt werden. Hier ist der Allgäu-Wecker am Mittwoch. 6. Mai ist heute, 10. Mai ist natürlich der Tag für die Mamas in diesem Jahr.
1: Das ist
0: der kommende Sonntag, Muttertag.
1: Passt ja auch perfekt, fällt ja wirklich toll mit dem Sonntag.
0: Ja, hat man, glaube ich, extra drauf platziert, dass die Mamas da auch, wie soll ich sagen, auch ihren schön im Mittelpunkt stehen können, verwöhnt werden. Blumen ist so der Klassiker und Blumen geht immer. Vor allem jetzt im Frühling sind die Sträuße natürlich schön bunt. Ach, die kann man unterschiedlich gestalten, noch ein bisschen mit Gräser, je nach Lust und Laune in Gelbtönen, in Orange.

0: Orangetönen, vielleicht mit was Blauem. Also das schaut schon richtig schön aus.
1: Ja, ich finde es eh auch wirklich richtig beeindruckend, wenn man so beim Floristen steht und dann binden die diese ganzen Sträuße. Ja, was das für ein Kunstwerk auch ist.
0: Ja, das ist Handwerkskunst. Mhm. Das ist Handwerkskunst.
1: Also an der Stelle auch mal danke an alle, die jetzt da schon lange am Binden sind, weil die meisten werden dann erst am Freitag oder Samstag kurz vor knapp ihre Blumensträuße hören.
0: Genau, im Akkord. Im Akkord werden da die Sträuße gemacht, auch in der Gärtnerei Walker in Altusried und Kimratshofen. Und das ist unser Partner in Sachen Muttertags Blumen, Sträuße. Denn so einen wunderschönen, frühlingsbunten Strauß haben wir nicht nur einen parat, sondern mehrere. Und jetzt kommt ihr ins Spiel.
1: Ihr könnt die nämlich tatsächlich kostenlos abstauben tatsächlich, weil so Blumensträuße, man muss es ja sagen, ist das auch nicht gerade günstig.
0: Ja, nee, wenn der ein bisschen nach was ausschauen sollte. Und es ist Handwerkskunst. Also die werden von Hand. Das ist jetzt nichts maschinell gefertigtes, das ist handmade.
1: Und ihr könnt tatsächlich mitmachen und vielleicht dann Glück haben und gleich einen Blumenstrauß gewinnen. Einfach auf unsere Homepage klicken, allgäuhit.de. Da gibt es dann so einen Button, wie ihr euch dann registrieren könnt. Und ganz wichtig, ihr müsst dazu schreiben, warum genau eure Mami diesen Blumenstrauß verdient hat.
0: Ganz genau. Das ist wahrscheinlich in ein paar Worten, in einem kurzen Satz auch schnell gemacht. Auf allgäuhit.de gehen und da haben wir dieses Formular vorbereitet. Registriert euch und sagt, warum genau eure Mami, die Mama, die Mutti, je nachdem wie sie genannt wird, diesen Blumenstrauß verdient und warum eure Mama die Beste ist.
1: Da bin ich schon mal gespannt, was es da für ganz viele schöne Geschichten geben wird. Und wir werden dann auswählen in den Lostopf und dann gucken, wer tatsächlich dann der Gewinner wird und einen kostenlosen Blumenstrauß dieses Jahr für den Mamatag oder Muttitag abstauben
0: wird. Lustig, heißt eigentlich nicht Mamatag, Muttertag.
1: Muttertag, ja. Mama und Mutti.
0: Mama und Mutti. Klickt einfach rauf auf allgäuhit.de. Warum ist eure Mama die beste Mama und hat diesen wunderschönen Frühlingsstrauß von der Gärtnerei Walker aus Altusried und Kimratshofen verdient?
1: Und wir rocken uns es rein, würde ich sagen. In diesen Mittwochvormittag.
0: Rock'n'Roll Train, Kultnummer von AC/DC.
1: Na dann mal hier die Hände nach oben.

Kommt gut rein in diesen Mittwoch, heute am 6. Mai. Als Mann kann man auf George Clooney, der heute 65 Jahre alt wird, schon ein bisschen neidisch werden. Er ist ein toller Schauspieler, Frauenschwarm, und dann kann er auch noch singen. In der Musikkomödie Oh Brother, Where at How startet er als Häftling auf der Flucht quasi versehentlich eine Gesangskarriere und nimmt sogar einen Song auf.

0: Dafür war Clooney natürlich die Idealbesetzung, denn seine Tante war schließlich die gefeierte US-Sängerin Rosemary Clooney. Dann kriegt George das mit so ein bisschen Gesangsnachhilfe sicher auch hin, haben sich die Macher des Films damals gedacht. George Clooney hat also das Lied, das ihr gerade gehört habt, eingesungen. Danach betretenes Schweigen, weil keiner ihm sagen wollte, wie es geklungen hat. So ein bisschen, das würde eine Katze überfahren werden. Das hat George Clooney selbst erkannt.
1: It just sounds like a cat being run over by a semi. And I'm like, oh my God. But I wanted them to suffer a little more. So then I was like, I think it's great.
0: Und um die Filmleute so ein bisschen schmoren zu lassen, hat Clooney anfangs so getan, als ob er die Aufnahme super fände. Am Ende hat er aber im Film doch nicht selbst gesungen, sondern nur die Lippen dazu bewegt. Also George Clooney ist ein toller Schauspieler und ein Frauenschwarm. Aber das Singen überlassen wir lieber den Profis. Happy Birthday!

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2: Tödliche Gewalt in Memmingen. Neue Details zum Tatverdächtigen bekannt. Bergwacht Allgäu verzeichnet Rekordzahl an Einsätzen. Und das Wetter, meist bewölkt, bei aktuell so 7 bis maximal 10 Grad. Ich bin Niklas Bitzenauer. Einen schönen Mittwochmorgen. Nach dem gewaltsamen Tod eines 14-Jährigen in Memmingen sind weitere Details zum Tatverdächtigen bekannt geworden. Wie die Ermittler mitteilen, wurde der 37-Jährige im Ort Abu Qasch geboren. Seine Staatsangehörigkeit ist weiterhin ungeklärt. Der Mann war in Deutschland bereits zweimal zu Geldstrafen verurteilt worden, unter anderem wegen unerlaubten Aufenthalts ohne Pass in diesem Jahr. Sein Aufenthaltsstatus galt aber als geduldet. Die Polizei geht davon aus, dass der Jugendliche Opfer eines Gewaltverbrechens wurde. Der Tatverdächtige war nach dem Fund der Leiche zunächst geflüchtet und später von Polizisten angeschossen worden, nachdem er sie mit einem Messer angegriffen haben soll. Er starb anschließend im Krankenhaus. Die genauen Hintergründe der Tat sind weiterhin unklar. Das Bayerische Landeskriminalamt prüft derzeit auch den Schusswaffeneinsatz der Polizei. Die Bergwachten im Allgäu sind im vergangenen Jahr so stark gefordert gewesen wie noch nie. Mit deutlich über 3000 Einsätzen wurde ein neuer Höchststand erreicht. Das ist am Abend bei der Jahreshauptversammlung der Bergwacht Allgäu bekannt gegeben worden. Während in den Wintermonaten vor allem Ski- und Snowboardfahrer Hilfe benötigen, sind es jetzt im Sommer überwiegend Wanderer und Bergsteiger. Extremsportarten spielen dabei aber eher eine geringere Rolle. Als ein Grund für die steigenden Einsatzzahlen wird unter anderem ein verändertes Urlaubsverhalten genannt. Seit der Corona-Zeit verbringen mehr Menschen ihre Ferien in der Heimat und zieht es verstärkt in die Berge. Das bringt aber auch erhebliche Belastungen mit sich.
3: Wir haben durch die hohe Anzahl der Einsätze eine hohe Belastung der ehrenamtlichen Retter, die im Sommer und im Winter an den Wochenenden das rein ehrenamtlich machen. An den Wochenenden im Winter ist es geplanter Vorsorgedienst. Das ist ganz klar, da kommen sie nicht vom Arbeiten. Aber im Sommer unter der Woche kommen die Bergretter vom Arbeitgeber. Die müssen sich quasi vom Arbeitgeber freinehmen und müssen die Einsätze machen. Und der fehlt natürlich auch dem Arbeitgeber. Und so muss man den Arbeitgeber recht herzlich Danke sagen, dass sie da so freizügig sind.
2: So Daniel Heim, der Regionalleiter der Bergwacht Allgäu. Die anhaltende Trockenheit und ungewöhnlich hohe Temperaturen setzen Bayerns Wälder stark unter Druck. Auch im Allgäu steigt damit die Waldbrandgefahr in den großen Wald- und Bergregionen deutlich an. Forstministerin Michaela Kaniber warnt vor Leichtsinn im Wald. Der Waldbrand am Saurüsselkopf bei Ruhpolding zeige, wie schnell sich Feuer ausbreiten könne. Schon kleine Fehler können große Schäden verursachen, so Kaniber. Besonders gefährdet sind derzeit trockene Nadelwälder und stark besuchte Erholungsgebiete. Das Rauchverbot im Wald gilt weiterhin strikt. Die Ministerin appelliert an die Bevölkerung zu größter Vorsicht. Kein offenes Feuer, keine Zigaretten und Fahrzeuge nur auf befestigten Flächen abstellen. Und noch zum Eishockey. Beim neuen Oberligisten, dem ESV Kaufbeuren, stehen zwei weitere Abgänge fest. Stürmer Martin Kartz und Torhüter Clemens Schulz verlassen den Club. Das hat der Verein jetzt mitgeteilt. Beide Spieler gehörten in der vergangenen Saison vor allem zum Stammpersonal der U20-Mannschaft, waren aber auch für den Spielbetrieb in der DL2 gemeldet. Aufgrund ihres Alters sind sie künftig nicht mehr für die U20 spielberechtigt und schließen sich neuen Vereinen an. Kartz kam auf 6 Einsätze für die Joker in der DL2. Schulz feierte seinen ersten Einsatz im Auswärtsspiel in Bietigheim im Schlussdrittel. Der ESV Kaufbeuren bedankt sich bei den beiden Spielern und wünscht ihnen für die sportliche und private Zukunft alles Gute.
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4: Viele, viele Wolken heute. So die letzten freundlichen und sonnigen Phasen sind jetzt, glaub ich, dann auch vorbei. Die Wolken nehmen mehr und mehr zu und am Nachmittag kann es dann zu Regenschauern kommen. Zum Teil auch recht kräftig. Also heute rät es sich, immer einen Knirps oder einen Schirm mit dabei zu haben, wenn dann gerade mal so ein schauerartigen Regenguss kommt. Teilweise gibt es auch lokale Gewitter, die Höchstwerte 14 bis 18 Grad. Morgen erst wechselhaft, auch da noch einzelne Regenguss. Regentropfen, vor allem am Vormittag. Sonnige Phasen sind dann am Nachmittag und in Richtung Abend möglich, bei Höchstwerten bis zu 17 Grad.
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4: Wir haben zwei Meldungen haben wir. A96 München Richtung Lindau beim Kohlberg-Tunnel. Vorsicht, ein LKW hat seine Ladung verloren. Da liegen Holzlatten auf der Fahrbahn. Und wir haben die B32 Ravensburger Straße zwischen Wangen West, also der A96 Auffahrt, und der Zeppelinstraße Richtung Bahnhof. Dichter Verkehr in Wangen, momentan 10 Minuten länger.
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4: In Eu in der Hagerstraße und in Untertingau in der Hauptstraße 0800 570 80 90. Das ist eure kostenfreie Nummer, um das Ganze zu ergänzen.
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4: Niklas, ich weiß, Fußball magst du nicht so, gell?
5: Also nicht so richtig. Also die großen Spiele, vielleicht mal WM und EM, da gucken wir schon mal rein. Aber jetzt so Champions League oder so.
4: Nee, das geht an dir vorbei. Dieser Kelch geht an dir vorbei. Heute wirklich wahrscheinlich das wichtigste Spiel des FC Bayern München. Es kommt zum Rückspiel in der Halbfinalpartie der Champions League gegen Paris Saint-Germain. Paris kommt in die Allianz Arena und vor einer Woche war das ja ein unfassbares Torspektakel, muss man sagen. 9 Tore sind da gefallen. 9 Tore, das ist eigentlich schon fast ein Eishockey-Ergebnis. Die Franzosen sind mit 5:4 vom Platz und jetzt gilt's natürlich für die Bayern, das zu toppen. Ohne Sieg schauen die Chancen, um ins Finale dann Ende Mai nach Budapest zu kommen, eher gering aus.
5: Und das mal für Bayern. Das musst du mal geben. Eigentlich ist ja der FC Bayern immer, da musst du ja gar nicht nachschauen.
4: Nee.
5: Sind immer die Führenden.
4: Das sind immer die Führenden.
5: Aber jetzt Paris.
4: Jetzt Paris. Ich würde mal sagen, die haben so eine kleine Nasenspitze voraus. Was hast du tippmäßig vielleicht?
5: Endergebnis 4:3 für Paris.
4: Also auch die Franzosen. Vive la France, eventuell heute Abend in München. Gleich mehr zu dieser Partie hier im Allgäu-Wecker. Guten Morgen.

0: ist der Allgäu-Wecker am Mittwoch. Manche sprechen vom vorgezogenen Finale heute in der Fußball-Champions League. Der FC Bayern München steht vor dem wohl wichtigsten Spiel des Jahres. Heute Abend ab 21 Uhr trifft der deutsche Rekordmeister im Champions League-Halbfinal-Rückspiel auf Paris Saint-Germain. Kollege Fabian Schaffer hat den Überblick. Fabian, wird das jetzt wieder so ein Torspektakel, wie im Hinspiel 9 Tore waren da ja gefallen?
1: Ja, das ist die große Frage. Ich kann mir eigentlich nicht vorstellen, dass beide Teams wieder so offen spielen mit so viel Vorwärtsdrang. Da war das Hinspiel in dieser Hinsicht schon einzigartig. Mit 5:4 hatte ja Paris gewonnen, war aber schon mit 5:2 in Führung gewesen, ehe die Bayern nochmal die Aufholjagd starteten. Ich bin auf jeden Fall gespannt. Die Stimmung im Stadion wird sicherlich prächtig sein.
0: Ja, die wird gigantisch sein. Und was spricht Fabian denn jetzt für die Bayern?
1: Also auf jeden Fall, dass sie zu Hause spielen. Die Fans im Stadion werden das Team sicher ordentlich pushen. Und Trainer Vincent Kompany darf wieder von der Seitenlinie coachen. Der war im Hinspiel ja gesperrt und musste auf der Tribüne sitzen. Und wie gesagt, die Bayern haben aus einem 2:5 noch ein 4:5 gemacht. Das sorgt für ordentlich Selbstvertrauen, da bin ich mir sicher. Also, ganz München will ins Finale von Budapest. Jetzt muss die Mannschaft nur noch performen. Aber ich bin da guter Dinge, auch wenn Paris zusammen mit den Bayern meiner Meinung nach das derzeit stärkste Team in Europa ist.
0: Danke dir, Fabiana, für die Einschätzung. Heute kämpft dann der FC Bayern um das zweite Finalticket. Zu Gast ist Paris Saint-Germain. Im Halbfinal-Hinspiel haben sich beide Teams ein echtes Torspektakel, ein Torreigen geliefert, das letztendlich die Franzosen mit 5:4 gewonnen haben. Und jetzt zählt für die Münchner im heutigen Rückspiel nur noch eines, nämlich eine Sieg. Anstoß ist um 21 Uhr.
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0: Hallo. Schönen guten Morgen, hier ist der Allgäu-Wecker. Endlich gehen die Temperaturen nach oben, dass wir auch die dicken Winterstiefel jetzt endgültig wegpacken können. Und wenn das Wetter so richtig mitspielt, können wir auch schon mal die Schuhe ausziehen und beispielsweise durchs Gras laufen. Das fühlt sich nicht nur herrlich an, es tut auch dem Körper gut, weiß Helen Martin.
1: Unsere Füße bestehen aus vielen kleinen Muskeln, Gelenken und Nerven. In Schuhen werden sie oft wenig gefordert. Wenn wir barfuß laufen, müssen diese Muskeln wieder richtig arbeiten. Das stärkt den Fuß und kann auch die Haltung verbessern. Außerdem spüren wir ohne Schuhe natürlich auch den Untergrund viel genauer. Gras, Sand, Erde, Steinchen, all das stimuliert die Nerven in den Fußsohlen.

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2: Ich bin Diana Kramer. Die schwarz-rote Koalition ist heute genau ein Jahr im Amt. Die Umfragewerte sind im Keller und die Mehrheit der Menschen in Deutschland rechnet damit, dass das Bündnis von Union und SPD vorzeitig zerbricht. In einer aktuellen YouGov-Umfrage sagen 55%, dass sie nicht mit einem Fortbestand der Koalition bis 2029 rechnen.
3: Merz hat am Abend schmerzhaft erfahren, wie unbeliebt seine Regierung ist. Selbst bei einem eigentlichen Heimspiel, seinem Auftritt beim CDU-Wirtschaftsrat, rührt sich kaum eine Hand zum Applaus. Merz sagt in seiner Rede, meine Damen und Herren, oder, wenn ich es unverändert so sagen darf, liebe Freundinnen und Freunde, er merkt, was los ist und verteidigt trotzdem die Regierung. Denn eine Alternative sieht Merz nicht. Bricht Schwarz-Rot auseinander, müsste er sich Mehrheiten mit der AfD oder mit Grünen und Linken suchen und vorstellbar für März. Uli Reitinger, Berlin.
2: Im Ukraine-Krieg gilt seit der Nacht eine von Präsident Zelensky einseitig ausgerufene Waffenruhe. Die Feuerpause gelte unbefristet, solange Russland nicht angreife, heißt es aus Kiew. Von russischer Seite hatte Kremlchef Putin einseitig eine Waffenruhe für Freitag und Samstag angeordnet, wenn in Russland an den sowjetischen Sieg im Zweiten Weltkrieg erinnert wird. Rund 40% der jungen Erwachsenen in Deutschland redet lieber mit künstlicher Intelligenz als mit Verwandten. Das zeigt eine Umfrage der Krankenkasse Pronova BKK. Eine deutliche Mehrheit der unter 30-Jährigen hält KI-Chatbots sogar für einen wertvollen Dialogpartner, gerade für einsame Menschen.
4: Über 90% der 18- bis 29-Jährigen nutzen KI laut der Umfrage privat für Recherche, Ratschläge oder eine nette Plauderei. Doch eine Expertin warnt, ziehen wir die KI unseren Mitmenschen immer wieder vor, gehen soziale Fähigkeiten verloren. Durch klare, fertige Antworten anstatt offener Gesprächsprozesse würde die KI unser Kommunikationsverhalten verändern. Und auch wenn der Austausch mit künstlicher Intelligenz kurzfristig dem Gefühl von Einsamkeit entgegenwirken kann, könne KI am Ende keine realen Beziehungen ersetzen. Fiona Reinhardt, Nachrichtenredaktion.
2: Tausende Zollbeamte kontrollieren seit dem frühen Morgen Paketzustellerfirmen im ganzen Bundesgebiet. Überprüft werden vor allem Fahrer. Denn viele Zusteller, so der Verdacht, werden um ihren Mindestlohn gebracht, weil Pausen, Wartezeiten oder Leerfahrten nicht erfasst und damit nicht bezahlt werden.
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5: Mit Niklas Bitzenauer. Der Wohnungsbau in Bayern ist im ersten Quartal dieses Jahres deutlich gestiegen. Insgesamt wurden 15.325 Wohnungen genehmigt, ein Plus von 12,1% im Vergleich zum Vorjahr. Besonders stark fiel der Anstieg in den Landkreisen aus. Auch im Allgäu zeigt sich eine stabile Entwicklung. In der Region Schwaben wurden 2.125 Wohnungen genehmigt. Und die Max-Wild-Arena an der Felderhalde in Isny ist geschlossen. Nach jahrelangem Streit zwischen Anwohnern und Betreibern bleibt sowohl der Bikepark als auch der Wintersportbetrieb vorerst eingestellt. Auch eine Wiedereröffnung ist ungewiss. Auslöser der aktuellen Eskalation sind anhaltende Konflikte um Lärm und Veranstaltungen. Zuletzt ein umstrittener Watersplash-Contest.
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6: Ja, ist nicht mehr ganz so freundlich, wie wir das um kurz nach 6 schon hatten. Die Sonne ist bloß noch punktuell zu sehen, aber noch ist es trocken. Die Wolken werden aber immer mehr und am Nachmittag kann es dann auch zum Regnen beginnen. Mitunter auch recht kräftig, sogar einzelne lokale Gewitter sind möglich. Die Tageshöchstwerte liegen zwischen 14 und 18 Grad. Wir schauen auf den morgigen Donnerstag. Der beginnt sehr unbeständig, sehr wechselhaft mit vielen Wolken, noch einzelnen Regentropfen am Vormittag. Und von den Temperaturen her gesehen ist es der kühlste Tag der Woche mit 13 bis 17 Grad.
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6: Wir haben natürlich den Blick auf die Allgäuer Straßen. Eine Meldung gibt's noch für euch von der A96 München Richtung Lindau zwischen Wangen West und Weißensberg. 1 Kilometer Stau. Da dauert's für euch momentan knapp 10 Minuten länger.
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1: Heute geht's unter anderem um und über das Honigdorf Seeg. So bleibt mir der Ort auf jeden Fall im Kopf hängen. Zu Gast heute Bürgermeister Lorenz Schnatterer. Schön, dass du da bist. Wir haben uns auf den Du geeinigt. Ich sag das bloß gleich mal. Ja. Prophylaktisch.
2: Ja, vielen Dank für die Einladung. Freut mich sehr.
1: Sehr, sehr gerne. Seeg besteht ja nicht nur aus Hunderttausenden von Bienen. Seeg hat natürlich noch viel anderes zu bieten. Was ist dein Favorit im Ort?
2: Ja, natürlich sind es die Einwohner. Also wir haben 100.000 Bienen, ja, aber wir haben natürlich auch gut über 3.000 Einwohner. Und das macht den Ort da aus, weil die beleben den Ort. Und das ist eigentlich das, was auch meine Aufgabe ist, dass ich da für die Leute das richtige Arbeit mache.

0: 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Heute ist der Bürgermeister von Sieg zu Gast, Lorenz Schnatterer. Wir haben uns auf ein herzliches Du und Lorenz und Marion geeinigt. Schön, dass du da bist. Ich muss es nochmal sagen. Und du hast es schon ein bisschen verraten. Du bist ein Sieger Original, ein Sieger Bur, ein Ostallgäuer Bur.
1: Ja, genau. Ich bin in Sieg geboren, also beziehungsweise in Nesselwang damals geboren. Ja. Weil in Sieg die Geburtenstation zugemacht wurde. Mhm. Und bin aber in Sieg dann von klein auf aufgewachsen, in Schule gegangen, habe mein ganzes Leben eigentlich in Sieg verbracht.
0: Ja, da hat sie nie hinausgezogen.
1: Doch, also ich, nach meiner Ausbildung war ich eigentlich auch so, dass ich eigentlich zeitlang weg wollte. Mhm. Bin dann auch mal ein paar Monate auf Amerika rüber.
0: Oh.
1: So knapp ein halbes Jahr.
0: Heißt ja auch unser schönes Allgäu, gell? USA heißen wir.
1: Ja, ja, genau. Unser schönes Allgäu, genau. Nee, und hab da gedacht, Mensch, da tingle ich jetzt mal so ein bisschen rum. Mhm. Und schaust du, weil das ja im Fernsehen immer so locker und alles so entspannt dargestellt worden ist und die tausend Möglichkeiten, was es da gibt. Und war eigentlich auch so ein bisschen beabsichtigt, vielleicht drüber dann zum Bleiben und zum Arbeiten. Aber irgendwie nach ein paar Monaten ist mir dann aufgefallen, dass eigentlich bei uns eigentlich schöner ist. Und drüben genauso hart arbeiten musst oder eher nur harter arbeiten musst als bei uns. Und dann war das eine super tolle Erfahrung, aber genauso kann war ich wieder zurück daheim im Allgäu dann.
0: Ja, genau. Wieder zurück in die USA, von den USA.

0: Ja, genau, in die USA. Den USA hin.
1: Aber so eine Erfahrung, auch mal wirklich komplett auf einen anderen Kontinent zu gehen, das tut gut, prägt einen und man wertschätzt vielleicht auch das, was man vor der eigenen Haustüre hat.
0: Ja, sehr sogar. Also gerade wenn du mal eine Weile weg bist und rein allein das Brot, das Schwarzbrot, kriegst du ja da drüben. Also ich bin ja das mit dem Weißbrot und mit den Dingen unterwegs. Und es gibt ganz viele so Kleinigkeiten, wo dir total fehlen. Und wo richtig lernst zum Wertschätzen oder den Bergblick. Wenn bei uns über bei Kempten reinfährst und die Berge, das siehst, ist halt Heimat. Ja, und
1: das viel wert. Das ist sehr, sehr, sehr viel wert. Gerade gestern, 5. Mai, war Tag des deutschen Brotes und Deutschland hat ja tausende Brotsorten, über 3000 Brotsorten. Mhm. Das ist schon sehr, sehr immens. Aber auf diesen Blick, da sieht man doch das Säuling.
0: Wenn man reinkommt bei der Bergkette, da siehst du den Säuling, aber auch die ganze Bergkette bis ins Oberallgäu rüber. Also macht schon.
1: Das ist schon ein Luxusplätzchen zumindest oder auf jeden Fall, was den Ausblick ausmacht. Was schätzt du an deinem Geburtsort, sage ich jetzt einfach mal, oder an deinem Heimatort?
0: Also generell natürlich das Dorfleben und die Dorfgemeinschaft. Wir haben ja auch bei uns ganz viele Vereine und haben einen Wahnsinnszusammenhalt. Oh, jetzt gerade steht ja das Bezirksmusikfest bei uns, also quasi kurz davor.
1: Ja.
0: Und auch wie jetzt das ganze Dorf zusammenhilft, dass wir das überhaupt stemmen können. Klar, der Musikverein organisiert das, aber alle Vereine helfen mit, alle Menschen helfen mit und jeder schaut, dass das Ding halt erfolgreich wird. Und das ist so ein Teil. Aber was mir immer so wahnsinnig gefällt, ist, wenn du, wir schauen auf die Alpen. Also, manchmal jetzt, wenn du so einen Füßner am Frontner fragst, das ist, ich wohne da direkt an den Alpen. Ja. Und ich sag, du, und ich wohne in der Loge davor, weil ich schaue auf die Alpen und schaue nicht weg von der Berge. Und das, und wenn da die Bergkette so nah siehst, das ist einfach ein Wahnsinnsgefühl.
1: Das ist ein Wahnsinns. Das ist Heimat, Das ist Heimat. Heimat ist wahrscheinlich auch, wenn wir vorhin schon beim Essen, beim Brot waren, natürlich auch, wie soll ich sagen, eine handfeste Mahlzeit. Original Allgäuer Küche natürlich auch. Was ist das so dein Liebstes? Oder mit was bist du groß geworden? Natürlich mit den Allgäuer Käsespatzen.
0: Ja, Käsespatzen gehören natürlich dazu. Aber auch Reisauflauf zum Beispiel war so ein Thema, also so ein Gericht, was meine Mutter immer gemacht hat und wo wir total gern mögen haben, mit so einem Kompott, mit eigenen Früchten halt, die du vom Baum geholt hast und dann als Kompott dann vorbereitet hast. Oder Kraut, also im Prinzip das ganz klar, Kartoffel mit Milch hat es früher ganz oft gegeben. Da hat man, wir waren 4 Kinder, jeder hat wahnsinnig Hunger gehabt. Das heißt, du warst da schon.
1: 4 Buben, warst du?
0: Wir waren 3 Buben und 1 Mädel. Genau.
1: So jungen Bäuche zu stopfen, zu füllen, genau. ist eine Aufgabe für eine Mama. Da brauchst du natürlich was auch schnell geht.
0: Schon Mengen kochen müssen,
1: das kann ich mir vorstellen. 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

0: Und schon sind wir wieder zurück hier im Kaffeeklatsch, zusammen mit Lorenz Schnatterer. In der Großfamilie, sagt man heutzutage, bist aufgewachsen mit insgesamt 4 Kindern. Ist man ja schon eine Großfamilie heutzutage
1: schon. Das, genau.
0: Da muss man sich natürlich auch ein bisschen behaupten gegenüber den Geschwistern.
1: Ja, vor allem, ich war die Jüngste.
0: Ach so, okay. Gut, ein Nesthäkchen hat's meistens ein bisschen leichter.
1: Nein, ich habe mich schon behauptet. Das war so einfach, war es nicht.
0: Genau. Jetzt ist da wahrscheinlich viel Umtrieb auch im Haus bei euch gewesen, viel Natur draußen, ein dörfliches Umfeld, sage ich mal, Seeg. Da warst du bestimmt auch in der Musik, in einem Trachtenverein. Ja?
1: Also Trachtenverein,
0: Feuerwehr?
1: Nö, ich bin da, ich bin dann aber parallel dazu dann Fußball gespielt und dann hat sich das irgendwann so ein bisschen gebissen. Und dann habe ich das Trachtel ab Akta gelegt und bin dann Richtung Fußball und ja, habe dann irgendwann Eishockey angefangen. Und wir haben so eine Eishockey-Mannschaft im Dorf. Mhm. Und da hat es eigentlich ganz gut gepasst. Im Sommer hast du Fußball gespielt, im Winter hast du dann Eishockey gespielt. Und das war dann eigentlich eine sehr gute Ergänzung.
0: Eine sehr gute Ergänzung. Eishockey, muss ich eine Frage stellen jetzt. Gerne. ESV Kaufbeuren, zweite Liga, Mensch. Out, das hat so wehtan. 17 Jahre in der zweiten Liga und jetzt dritte Liga, Oberliga. Ja. Ah, mein Herz hat schon ein bisschen geblutet, muss ich sagen.
1: Ja, aber Kempten geht ja rauf, oder?
0: Kempten und Memmingen. Memmingen ist jetzt Zweitliga,
1: ja, genau.
0: Verein. Ja, ich habe das auch mitverfolgt. Verfolgst du solche regionalen Ligen, sofern ja zweite Liga ist ja schon die höchste Eishockey-Liga, was hier im Allgäu gespielt wird?
1: Ja, also ich schaue, ich bin immer mal in Füssen auch, beim EV Füssen.
0: Ja,
1: Zuschauer. Schaue aber nur ein, zweimal im Jahr dann in Kaufbeuren zu halt oder zweite Liga halt bin da eigentlich schon immer präsent und verfolge das Ganze so aus der Presse halt dann.
0: Sportlich bist gewesen, wahrscheinlich jetzt auch immer noch. Und wann hat sich für dich einmal der Weg so entwickelt, dass du gesagt hast, okay, Lokalpolitik, irgendwie vielleicht ins Verwaltungswesen, was waren da die ersten Schritte? Und hast dann gemeint, hey, das ist so eine coole Nummer, ja, so ein Ort zu leiten, traue ich mir zu.
1: Oh ja.
0: Salopp jetzt von mir,
1: ja, genau.
0: Ganz salopp.
1: Nee, das ist ja, wie ich sage, ich bin ja so ein bisschen wie die Jungfrau zum Kind gekommen, dem Thema, aber eigentlich, ich war dann beruflich doch relativ viel unterwegs noch, war auch viel im Ausland dann unterwegs und war halt meistens im Vertrieb oder am Schluss so als Key Account Manager für Deutschland dann. Und wo ich dann mehr regional war, also in Deutschland unterwegs, war ich mir eigentlich auch gedacht, jetzt kann ich mal Regionalpolitik ein bisschen anschauen oder so die Dorfpolitik und habe mich dann vor, wann waren das, 2014, für einen Gemeinderat aufstellen lassen. Da war generell ein großer Wechsel dann, weil quasi der langjährige Bürgermeister hat damals aufgehört und ganz viele Gemeinderäte haben aufgehört. Und da war eigentlich so mein Gedanke, Mensch, wäre jetzt ein guter Zeitpunkt, kann du mal in die Dorfpolitik ein bisschen mit einsteigen und kannst da halt auch ein bisschen gestalterisch schauen, was
0: da. Ja, genau,
1: da
0: man kann da aktiv sein,
1: genau.
0: Ja.
1: Kann man schon Einfluss reinbringen, auf jeden Fall. Man
0: muss natürlich so ein bisschen von innen den Drang oder das Interesse auch an der Lokalpolitik haben, um dass ich sage, ach Mensch, ich möchte Gestalter mit Gestalter sein.
1: Genau.
0: Und irgendwann mal schwuppsdiwuppsdi warst auf dem Rathausposten und macht dir Spaß?
1: Ja, ganz, ganz klar. Also es war ja die erste Periode, war ganz normal Gemeinderat und das war Arbeit, aber war total interessant und auch spannend, in die Themen reinzukommen. Ich bin jetzt zu meiner Vita nicht unbedingt der klassische Verwalter, also im Vertrieb sind wir eher locker drauf und schauen, dass wir Brücken bauen und dass wir halt da Kompromisse finden und das war so urisch mehr so mein Thema, was ich halt so verfolge. Und dann in der zweiten Periode, jetzt von 2020 weg, da war halt, ist halt dann das Amt als zweiter Bürgermeister an mich herangetragen worden und hab mich dann auch irgendwo interessiert, habe eigentlich nie gedacht, dass ich es in die Richtung dann wirklich das hauptberuflich dann mache. Es war eigentlich nie meine Ausrichtung oder mein Thema eigentlich und hat sich aber dann halt so ergeben und ich mache es gern.
0: Es hat sich so ergeben. Seeg ist ja auch ein ganz schöner Ort. Vielleicht hast du so ein paar Zahlen und Fakten dabei. Einwohner hast du, glaube ich, schon genannt gehabt. Das Alleinstellungsmerkmal des Honigdorfs, das ist was über die Allgäuer Grenzen hinaus ja auch passiert. Dann gibt es aber schon noch das eine oder andere, was auch sehr, sehr interessant und mitunter auch schon sehr historisch ist.
1: Ja, wir haben natürlich unsere Kirche. Wir sind gerade dabei, unseren Gemeindesaal umzugestalten. Ja. Mhm. Und da haben wir aber so Drohnenfotos gemacht und auch alte Fotos gesichtet. Und es ist Wahnsinn, wie prägnant unsere Kirche dann noch rauskommt, weil die quasi auch am höchsten Punkt steht im Dorf. Und von allen Seiten, wo du das Ding angeflogen hast oder wo du das gesehen hast, ragt die Kirche raus. Ob das jetzt 1948 war, das erste Foto, glaube ich, oder jetzt, das ist einfach der Mittelpunkt von unserem Dorf und das ist unser Merkmal auch. Und sieht man auf aller Weite.
0: Das ist
1: und,
0: richtig.
1: Genau.
0: Das ist richtig.
1: Und ist eigentlich innen drin super schön. Genau.
0: Schmuckstück.
1: Du kennst es, gell?
0: Ich kenn's. Ich war schon drinnen in der kleinen Wies, ja.
1: Ja, genau.
0: Das ist so die Wieskirche en Miniatur. Das ist sehr üppig, sehr gold, sehr monumental. Also es ist Barockkirche.
1: Genau. Aber wo viel Arbeit. Also wir haben da viele Leute, wo schauen, dass die Kirche so erhalten bleibt. Und auch Theo Weigl hat da ganz viel dazu gemacht.
0: Das ist der prominenteste Mann des Ortes.
1: Mit seiner
0: oder
1: Frau.
0: mit seiner Frau, ja, natürlich.
1: Genau, die Renina. Und also ja, er hat auch ganz viel gemacht, dass die Kirche, also war ja vor einigen Jahren, hat man viel renovieren müssen. Aber jetzt steht sie wieder wirklich prunkvoll da und macht Spaß, das zu sehen. Natürlich unser Heimatmuseum, wo dann auch ein riesengroßes Gebäude ist, war übrigens früher mein Schulgebäude.
0: Nein, also, ja, in der alten Schule.
1: Genau, da bin ich quasi in die erste Klasse damals gegangen.
0: Ja.
1: Und ganz viele von uns sind dann noch in die Schule gegangen. Und jetzt ist es zu meinem Heimatmuseum und angrenzend ist ja dann Honigdorf. Also die sind ja quasi...
0: So nahtlos, gell?
1: Genau, das ist nahtlos so Übergang.
0: Ja, genau.
1: Und das macht den ganzen Flair aus. Also Honigdorf nutzt jetzt so den Garten, also den Schulgarten, wo wir früher den Pausehof gehabt haben. Da haben wir jetzt da so einen Garten angelegt, eigentlich einen speziellen für die Wildbiene, wo wir halt die Wildbiene den Besuchern näher bringen wollen. Und das macht Spaß. Also wir sind da eigentlich immer im Überlegen, das Heimatmuseum überlegt, was können sie wieder reinbringen, was kann man aufstellen oder was interessiert die Besucher. Und so ist Honigdorf eben auch. Haben dann auch immer ein gemeinsames Fest im Juli. Wo dann auch, eigentlich machen wir das dann auch mehr für die Einwohner, also für die Bevölkerung, nicht unbedingt für die Touristen, aber natürlich auch für Touristen mit, aber um halt auch den Einwohnern immer das wieder nahe zu bringen.
0: Weil die sind es ja, die das Hand in Hand machen. Mhm. Also so dieses Hand in Hand, das ist so ein bisschen auch ein roter Faden, der sich durchzieht. Jetzt da mit dem Heimathaus oder ehemalige alte Schule, mit dem Garten. Man schaut immer, dass man irgendwelche Verbindungen zum Nächsten hat, dass die Kette oder die Kette einfach nie reißt.
1: Genau. Oder einen Honigpfad machen wir jetzt, oder haben wir schon, den wollen wir jetzt noch erweitern. Wir haben ja auch eine Burg.
0: Genau.
1: In Sieg, die Monte, ich weiß nicht, ob du schon mal gehört hast davon.
0: Ich habe gehört, ich war aber noch nicht dort.
1: die ist schon spannend zum Anschauen. Also, wenn du mal Zeit hast, schau dir das an. Das ist so ein Erdhügel, ist aus dem 9. Jahrhundert oder so, also wirklich uralt. Und auf dem Erdhügel steht aber jetzt ein Haus, ein Wohnhaus. Mhm. Aber der Erdhügel, der hat dann den Burggraben drumherum und schaut richtig pfiffig aus eigentlich. Und wir sind da auch in der Burgenregion als Führer sind wir auch ein Punkt. Und das wollen wir jetzt noch ein bisschen besser im Dorf platzieren und ausbauen und da mehr Informationen halt. Das ist ein neues Projekt, wo wir jetzt gerade angehen. Aber es wird noch ein paar Monate dauern.
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2: Wohnungsbau in Bayern legt zu, auch Allgäu mit stabiler Entwicklung. Max-Wild-Arena in Isny geschlossen, Streit eskaliert. Und das Wetter, grau in grau, aber immerhin noch trocken bei so um die 13 Grad. Ich bin Niklas Bitzenauer. Der Wohnungsbau in Bayern ist im ersten Quartal dieses Jahr deutlich gestiegen. Insgesamt wurden 15.325 Wohnungen genehmigt, ein Plus von 12,1% im Vergleich zum Vorjahr. Besonders stark fiel der Anstieg in den Landkreisen aus. Auch im Allgäu zeigt sich eine stabile Entwicklung. In der Region Schwaben wurden 2.125 Wohnungen genehmigt. Während die kreisfreien Städte wie Kempten, Kaufbeuren und Memmingen leicht zulegten oder stabil blieben, entwickeln sich die Landkreise unterschiedlich. Bayernweit wurden vor allem Mehrfamilienhäuser häufiger genehmigt, während der Bau von Wohnheimen deutlich zurückging. Die Max-Wild-Arena an der Felderhalde in Isny ist geschlossen. Nach jahrelangem Streit zwischen Anwohnern und Betreibern bleibt sowohl der Bikepark als auch der Wintersportbetrieb vorerst eingestellt. Auch eine Wiedereröffnung ist ungewiss. Auslöser der aktuellen Eskalation sind anhaltende Konflikte um Lärm und Veranstaltungen, zuletzt ein umstrittener Watersplash-Contest. Der Betreiber spricht von starkem Gegenwind und stellt sogar den Winterbetrieb in Frage. Die Stadt bedauert die Entwicklung und betont die Bedeutung der Anlage für Familien und den Freizeitwert der Stadt. Nach dem gewaltsamen Tod eines 14-Jährigen in Memmingen haben die Ermittler neue Angaben zum Tatverdächtigen gemacht. Demnach wurde der 37-Jährige im Ort Abu Kasch geboren, seine Staatsangehörigkeit ist aber weiterhin ungeklärt. Der Mann war in Deutschland bereits zweimal zu Geldstrafen verurteilt worden, unter anderem wegen unerlaubten Aufenthalts ohne Pass in diesem Jahr. Sein Aufenthaltsstatus galt aber als geduldet. Die Polizei geht weiterhin davon aus, dass der Jugendliche Opfer eines Gewaltverbrechens wurde. Der Tatverdächtige war nach dem Fund der Leiche zunächst geflüchtet und im Zuge der Fahndung von Beamten gestellt worden. Dabei soll er die Polizisten mit einem Messer angegriffen haben. Die Beamten setzten daraufhin ihre Schusswaffe ein. Der 37-Jährige wurde getroffen und starb später im Krankenhaus. Die Hintergründe der Tat sind weiterhin unklar. Das Bayerische Landeskriminalamt untersucht zudem den Schusswaffeneinsatz der Polizei. Die Bayerische Architektenkammer hat erstmals den Zukunftspreis Vorbildliche Bildungsbauten in Bayern ausgelobt. Ausgezeichnet werden innovative Lernräume, die Architektur und Pädagogik beispielhaft verbinden und neue Impulse für moderne Bildungsorte setzen. Bauminister Christian Bernreiter übernimmt die Schirmherrschaft. Ziel des Preises sei es, die Bedeutung guter Lernräume für den Bildungserfolg sichtbar zu machen und nachhaltige, zukunftsorientierte Bauprojekte zu fördern, so der Minister. Teilnehmen können Projekte aus den Bereichen Kindertagesstätten, Schulen sowie Hochschulen und weitere Bildungseinrichtungen, sowohl Neubauten als auch Umbauten, die seit 2021 fertiggestellt wurden und in Bayern liegen. Bewerbungen sind ab sofort bis zum 29. Juni möglich. Alle weiteren Infos findet ihr natürlich auf unserer Homepage allgäuhit.de.
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3: 14 bis 18 Grad, das sind die Höchsttemperaturen heute. Noch ist es trocken, noch ist es freundlich, sage ich mal so. Im Laufe dieses Mittwochs wechselt aber das Wetterbild. Es wird dunkel, wir haben viele Wolken, immer wieder auch Regenschauer. Mal kräftiger, lokale Gewitter nicht ganz auszuschließen. Also eher unbeständig in der zweiten Tageshälfte. Morgen am Donnerstag noch ein bisschen trüb, grau und nass am Vormittag. Und dann wendet sich das Wetterblatt erneut. Es lockert auf. Am Nachmittag zeigt sich die Sonne bei allerdings doch recht frischen 13 bis 17 Grad.
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3: In Wangen gibt es eine Verkehrsmeldung. Wir haben dichten Verkehr in der Innenstadt von Wangen und das war's. Das ist jetzt auch gerade schon wieder verschwunden. Aktuell keine Störungsmeldungen, weiterhin sicheres Ankommen.
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3: In Eumittelberg steht noch einer in der Hagerstraße und wenn ihr weiteres für uns habt, 0800 575 80 90.
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3: Heute geht's um und über See, über deinen Heimatort, den du sehr, sehr magst. Lorenz Schnatterer, Bürgermeister von See, heute mein Gast. Hast du so einen persönlichen Hotspot, so ein persönliches Plätzchen im Ort? Weil es ist ja unfassbar viel. Wir haben von der Honigwelt gesprochen, diese Burgengeschichte, die noch ausgebaut wird in Zukunft. Morigami-Weg, Moorwelt, auch das ein Thema.
4: Genau.
3: Hast du so ein Favorite, wo du ganz gerne bist?
4: Ja, also bei uns ist ja, wir fahren ja ganz viel, wir haben Wanderstrecken und ganz viel so Fahrradstrecken und gerade in meinem, wenn ich halt so Zeit für mich nehme oder für mich habe, dann steige ich in der Regel aufs Fahrrad drauf und dann fahre ich Richtung Beichelstein und das ist ein sehr exponierter Ausblick. Also da hast du zum einen, wenn du oben an der Spitze bist, kannst du quasi auf den Norden schauen, Richtung Marktoberdorf, hast das ganze Land vor dir und Richtung Süden dann das ganze Tal mit der Bergkette und das ist schon, da sitze ich oft einmal hin einfach und lege mein Fahrrad auf die Seite und, und schaue sinnlos in die Gegend rein und das ist ganz entspannend. Also das ist so, wo ich mich auch so resetten kann und so runterfahre und gerade im Sommer mache ich das dann. Meistens versuche ich es Freitagnachmittag, wo ich da unterwegs bin.
3: Genau. Bückst du aus dem Rathaus und gehst zu deinem Kraftort. Natur ist so.
4: Ja, genau.
3: Oder diese Freiheit da oben auch. Genau. Also man ist nicht so eingeengt, man ist so frei und kann sich fallen lassen, auch vom Kopf her.
4: Genau, auch allein irgendwie. Du schaust da so in die Gegend rum und nimmst auch so alles so wahr um dich rum, ob es dann eine Biene ist oder ob es irgendwo die Kühe oder die Schumpen, sagt man bei uns, wo da oben dann sind. Und das ist einfach. Und da ist du immer so bewusst, in was für einen schönen Ort oder Gegend du lebst und aufwächst, also oder unterwegs bist. Und das ist schon ganz cool. Also da für mich ganz wichtig.

0: Musik ist ein Wahnsinnsörtle, sehr, sehr vielseitig. In welche Richtung soll es denn einmal nur gehen mit den Alleinstellungsmerkmalen von Sieg? Luftkurort ist man ja auch schon seit ein paar Jahrzehnten. Also man hat da so das eine oder andere Abzeichen sich eingeheimst, sich da natürlich auch ein Standing verpasst. Gerade in Sachen auch, was Honig angeht, bist du da oft unten? Schmeckt dir Honig?
1: Das ist jetzt
0: gemeine Frage,
1: das ist eine gemeine Frage, genau. Ich esse nicht so oft Honig, bin ich ganz ehrlich.
0: Ja.
1: Aber die Honigprodukte, was ich schon öfters mal nehme, ist, wir haben ja auch Honigschnaps, Honigwhisky, Honig-Gin. Und der Gin zum Beispiel, den mag ich total gern, den habe ich auch daheim. Und wenn noch Gäste oder so kommen, dann gibt es einen Honig-Gin. Also eher was jetzt alkoholmäßig.
0: Ja, ja.
1: Das Ganze anbetrifft, aber das muss man mal probieren. Also wenn du mal auf See kommst, dann
0: komm
1: musst du den mal testen.
0: Ich hol mal die Honigbonbons im Honigdorf.
1: Ja, genau.
0: Nimm einmal an dein Gläschen.
1: Haben wir da kannst du gleich ein Schnäpsle probieren. Und das ist richtig, der ist richtig gut gebrannt und gut gemacht. Und da nasche ich öfters mal rum. Also jetzt nicht.
0: Nach dem Feierabend.
1: Genau, ja.
0: In der Freizeit. Natürlich. Aber auch das ist das Schöne, man hat sich da ja sukzessive weiterentwickelt. Man hatte mal natürlich klassisch mit dem Honig angefangen, den die Bienen da vor Ort produziert haben. Und auch da sieht man, wie vielseitig und abwechslungsreich Honig verarbeitet und welche Produkte auch entstehen können. Also es sind ja nicht nur die Bonbons, der Blütenhonig oder der Waldhonig, den man auf den Semmel schmiert. Da gibt es ja ganz unterschiedliche Geschichten, eben auch in Brandform oder eben in dieser Gin-Variante. Das ist ja auch was Besonderes.
1: Bio-Honig haben wir ja
0: Bio-Honig,
1: jetzt am Start. Und wir versuchen halt schon mit dem Team, was wir da haben, wo ja die Angela, wo bei euch ja schon mal
0: war. Ja, die war schon da.
1: Genau.
0: Grüß dich, Angela.
1: Ja.
0: Wir grüßen dich.
1: Genau. Die ist da eine ganz wichtige Person bei uns im Honigdorf. Und da versuchen wir eigentlich immer wieder neue Ideen aufzufassen und das so weiter zu entwickeln. Und wird auch gut von den Besuchern angenommen. Wir haben jetzt über 8000 Besucher im Jahr.
0: Im das Honigdorf. Ist ordentlich.
1: Das ist ordentlich. Also haben wir jetzt, wir waren vor 2-3 Jahren, waren es nur um die 4,5-5. Und jetzt haben wir ein bisschen was umgestellt an der Führungen und haben das so, dass quasi jeder selbstständig durchgehen kann und nicht irgendwo in der Führung sich mit einbuchen muss. Machen wir auch. Also machen
0: wenn jemand das wünscht und da halt auch diese Fakten und Infos aus erster Hand haben möchte, der kann das
1: nach wie vor. Wo wirklich Imker kommen und sich das anschauen. Da brauchst du ja Leute, die dann Ahnung haben.
0: Natürlich.
1: und so versuchen wir halt immer das ein bisschen weiter zu entwickeln und zum Schauen. Aber halt schon in so einer Größenordnung, wo wir jetzt, wir wollen keinen Massenabfertigungstourismus machen, sondern es muss schon alles so im Einklang mit der Bevölkerung stattfinden, dass sich da halt jeder wiederfindet und dass man es halt wirklich gemeinsam auch macht. Wir haben halt so einen sehr guten Minigolfplatz.
0: Da lässt sich nämlich einiges machen. Das ist auch sportlicher gesehen.
1: Ja, genau. Das ist so eine Turnier-Minigolf-Anlage, die liegt auch wunderschön bei uns im Dorfanger. Und ist auch so ein Thema Dorfanger, das ist bei uns ja, weißt ob du warst ja in Sieg. Hast du den schon mal gesehen? Das ist eigentlich so eine grüne Oase mitten im Dorf, unbebaut. Und da haben wir so ein kleines Tretbecken, haben wir einen kleinen Weiher mit dabei und die Minigolf-Anlage. Alles nur mit zu Fuß, also quasi keine Autos. Und so eine richtig kleine grüne
0: die grüne Lunge, das ist die grüne Lunge.
1: Ist vielleicht jetzt übertrieben, aber geht nah ran von der Beschreibung, genau. Und das wollen wir jetzt auch noch ein bisschen ausbauen und da noch ein bisschen Mehrwert auch für die Einheimischen reinbringen, weil auch ein großer Spielplatz, ein Themenspielplatz ist da mit dabei. Ganz viele Familien sind da unterwegs und so schauen wir halt immer im Ort, wo können wir, in welche Richtung können wir uns so entwickeln, dass es halt nicht nur touristisch ist, sondern auch wirklich mit für die Einwohner. Dann auch gemacht wird.

0: erste Kaffeeklatsch zusammen mit Lorenz Schnatterer. Das Jahr ist jetzt im fünften Monat. Aber einiges ist schon passiert. Neuer Maibaum wahrscheinlich auch bei euch.
1: Nein, vor 2 Jahren.
0: Vor 2 Jahren.
1: Ja, genau.
0: Nicht jährlich. Nein.
1: Nee, der steht da. 5 Jahre.
0: Der steht da gut. Ja, genau. Der steht da gut. Jetzt sollte ich mir da einen persönlichen Bogen spannen auf anstehende Events, anstehende Veranstaltungen. Kriege ich trotzdem hin. Im Sommer, das Mega-Event bei euch ist immer das Bezirksmusikfestival oder das Bezirksmusikfestival.
1: Das ist ein Riesenevent, ja. Ist schon jetzt zum 3. Mal erst in Sieg. Also wir hatten es 1976, glaube ich, dann irgendwann in der 80er Jahre und oder in der Anfang der 90er. Und jetzt wieder ist ein Riesenevent, ist eine Dimension, wo man auch von der Sicherheit her, dass du, weil da ein Riesenumzug dann stattfindet am Pfingstsonntag und tausende Leute ja mitlaufen und dass du so alles sicher kriegst. Ja. Und ganz viel Arbeit, aber ganz viel positive Arbeit, positive Stimmung im Dorf und jeder freut sich drauf. Ja. Und sind ja auch, geht ja jetzt dann mit dem Vatertag los.
0: Natürlich, genau. Das ist schon ein langes Wochenende. Bist du da selber auch mit dabei? Musik war ja jetzt nicht so deins von früher, aber...
1: Ich bin Musik, also selber
0: musikaffin.
1: Musik gemacht, ja. Habe ich erst dann natürlich auch breit aufgestellt, auch eher Richtung Rockmusik. Ja. Also, genau. Aber ich bin da, eigentlich habe mich bei vielen Events mit angemeldet, jetzt bin auch als Bürgermeister
0: natürlich
1: als
0: Hausherr mit dabei.
1: Wir hatten ja den Festakt vor 2 Wochen, wo 250 geladene Gäste bei uns im Gemeindesaal waren, wo viele Politiker da waren. Ja. War ich selber ein bisschen überrascht, was das wie eine Wichtigkeit hat, das im Ostallgäu. Und und jetzt geht es halt durch mit Vatertag, mit Eröffnung und Bieranstich und so weiter.
0: Übt man da heimlich so grundsätzlich als Bürgermeister, wenn man mal an dem Moment ist, ich muss was ganz Großoffizielles eröffnen und ja.
1: Ja, ich bin da gut in Übung. Ich darf da immer bei uns, wir haben da eine große Seniorenabteilung bei uns, wo die machen da jedes Jahr so einen Starkbieranstich, so einen Senioren-Starkbier, Nachmittag oder Abend, und da darf ich immer das Bier anzapfen. Und da ist auch die Halle bei uns voll mit 150, 200 Senioren. Und da übe ich dann immer.
0: Ich
1: hoffe, dass ich es hinbringe, aber ich denke, ja.
0: Nee, ich meine, das ist schon nochmal ein Bezirksmusikfestival, das ist schon was und jeder kommt mit Tracht, da ist Heimatverbundenheit da ist Brauchtum da. Ja. Das ist schon sehr beeindruckend, allein nur zu gucken. Also auch, da kommen ja ganz viele und schauen sich auch vor allem diesen Umzug an. Das ist schon auch ein schönes Erlebnis und schweißt natürlich auch zusammen. Denn Vereine, und da ist ja der Musikverein federführend dann natürlich auch mit dabei, was Vereine, / Ehrenamt so alles auf die Beine stellen. Das ist schon beeindruckend.
1: Ist der Wahnsinn. Also ist der Wahnsinn, weil das so eine Dimension ist, wo ganz, ganz, ganz viel Privatzeit dann auch von den Leuten, also gerade Musikverein, die wo das da organisieren, das ist schon eine Riesenwucht, was da auf sie einschlägt. Und die machen das aber, wir haben ja in den letzten Jahren, wir haben immer das Musikfest, was wir über Pfingsten haben. Und das ist ja schon relativ groß und die können das oder sind da auch sehr gut vorbereitet und machen das schon recht professionell. Das Ding hat jetzt nochmal ein bisschen eine größere Wucht, also das ist jetzt nochmal eine andere Dimension und das bringen die aber auch super cool hin. Und wie gesagt, weil halt auch die Vereinegemeinschaft bei uns richtig gut ist, helfen da auch alle zusammen und schauen, dass das erfolgreich wird.
0: Jetzt kann ich es bloß nur anschneiden im Sinne von anteasern, das Fest der 1000 Lichter. Nacht der 1000 Lichter. Das ist was bei euch auf jeden Fall auf dem Portfolio steht. Und da müssen wir uns eigentlich ein zweites Mal treffen, Lorenz.
1: Ja, gerne. Du bist immer eingeladen. Murray, wie deine Mama zu dir sagt.
0: Ja.
1: Du bist immer in Sieg eingeladen oder ich komme gerne her. Aber das ist ein Traditionsfest, was man bis Corona eigentlich jährlich oder dann im zweijährlichen Abstand gemacht hat. Ist dann ein bisschen eingeschlafen, weil im Verein das zu groß war. Und jetzt schauen wir, dass wir das mit der Gemeinde und mit mehreren Vereinen im Herbst dann wieder stemmen und wieder aufleben lassen. Das ist der Plan.
0: Toi, toi, toi dafür, für alles, was noch so an Dingen auf deinem Zettel stehen. Und vielen Dank für den Besuch.
1: Ja, vielen herzlichen Dank. Hat mir total Spaß gemacht.
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15: Ich bin Diana Kramer. In 12 Bundesländern laufen seit dem frühen Morgen Durchsuchungen bei mutmaßlichen Rechtsextremisten. Laut Bundesanwaltschaft wird 36 meist jungen Personen die Bildung oder Mitgliedschaft in kriminellen Vereinigungen vorgeworfen. Der jüngste Beschuldigte soll gerade mal 16 Jahre alt sein.
16: Es ist ein relativ neues Phänomen. Seit 2024 tun sich zum Teil ganz junge Neonazis nicht mehr nur virtuell im Netz zusammen, sondern stören in der realen Welt Großveranstaltungen, zum Beispiel Paraden zum Christopher Street Day. Jung und stark heißt die größte dieser Gruppen mit einer Anhängerzahl im mittleren dreistelligen Bereich. Andere Gruppen nennen sich der Störtrupp oder Letzte Verteidigungswelle. Mutmaßliche Angehörige der Letzten Verteidigungswelle stehen aktuell in Hamburg wegen mehrerer Gewalttaten vor Gericht. Uli Reitinger, Nachrichtenredaktion.
15: Seit dem frühen Morgen laufen auch bundesweit Zollkontrollen in Paketzustellerfirmen. Im Visier sind Verteilzentren verschiedener großer Paketdienstleister, sagte der Sprecher des Kölner Zolls Jens Arland.
17: Unser Ziel ist heute ganz gezielt, Fahrer zu befragen zu ihrer Beschäftigung. Denn die Erfahrungen der Vergangenheit zeigen, dass gerade bei denen oft versucht wird, den Mindestlohn zu umgehen. Was nützen 13,90 Euro auf dem Papier, wenn bestimmte Zeiten gar nicht bezahlt werden? Zum Beispiel Wartezeiten vor dem Beladen oder Leerfahrten, wenn alle Pakete ausgeliefert sind.
15: Der Sprecher des Hauptzollamts Köln, Arland. Im Ukraine-Krieg hat es in der ersten Nacht der einseitig von Präsident Selenskyj angeordneten Waffenruhe weniger Angriffe gegeben. Das Verteidigungsministerium in Moskau teilte mit, dass 53 ukrainische Drohnen über russischem Gebiet abgewehrt wurden, deutlich weniger als zuletzt. Auch die Intensität russischer Luftangriffe auf die Ukraine ließ nach ersten Informationen etwas nach. Kreml-Chef Putin hatte eine Waffenruhe für Freitag und Samstag angeordnet, wenn in Russland an den sowjetischen Sieg im Zweiten Weltkrieg erinnert wird. Am 9. Mai ist in Moskau die traditionelle große Militärparade geplant. Der Gewinn beim Nutzfahrzeughersteller Daimler Truck ist in den ersten drei Monaten dieses Jahres um 80% eingebrochen. Im Vergleich zum Vorjahresquartal sei das Konzernergebnis von fast 750 Millionen Euro auf knapp 150 Millionen gesunken. Vor allem der schwächelnde US-Markt und weniger verkaufte Busse hatten bei Daimler Truck zuletzt für einen erneuten Absatzrückgang gesorgt.
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18: Mit Niklas Bitzenauer. Der Wohnungsbau in Bayern ist im ersten Quartal dieses Jahres deutlich gestiegen. Insgesamt wurden 15.325 Wohnungen genehmigt, ein Plus von 12,1% im Vergleich zum Vorjahr. Besonders stark fiel der Anstieg in den Landkreisen aus. Auch im Allgäu zeigt sich eine stabile Entwicklung. In der Region Schwaben wurden 2.125 Wohnungen genehmigt. Und die Max-Wild-Arena an der Felderhalde in Isny ist geschlossen. Nach jahrelangem Streit zwischen Anwohnern und Betreibern bleibt sowohl der Bikepark als auch der Wintersportbetrieb vorerst eingestellt. Auch eine Wiedereröffnung ist ungewiss. Auslöser der aktuellen Eskalation sind anhaltende Konflikte um Lärm und Veranstaltungen. Zuletzt ein umstrittener Watersplash-Contest.
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0: Das Wetterchen, das trübt heute noch richtig ein. Wir bekommen heute noch viele Wolken, Regenschauer, einzelne Gewitter. Nicht ganz auszuschließen an diesem heutigen Mittwochnachmittag. Die Temperaturen her liegen eigentlich noch im angenehmen Bereich, 14 bis 18 Grad. Heute Nacht kühlt's dann ab, da auch da kann es immer wieder Regenschauer geben. Morgen der Donnerstag erst noch unbeständig, etwas trüb und grau. Im Laufe des Tages wird's aber immer besser. Da zeigt sich dann auch die Sonne am Nachmittag. Und in Richtung Abend bei recht frischen 13 bis maximal 17 Grad. Aber ab Freitag kommt nicht nur wieder die Sonne richtig gut zum Vorschein, da geht's auch mit den Temperaturen weiter nach oben.
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0: Keine Meldungen, gute Fahrt.
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0: Habe ich ja gerade schon gemeint. Keine Fahrt, freie Fahrt, keine Meldung in freie Fahrt. So rum passt's. Kommt gut und sicher an.
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0: So, jetzt kommt das zweite Kein. Ich habe nämlich auch keine Blitzer für euch. 0800 570 80 90.
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2: Wohnungsbau in Bayern legt zu, auch Allgäu mit stabiler Entwicklung. Max-Wild-Arena in Isny geschlossen, Streit eskaliert. Und das Wetter, grau in grau, aber immerhin noch trocken bei so um die 13 Grad. Ich bin Niklas Bitzenauer. Der Wohnungsbau in Bayern ist im ersten Quartal dieses Jahr deutlich gestiegen. Insgesamt wurden 15.325 Wohnungen genehmigt, ein Plus von 12,1% im Vergleich zum Vorjahr. Besonders stark fiel der Anstieg in den Landkreisen aus. Auch im Allgäu zeigt sich eine stabile Entwicklung. In der Region Schwaben wurden 2.125 Wohnungen genehmigt. Während die kreisfreien Städte wie Kempten, Kaufbeuren und Memmingen leicht zulegten oder stabil blieben, entwickeln sich die Landkreise unterschiedlich. Bayernweit wurden vor allem Mehrfamilienhäuser häufiger genehmigt, während der Bau von Wohnheimen deutlich zurückging. Die Max-Wild-Arena an der Felderhalde in Isny ist geschlossen. Nach jahrelangem Streit zwischen Anwohnern und Betreibern bleibt sowohl der Bikepark als auch der Wintersportbetrieb vorerst eingestellt. Auch eine Wiedereröffnung ist ungewiss. Auslöser der aktuellen Eskalation sind anhaltende Konflikte um Lärm und Veranstaltungen, zuletzt ein umstrittener Watersplash-Contest. Der Betreiber spricht von starkem Gegenwind und stellt sogar den Winterbetrieb in Frage. Die Stadt bedauert die Entwicklung und betont die Bedeutung der Anlage für Familien und den Freizeitwert der Stadt. Nach dem gewaltsamen Tod eines 14-Jährigen in Memmingen haben die Ermittler neue Angaben zum Tatverdächtigen gemacht. Demnach wurde der 37-Jährige im Ort Abu Qasch geboren, seine Staatsangehörigkeit ist aber weiterhin ungeklärt. Der Mann war in Deutschland bereits zweimal zu Geldstrafen verurteilt worden, unter anderem wegen unerlaubten Aufenthalts ohne Pass in diesem Jahr. Sein Aufenthaltsstatus galt aber als geduldet. Die Polizei geht weiterhin davon aus, dass der Jugendliche Opfer eines Gewaltverbrechens wurde. Der Tatverdächtige war nach dem Fund der Leiche zunächst geflüchtet und im Zuge der Fahndung von Beamten gestellt worden. Dabei soll er die Polizisten mit einem Messer angegriffen haben. Die Beamten setzten daraufhin ihre Schusswaffe ein. Der 37-Jährige wurde getroffen und starb später im Krankenhaus. Die Hintergründe der Tat sind weiterhin unklar. Das Bayerische Landeskriminalamt untersucht zudem den Schusswaffeneinsatz der Polizei. Die Bayerische Architektenkammer hat erstmals den Zukunftspreis Vorbildliche Bildungsbauten in Bayern ausgelobt. Ausgezeichnet werden innovative Lernräume, die Architektur und Pädagogik beispielhaft verbinden und neue Impulse für moderne Bildungsorte setzen. Bauminister Christian Bernreiter übernimmt die Schirmherrschaft. Ziel des Preises sei es, die Bedeutung guter Lernräume für den Bildungserfolg sichtbar zu machen und nachhaltige, zukunftsorientierte Bauprojekte zu fördern, so der Minister. Teilnehmen können Projekte aus den Bereichen Kindertagesstätten, Schulen sowie Hochschulen und weitere Bildungseinrichtungen, sowohl Neubauten als auch Umbauten, die seit 2021 fertiggestellt wurden und in Bayern liegen. Bewerbungen sind ab sofort bis zum 29. Juni möglich. Alle weiteren Infos findet ihr natürlich auf unserer Homepage allgäuhit.de.
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3: Die Wolken lockern heute so gut wie gar nicht auf und im Laufe des Tages kann es immer wieder Regenschauer geben, teilweise auch mit Gewittern. Es kühlt ab 14 bis 18 Grad, morgen erst unbeständig, dann aber langsame Wetterbesserung mit sogar etwas Sonnenschein am Nachmittag. Es bleibt vorübergehend kühl mit 13 bis 17 Grad. Ab Freitag überall schöner und dann auch wieder wärmer.
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0: Wir schauen mal auf die Allgäuer Straßen und da schaut es aktuell gut aus. Es gibt aktuell keine Störungsmeldungen.
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0: In Sonthofen in der Sinnbachstraße wird geblitzt, dann bei uns in Kempenheim in der Lotterbergstraße 30er-Zone. Auf der B17 bei Schongau steht ein Blitzer, dann in Unterdiesen bei der Schlossbergstraße. In der Kaufbeurer Straße bei Bad Wörishofen wird ebenfalls geblitzt. Und auf der A96 Höhe Erkheim. Habt ihr noch was anderes gesehen? Staus, Blitzer oder sonstiges? Dann jederzeit gerne kostenlos melden. 0800 75 80 90.
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2: Ich bin Diana Kramer. Großrazzia in 12 Bundesländern. Seit dem frühen Morgen laufen Durchsuchungen bei mutmaßlichen Rechtsextremisten. Laut Bundesanwaltschaft wird 36 Personen die Bildung oder Mitgliedschaft in den kriminellen Vereinigungen Jung und Stark sowie Deutsche Jugend voran vorgeworfen. Sie sollen führende Mitglieder beider Gruppierungen sein. Der jüngste Beschuldigte soll erst 16 Jahre alt sein. Die Gruppen existieren laut Bundesanwaltschaft seit Mitte 2024 und sind bundesweit organisiert. Die schwarz-rote Regierung ist genau ein Jahr im Amt. Bundeskanzler Merz will, dass das auch in den kommenden 3 Jahren so bleibt. Trotz großer Unstimmigkeiten und sinkenden Umfragewerten hält Merz am Koalitionspartner fest. In aktuellen Umfragen rechnet aber die Mehrheit mit einem vorzeitigen Bruch der Regierung.
3: Dass Kanzler Merz in seiner Rede beim wenig begeisterten CDU-Wirtschaftsrat vor allem Forderungen nach einer Minderheitsregierung oder nach Neuwahlen zurückweisen muss, das zeigt, wie schlimm es um die Koalition bestellt ist. Sie hat in Umfragen ihre Mehrheit längst verloren. Die AfD ist stärkste Kraft, zum Teil deutlich vor der Union. Und die SPD ist weiter auf dem Weg Richtung Splitterpartei. Merz spricht von fundamentalen Unterschieden zwischen den Koalitionspartnern. Trotzdem sieht er keine Alternative. Alles andere werde zu einer Blockade, zu Stillstand führen, so Merz. Uli Reitinger, Berlin.
2: In der Nacht hat es im Ukraine-Krieg weniger Angriffe gegeben. Hintergrund ist offenbar die einseitig von Präsident Zelensky angeordnete Waffenruhe.
4: Der ukrainische Außenminister Sergej habe auf Moskau vor, seine Angriffe fortzusetzen und den Kiewer Vorstoß zu ignorieren. Die ukrainische Luftwaffe zählte seit dem Abend 108 russische Drohnen und 3 Raketen. Das zeige, dass Moskau den Frieden ablehne, sagte der Minister. Aber auch das Verteidigungsministerium in Moskau sprach von 53 ukrainischen Drohnen, die seit dem Abend abgefangen wurden. Ob die Drohnen vor oder nach Beginn der von der Ukraine angekündigten Waffenruhe abgeschossen wurden, war nicht klar. Katharina Schröder, Moskau.
2: Die Telekom ermöglicht während der Fußball-WM im Sommer Übertragungen auf öffentlichen Plätzen und in Kneipen. Der TV-Rechteinhaber hat dazu wenige Wochen vor dem Turnier eine Kooperation mit Sky geschlossen. Tausende Gastronomiebetriebe und auch Public Viewings erhalten Zugang zu allen 104 WM-Spielen über die 3 exklusiven linearen WM-Kanäle von Magenta TV.
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5: Mit Niklas Bitzenauer. Der Wohnungsbau in Bayern ist im ersten Quartal dieses Jahres deutlich gestiegen. Insgesamt wurden 15.325 Wohnungen genehmigt, ein Plus von 12,1% im Vergleich zum Vorjahr. Besonders stark fiel der Anstieg in den Landkreisen aus. Auch im Allgäu zeigt sich eine stabile Entwicklung. In der Region Schwaben wurden 2.125 Wohnungen genehmigt. Und die Max-Wild-Arena an der Felderhalde in Isny ist geschlossen. Nach jahrelangem Streit zwischen Anwohnern und Betreibern bleibt sowohl der Bikepark als auch der Wintersportbetrieb vorerst eingestellt. Auch eine Wiedereröffnung ist ungewiss. Auslöser der aktuellen Eskalation sind anhaltende Konflikte um Lärm und Veranstaltungen. Zuletzt ein umstrittener Watersplash-Contest.
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6: Es bleibt heute bei vielen Wolken. Ab dem Nachmittag kann es auch zu schauerartigen Regenfällen kommen. Teils mit kräftigen Gewittern bei Höchstwerten von 14 bis 18 Grad. Morgen am Donnerstag ist wechselhaft. Auch da noch einzelne Regenschauer. Sonnige Abschnitte sind dann ab dem Nachmittag möglich. Die Höchstwerte liegen zwischen 13 und 17 Grad. Es wird der kühlste Tag der Woche.
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5: 4 Minuten nach 11 und wir schauen auf die Allgäuer Straßen. Und da schaut es aktuell gut aus. Ihr kommt störungsfrei durch.
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5: Auf der B17 bei Schongau wird geblitzt, dann in der Kaufbeurer Straße bei Bad Börishofen 30er-Zone, auf der A96 bei Erkheim steht ebenfalls ein Blitzer, dann in Kempten der Lotterbergstraße 30er-Zone. In der Sindbachstraße bei Sonthofen wird ebenfalls geblitzt und falls ihr noch was gesehen habt, Staus, Blitzer oder sonstiges, 0800 570 80 90.
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2: Wohnungsbau in Bayern legt zu, auch Allgäu mit stabiler Entwicklung. Max Wilderiner in Isny geschlossen, Streit eskaliert. Und das Wetter, grau in grau, aber immerhin noch trocken bei so um die 13 Grad. Ich bin Niklas Bitzenauer. Der Wohnungsbau in Bayern ist im ersten Quartal dieses Jahr deutlich gestiegen. Insgesamt wurden 15.325 Wohnungen genehmigt, ein Plus von 12,1% im Vergleich zum Vorjahr. Besonders stark fiel der Anstieg in den Landkreisen aus. Auch im Allgäu zeigt sich eine stabile Entwicklung. In der Region Schwaben wurden 2.125 Wohnungen genehmigt. Während die kreisfreien Städte wie Kempten, Kaufbeuren und Memmingen leicht zulegten oder stabil blieben, entwickeln sich die Landkreise unterschiedlich. Bayernweit wurden vor allem Mehrfamilienhäuser häufiger genehmigt, während der Bau von Wohnheimen deutlich zurückging. Die Max-Wild-Arena an der Felderhalde in Isny ist geschlossen. Nach jahrelangem Streit zwischen Anwohnern und Betreibern bleibt sowohl der Bikepark als auch der Wintersportbetrieb vorerst eingestellt. Auch eine Wiedereröffnung ist ungewiss. Auslöser der aktuellen Eskalation sind anhaltende Konflikte um Lärm und Veranstaltungen, zuletzt ein umstrittener Watersplash-Contest. Der Betreiber spricht von starkem Gegenwind und stellt sogar den Winterbetrieb in Frage. Die Stadt bedauert die Entwicklung und betont die Bedeutung der Anlage für Familien und den Freizeitwert der Stadt. Nach dem gewaltsamen Tod eines 14-Jährigen in Memmingen haben die Ermittler neue Angaben zum Tatverdächtigen gemacht. Demnach wurde der 37-Jährige im Ort Abu Qasch geboren, seine Staatsangehörigkeit ist aber weiterhin ungeklärt. Der Mann war in Deutschland bereits zweimal zu Geldstrafen verurteilt worden, unter anderem wegen unerlaubten Aufenthalts ohne Pass in diesem Jahr. Sein Aufenthaltsstatus galt aber als geduldet. Die Polizei geht weiterhin davon aus, dass der Jugendliche Opfer eines Gewaltverbrechens wurde. Der Tatverdächtige war nach dem Fund der Leiche zunächst geflüchtet und im Zuge der Fahndung von Beamten gestellt worden. Dabei soll er die Polizisten mit einem Messer angegriffen haben. Die Beamten setzten daraufhin ihre Schusswaffe ein. Der 37-Jährige wurde getroffen und starb später im Krankenhaus. Die Hintergründe der Tat sind weiterhin unklar. Das Bayerische Landeskriminalamt untersucht zudem den Schusswaffeneinsatz der Polizei. Die Bayerische Architektenkammer hat erstmals den Zukunftspreis Vorbildliche Bildungsbauten in Bayern ausgelobt. Ausgezeichnet werden innovative Lernräume, die Architektur und Pädagogik beispielhaft verbinden und neue Impulse für moderne Bildungsorte setzen. Bauminister Christian Bernreiter übernimmt die Schirmherrschaft. Ziel des Preises sei es, die Bedeutung guter Lernräume für den Bildungserfolg sichtbar zu machen und nachhaltige, zukunftsorientierte Bauprojekte zu fördern, so der Minister. Teilnehmen können Projekte aus den Bereichen Kindertagesstätten, Schulen sowie Hochschulen und weitere Bildungseinrichtungen, sowohl Neubauten als auch Umbauten, die seit 2021 fertiggestellt wurden und in Bayern liegen. Bewerbungen sind ab sofort bis zum 29. Juni möglich. Alle weiteren Infos findet ihr natürlich auf unserer Homepage allgäuhit.de.
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3: Die Wolken lockern heute so gut wie gar nicht auf und im Laufe des Tages kann es immer wieder Regenschauer geben, teilweise auch mit Gewittern. Es kühlt ab 14 bis 18 Grad, morgen erst unbeständig, dann aber langsame Wetterbesserung mit sogar etwas Sonnenschein am Nachmittag. Es bleibt vorübergehend kühl mit 13 bis 17 Grad. Ab Freitag überall schöner und dann auch wieder wärmer.
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4: So, wir haben im Moment keine aktuellen Verkehrsstörungsmeldungen und ihr hoffentlich eine gute Fahrt.
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4: Und da blitzt es aktuell in der Proschwitzer Straße in Kaufbeuren, außerdem in der Kaufbeurer Straße in Bad Wörishofen. Auf der A96 bei Erkheim steht ein Blitzer in der Lotterbergstraße in Kempten. Außerdem in der Sinnwagstraße in Sonthofen wird geblitzt und auf der A96 mal wieder am Tunnel bei Herfahrts.
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2: Ich bin Diana Kramer. In 12 Bundesländern laufen seit dem Morgen Durchsuchungen bei jungen mutmaßlichen Rechtsextremisten. Der Generalbundesanwalt in Karlsruhe wirft 36 Personen die Bildung oder Mitgliedschaft in den kriminellen Vereinigungen Jung und Stark und Deutsche Jugend voran vor.
3: Die 36 Beschuldigten sollen führende Mitglieder der jungen rechten Gruppen sein. Der jüngste 16 Jahre alt. Gegen einige von ihnen wird auch wegen gefährlicher Körperverletzung ermittelt. Die mutmaßlich rechtsextremen Gruppen haben sich seit Mitte 2024 gebildet. Sie vernetzen sich über soziale Medien und treffen sich regelmäßig. Dabei rufen sie auch angeblich zu Gewalttaten gegen politische Gegner auf. Insbesondere fallen die Gruppen durch Störaktionen und Angriffe auf Mitglieder der linken Szene auf und auf Vielfalts-Events wie den Christopher Street Day. Onni Tochau, Berlin.
2: Seit dem frühen Morgen laufen auch bundesweite Zollkontrollen in Paketzustellerfirmen. Tausende Zollbeamte sind im Einsatz. Hintergrund ist, dass viele Zusteller häufig um ihren Mindestlohn gebracht werden, indem etwa bestimmte Arbeitszeiten wie Pausen, Wartezeiten oder Leerfahrten nicht erfasst und damit nicht bezahlt werden. Rund 40% der jungen erwachsenen KI-Nutzer in Deutschland reden lieber mit künstlicher Intelligenz als mit Verwandten. Das zeigt eine Umfrage der Krankenkasse Pronova BKK.
4: Über 90% der 18- bis 29-Jährigen nutzen KI laut der Umfrage privat für Recherche, Ratschläge oder eine nette Plauderei. Doch eine Expertin warnt, ziehen wir die KI unseren Mitmenschen immer wieder vor, gehen soziale Fähigkeiten verloren. Durch klare, fertige Antworten anstatt offener Gesprächsprozesse würde die KI unser Kommunikationsverhalten verändern. Und auch wenn der Austausch mit künstlicher Intelligenz kurzfristig dem Gefühl von Einsamkeit entgegenwirken kann, könne KI am Ende keine realen Beziehungen ersetzen. Fiona Reinhardt, Nachrichtenredaktion.
2: An deutschen Flughäfen wurden im April gut 9% weniger Passagiere abgefertigt als 2025. Gründe für den Rückgang waren der Irankrieg und Streiks bei der Lufthansa. Allein die Streiks der Piloten und Flugbegleiter bei Deutschlands größter Airline hätten rund 1 Million Passagiere gekostet, so der Flughafenverband ADV. Flugausfälle wegen der Nahostkriege haben 400.000 Menschen vom Fliegen abgehalten. Weitere 250.000 Passagiere fehlen den Airports, weil Flüge wegen hoher Kerosinpreise gestrichen werden.
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5: Mit Niklas Bitzenauer. Nach einer Auseinandersetzung in einer Gemeinschaftsunterkunft in Leutkirch sitzen 2 Männer in Untersuchungshaft. Die Staatsanwaltschaft Ravensburg und das Polizeipräsidium Ravensburg ermitteln wegen des Verdachts des versuchten Totschlags. Nach bisherigen Erkenntnissen sollen ein 22- und 24-Jähriger am frühen Sonntagmorgen einen 22-Jährigen in der Unterkunft aufgesucht und mit einem Messer angegriffen haben. Und die Stadt Lindau bekommt aus dem Bundesprogramm Sanierung kommunaler Sportstätten 326.250 Euro für die Erneuerung des Sportplatzes Oberreitnau. Die Mittel stammen aus der ersten Tranche der sogenannten Sportmilliarde des Bundes. Geplant ist ein vollständiger Ausbau der Anlage mit Sportplatz, Multifunktionsflächen sowie Lauf- und Sprunganlagen.
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6: Es bleibt heute bei vielen Wolken. Ab dem Nachmittag kann es auch zu schauerartigen Regenfällen kommen. Teils mit kräftigen Gewittern bei Höchstwerten von 14 bis 18 Grad. Morgen am Donnerstag ist wechselhaft. Auch da noch einzelne Regenschauer. Sonnige Abschnitte sind dann ab dem Nachmittag möglich. Die Höchstwerte liegen zwischen 13 und 17 Grad. Es wird der kühlste Tag der Woche.
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7: Keine Störungsmeldungen im Moment. Eine gute Fahrt wünsche ich euch.
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7: Ein Blitzer steht in der Proschwitzer Straße in Kaufbeuren. Es blitzt in der Kaufbeurer Straße in Bad Wörishofen, auf der A96 bei Erkheim, in der Lotterbergstraße in Kempten, in der Sinnwagstraße in Sonthofen, auf der A96 am Tunnel bei Herfahrts und auf der B32 bei Amzell.
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2: Zwei Männer nach Messerangriff in Leutkirch und Untersuchungshaft. Lindauer erhält Bundesförderung für Sportplatz Oberreitnau. Und das Wetter bewölkt bei so um die 15 Grad. Ich bin Niklas Bitzenauer. Nach einer Auseinandersetzung in einer Gemeinschaftsunterkunft in Leutkirch sitzen zwei Männer in Untersuchungshaft. Die Staatsanwaltschaft Ravensburg und das Polizeipräsidium Ravensburg ermitteln wegen des Verdachts des versuchten Totschlags. Nach bisherigen Erkenntnissen sollen ein 22- und ein 24-Jähriger am frühen Sonntagmorgen einen 22-Jährigen in der Unterkunft aufgesucht und mit einem Messer angegriffen haben. Das Opfer wurde dabei leicht verletzt, konnte aber weitere Attacken abwehren und sich in einem Zimmer in Sicherheit bringen. Die Polizei nahm die beiden Tatverdächtigen noch vor Ort fest. Ein Haftrichter erließ Untersuchungshaftbefehl wegen versuchten Totschlags in Tateinheit mit gefährlicher Körperverletzung. Die Männer wurden in Justizvollzugsanstalten gebracht. Die Ermittlungen zu den Hintergründen dauern aktuell noch an. Die Stadt Lindau bekommt aus dem Bundesprogramm Sanierung kommunaler Sportstätten 326.250 Euro für die Erneuerung des Sportplatzes Oberreitnau. Die Mittel stammen aus der ersten Tranche der sogenannten Sportmilliarde des Bundes. Geplant ist ein vollständiger Ausbau der Anlage mit Sportplatz, Multifunktionsflächen sowie Lauf- und Sprunganlagen. Ziel ist, eine moderne und langfristig nutzbare Sportstätte für Vereine, Schulen und Freizeitsport im Ortsteil Oberreitnau. Die Stadt hatte sich auch mit weiteren Projekten beworben, darunter das Lindauer Stadion und das Freizeitzentrum Oberreitnau. Diese wurden in der aktuellen Runde jedoch nicht berücksichtigt. Eine erneute Bewerbung in einer späteren Förderrunde ist möglich. Erfolg für eine Schülerin aus dem Allgäu. Die 15-jährige Nina Nowodowski aus Kempten hat beim bayernweiten Plakatwettbewerb Bunt statt Blau der DRK Gesundheit den zweiten Platz erreicht. Der Wettbewerb richtet sich gegen Alkoholmissbrauch bei Jugendlichen und wurde in diesem Jahr bundesweit von rund 6.000 Schülerinnen und Schülern unterstützt. Nowodowski besucht die städtische Realschule Kempten. Mit ihrem Plakat möchte sie zeigen, welche negativen Folgen Alkohol haben kann und setzt ein bewusstes Zeichen für ein Leben ohne Rauschtrinken. Der Wettbewerb wird seit Jahren als wichtige Präventionsaktion im Bereich Jugend und Gesundheit bewertet. Die Bundessieger werden Anfang Juni in Berlin ausgezeichnet. Die Jugend der Neuapostolischen Kirche Waltenhofen hat jetzt mit einer Spendenaktion die Tafel Kempten unterstützt. Innerhalb einer Woche sammelten die Jugendlichen mehr als 250 Lebensmittel und Hygieneartikel für bedürftige Menschen. Die Spenden wurden nun an die Tafel übergeben. Dort zeigte man sich dankbar, da die Unterstützung das ganze Jahr über benötigt wird, nicht nur in der Vorweihnachtszeit.
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3: Die Wolken lockern heute so gut wie gar nicht auf und im Laufe des Tages kann es immer wieder Regenschauer geben, teilweise auch mit Gewittern. Es kühlt ab 14 bis 18 Grad, morgen erst unbeständig, dann aber langsame Wetterbesserung mit sogar etwas Sonnenschein am Nachmittag. Es bleibt vorübergehend kühl mit 13 bis 17 Grad. Ab Freitag überall schöner und dann auch wieder wärmer.
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4: Die B12, Kempten Richtung Buchloe zwischen Kempten und Wilpolsried. Dichter Verkehr, Zeitverlust aktuell 14 Minuten.
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4: Ein Blitzer steht in der Proschwitzer Straße in Kaufbeuren, außerdem einer in der Kaufbeurer Straße in Bad Wörishofen. Auf der A96 bei Erkheim wird geblitzt, genauso wie in der Lotterbergstraße in Kempten. In der Wertacher Straße in Oi steht ebenfalls ein Blitzer. Dann in Sonthofen in der Sinnwagstraße auf der A96 am Tunnel bei Herfahrts. Und wenn ihr was habt für uns, gern melden 0805 70 80 90.
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14: Am Sonntag, den 10. 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Highlights sind die Wahl der deutschen Hutkönigin, ein Oldtimer-Treffen, Live-Musik auf drei Bühnen sowie der große Hutmarkt rund ums Deutsche Hutmuseum. Und beim verkaufsoffenen Sonntag von 12 bis 17 Uhr laden die Geschäfte zum entspannten Bummeln ein.

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2: Ich bin Diana Kramer. Heute ist die schwarz-rote Regierung genau ein Jahr im Amt. Bundeskanzler Merz will, dass das auch in den kommenden 3 Jahren so bleibt. Trotz großer Unstimmigkeiten und sinkender Umfragewerte hält Merz am Koalitionspartner fest. Die Mehrheit der Bevölkerung rechnet aber laut einer Umfrage mit einem vorzeitigen Bruch der Regierung.
3: Dass Kanzler Merz in seiner Rede beim wenig begeisterten CDU-Wirtschaftsrat vor allem Forderungen nach einer Minderheitsregierung oder nach Neuwahlen zurückweisen muss, das zeigt, wie schlimm es um die Koalition bestellt ist. Sie hat in Umfragen ihre Mehrheit längst verloren. Die AfD ist stärkste Kraft, zum Teil deutlich vor der Union. Und die SPD ist weiter auf dem Weg Richtung Splitterpartei. Merz spricht von fundamentalen Unterschieden zwischen den Koalitionspartnern. Trotzdem sieht er keine Alternative. Alles andere werde zu einer Blockade, zu Stillstand führen, so Merz. Uli Reitinger, Berlin.
2: Großrazzia in 12 Bundesländern. Seit dem Morgen laufen Durchsuchungen bei mutmaßlichen Rechtsextremisten. Laut Bundesanwaltschaft wird 36 Personen, die Bildung oder Mitgliedschaft in den kriminellen Vereinigungen Jung und Stark sowie Deutsche Jugend voran vorgeworfen. Der jüngste Beschuldigte ist erst 16 Jahre alt. Die Gruppen existieren laut Bundesanwaltschaft seit 2024 und sind bundesweit organisiert. In der Nacht hat es im Ukraine-Krieg weniger Angriffe gegeben. Hintergrund ist offenbar die einseitig von Präsident Selenskyj angeordnete Waffenruhe.
4: Der ukrainische Außenminister Sibiha warf Moskau vor, seine Angriffe fortzusetzen und den Kiewer Vorstoß zu ignorieren. Die ukrainische Luftwaffe zählte seit dem Abend 108 russische Drohnen und 3 Raketen. Das zeige, dass Moskau den Frieden ablehne, sagte der Minister. Aber auch das Verteidigungsministerium in Moskau sprach von 53 ukrainischen Drohnen, die seit dem Abend abgefangen wurden. Ob die Drohnen vor oder nach Beginn der von der Ukraine angekündigten Waffenruhe abgeschossen wurden, war nicht klar. Katharina Schröder, Moskau.
2: In Südhessen ist eine 39-jährige Frau bei einem tragischen Unfall mit einem Kleintransporter ums Leben gekommen. Am Steuer saß ihr 10-jähriger Sohn. Er soll laut Polizei versucht haben, das auf einem Privatgrundstück südlich von Darmstadt stehende Fahrzeug umzuparken. Dabei habe der Junge laut Polizei die Kontrolle über das Fahrzeug verloren. Als die Mutter eingreifen wollte, wurde sie von dem Transporter erfasst und tödlich verletzt.
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5: Mit Niklas Bitzenauer. Nach einer Auseinandersetzung in einer Gemeinschaftsunterkunft in Leutkirch sitzen 2 Männer in Untersuchungshaft. Die Staatsanwaltschaft Ravensburg und das Polizeipräsidium Ravensburg ermitteln wegen des Verdachts des versuchten Totschlags. Nach bisherigen Erkenntnissen sollen ein 22- und 24-Jähriger am frühen Sonntagmorgen einen 22-Jährigen in der Unterkunft aufgesucht und mit einem Messer angegriffen haben. Und die Stadt Lindau bekommt aus dem Bundesprogramm Sanierung kommunaler Sportstätten 326.250 Euro für die Erneuerung des Sportplatzes Oberreitnau. Die Mittel stammen aus der ersten Tranche der sogenannten Sportmilliarde des Bundes. Geplant ist ein vollständiger Ausbau der Anlage mit Sportplatz, Multifunktionsflächen sowie Lauf- und Sprunganlagen.
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6: Es bleibt heute bei vielen Wolken. Ab dem Nachmittag kann es auch zu schauerartigen Regenfällen kommen. Teils mit kräftigen Gewittern bei Höchstwerten von 14 bis 18 Grad. Morgen am Donnerstag ist wechselhaft. Auch da noch einzelne Regenschauer. Sonnige Abschnitte sind dann ab dem Nachmittag möglich. Die Höchstwerte liegen zwischen 13 und 17 Grad. Es wird der kühlste Tag der Woche.
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7: Die B19 Oberstdorf Richtung Kempten zwischen Waltenhofen und Kempten-St. Mangenbrücke. Dichter Verkehr. Zeitverlust 5 Minuten.
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7: Es blitzt aktuell in der Proschwitzer Straße in Kaufbeuren. Dann haben wir einen in der Kaufbeurer Straße in Bad Wörishofen, auf der A96 bei Erkheim, in der Wertacher Straße in Oi, in der Lotterbergstraße in Kempten blitzt es, am Anger in Sonthofen und in der Sinnwagstraße in Sonthofen und auf der A96 am Tunnel bei Herfatz.
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2: Zwei Männer nach Messerangriff in Leutkirch in Untersuchungshaft. Lindauer hält Bundesförderung für Sportplatz Oberreitnau. Und das Wetter bewölkt bei so um die 15 Grad. Ich bin Niklas Bitzenauer. Nach einer Auseinandersetzung in einer Gemeinschaftsunterkunft in Leutkirch sitzen zwei Männer in Untersuchungshaft. Die Staatsanwaltschaft Ravensburg und das Polizeipräsidium Ravensburg ermitteln wegen des Verdachts des versuchten Totschlags. Nach bisherigen Erkenntnissen sollen ein 22- und ein 24-Jähriger am frühen Sonntagmorgen einen 22-Jährigen in der Unterkunft aufgesucht und mit einem Messer angegriffen haben. Das Opfer wurde dabei leicht verletzt, konnte aber weitere Attacken abwehren und sich in einem Zimmer in Sicherheit bringen. Die Polizei nahm die beiden Tatverdächtigen noch vor Ort fest. Ein Haftrichter erließ Untersuchungshaftbefehl wegen versuchten Totschlags in Tateinheit mit gefährlicher Körperverletzung. Die Männer wurden in Justizvollzugsanstalten gebracht. Die Ermittlungen zu den Hintergründen dauern aktuell noch an. Die Stadt Lindau bekommt aus dem Bundesprogramm Sanierung kommunaler Sportstätten 326.250 Euro für die Erneuerung des Sportplatzes Oberreitnau. Die Mittel stammen aus der ersten Tranche der sogenannten Sportmilliarde des Bundes. Geplant ist ein vollständiger Ausbau der Anlage mit Sportplatz, Multifunktionsflächen sowie Lauf- und Sprunganlagen. Ziel ist, eine moderne und langfristig nutzbare Sportstätte für Vereine, Schulen und Freizeitsport im Ortsteil Oberreitnau. Die Stadt hatte sich auch mit weiteren Projekten beworben, darunter das Lindauer Stadion und das Freizeitzentrum Oberreitnau. Diese wurden in der aktuellen Runde jedoch nicht berücksichtigt. Eine erneute Bewerbung in einer späteren Förderrunde ist möglich. Erfolg für eine Schülerin aus dem Allgäu. Die 15-jährige Nina Nowodowski aus Kempten hat beim bayernweiten Plakatwettbewerb Bunt statt Blau der DRK Gesundheit den zweiten Platz erreicht. Der Wettbewerb richtet sich gegen Alkoholmissbrauch bei Jugendlichen und wurde in diesem Jahr bundesweit von rund 6.000 Schülerinnen und Schülern unterstützt. Nowodowski besucht die städtische Realschule Kempten. Mit ihrem Plakat möchte sie zeigen, welche negativen Folgen Alkohol haben kann und setzt ein bewusstes Zeichen für ein Leben ohne Rauschtrinken. Der Wettbewerb wird seit Jahren als wichtige Präventionsaktion im Bereich Jugend und Gesundheit bewertet. Die Bundessieger werden Anfang Juni in Berlin ausgezeichnet. Die Jugend der Neuapostolischen Kirche Waltenhofen hat jetzt mit einer Spendenaktion die Tafel Kempten unterstützt. Innerhalb einer Woche sammelten die Jugendlichen mehr als 250 Lebensmittel und Hygieneartikel für bedürftige Menschen. Die Spenden wurden nun an die Tafel übergeben. Dort zeigte man sich dankbar, da die Unterstützung das ganze Jahr über benötigt wird, nicht nur in der Vorweihnachtszeit.
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3: Die Wolken lockern heute so gut wie gar nicht auf und im Laufe des Tages kann es immer wieder Regenschauer geben, teilweise auch mit Gewittern. Es kühlt ab 14 bis 18 Grad, morgen erst unbeständig, dann aber langsame Wetterbesserung mit sogar etwas Sonnenschein am Nachmittag. Es bleibt vorübergehend kühl mit 13 bis 17 Grad. Ab Freitag überall schöner und dann auch wieder wärmer.
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4: Keine Störungsmeldungen im Moment, eine gute Fahrt.
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4: Zwei Blitzer haben wir aktuell in Sonthofen, einmal am Anger, einmal in der Sinnwagstraße. Es blitzt in der Wertacher Straße in Oye, auf der A96 am Tunnel bei Herfahrts, in der Proschwitzer Straße in Kaufbeuren, in Bad Wörishofen in der Kaufbeurer Straße und auf der A96 bei Erkheim. Und wenn ihr was melden wollt, eure Nummer ins Studio 0805 70 80 90.
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2: Ich bin Thomas Bleskin. In 12 Bundesländern laufen seit dem frühen Morgen Durchsuchungen bei mutmaßlichen Rechtsextremisten. 36 Personen wird die Bildung oder Mitgliedschaft in kriminellen Vereinigungen vorgeworfen. Der jüngste Beschuldigte soll 16 Jahre alt sein.
3: Diese Gruppen mit jungen mutmaßlichen Neonazis seien zwar organisatorisch noch nicht gefestigt, aber gewaltbereit, sagt der Potsdamer Forscher und Politologe Christoph Schulze. Die Durchsuchungen heute schwächten die Gruppen. Rechtsextreme Tendenzen in der Jugend ließen sich damit allein allerdings nicht aufhalten. Noch sei die Größe der jungen rechten Gruppen aber überschaubar. Bundesjustizministerin Hubig findet den Zulauf junger Leute zu militanten rechtsextremen Gruppen dennoch besorgniserregend. Die Razzien in 12 von 16 Bundesländern zeigten, so Hubig, dass Rechtsextremismus eine bundesweite Bedrohung sei. Ronny Tochau, Nachrichtenredaktion.
2: Rund 2,8 Millionen junge Erwachsene zwischen 20 und 34 haben in Deutschland keinen Berufsabschluss. Das geht aus dem jährlichen Berufsbildungsbericht hervor. Die sogenannte Ungelerntenquote in dieser Altersgruppe lag demnach 2024 bei knapp 19%, ein leichter Rückgang im Vergleich zum Vorjahr. Es handelt sich dabei um Erwerbsfähige, die weder eine Berufsausbildung noch einen Hochschulabschluss haben. Tausende Zollbeamte kontrollieren seit dem Morgen Paketzustellerfirmen im ganzen Bundesgebiet. Nach Angaben des Hauptzollamts Köln werden Verteilzentren verschiedener großer Dienstleister geprüft.
4: Kontrolliert werden vor allem Fahrer. Deshalb rückten die Zollfahnder bereits im Morgengrauen aus, um sie persönlich anzutreffen. Denn viele Zusteller, so der Verdacht, werden um ihren Mindestlohn gebracht, weil Pausen, Wartezeiten oder Leerfahrten nicht erfasst werden. Wenn bestimmte Stunden aber nicht bezahlt werden, haben die Fahrer von ihrem Mindestlohn in Höhe von 13,90 Euro pro Stunde auf dem Papier schlichtweg nichts, wenn der überhaupt gezahlt wird. Auch die Geschäfts- und Buchhaltungsunterlagen der Firmen sollen deshalb kontrolliert werden. Diana Kramer, Nachrichtenredaktion.
2: Das von Hantavirusfällen betroffene Kreuzfahrtschiff darf einen Hafen auf den Kanarischen Inseln ansteuern. Das teilte das spanische Gesundheitsministerium in Madrid mit. Die Entscheidung sei in Abstimmung mit der Weltgesundheitsorganisation und der EU getroffen worden. Bislang sind 3 Passagiere gestorben, ein älteres niederländisches Ehepaar und eine Frau aus Deutschland. Die WHO geht von insgesamt 7 Erkrankungsfällen aus.
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5: Mit Leon Dauter. Im Prozess um den sogenannten Allgäuer Tierskandal vor dem Landgericht Memmingen ist die Beweisaufnahme fortgesetzt worden. Dabei wurde unter anderem ein Amtstierarzt weiter vernommen und Videomaterial gesichtet, das für die Aufklärung der Vorwürfe eine zentrale Rolle spielt. Und nach einem schweren Unfall auf der Bundesstraße 12 bei Wildpolsried hat die Polizei nun ein zweites Todesopfer bestätigt. Neben dem 38-jährigen Fahrer ist auch eine 48-jährige Frau nun ihren Verletzungen erlegen.
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6: Ja, und jetzt zieht's so langsam zu und dann kommen sie, wie angekündigt, die Schauer und Gewitter. Die sollen örtlich auch gar nicht mal so wenig kräftig ausfallen. Es ist noch relativ mild. Es beruhigt sich dann wieder vom Wetter her abends und in der Nacht. Morgen haben wir noch ein paar schwache Regenschauer Richtung Berge. Aber es gibt auch sonnige Abschnitte. Kühler ist es mit 13 bis 17 Grad maximal. Freitag, Samstag wird es dann wieder schöner und wärmer. Auch mit ein paar Quellwolken. Die können in den Bergen auch mal kurz Regen dabei haben. Sonntag und Montag wieder mehr Wolken und weniger Sonne.
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6: Wir haben keine Störungsmeldungen im Moment. Kommt gut an.
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6: Ein Blitzer steht in Sonthofen am Anger und einer in Sonthofen in der Sinnwagstraße. Es blitzt in der Wertacher Straße in Oi, in der Proschwitzer Straße in Kaufbeuren, in der Kaufbeurer Straße in Bad Wörishofen. Und wenn ihr noch einen Blitzer entdeckt oder Stau, Unfallbehinderung, was auch immer, gerne uns Bescheid geben. 0805 70 80 90.
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6: Hallo, servus. Für die einen gehört zu jedem Morgen dazu erstmal ein Kaffee. Schließe ich mich an, auch wenn mein Morgen ja immer etwas später beginnt. Aber Kaffee jetzt so nach Mittagessen ist auch kein Fehler, oder? Halten wir uns auch dran und hören gleich nochmal rein in den Kaffeeklatsch von heute Morgen. Wieder mit spannendem Besuch.
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0: Mittwochnachmittag bei Allgäu Hit. Wenn man Seeg hört, fällt einem ja ziemlich schnell auch dieser Beiname Honigdorf ein. Oder auch die Pfarrkirche St. Ulrich, auch Kleine Wies genannt. Es gibt den sogenannten Morigami-Weg. Seeg ist seit 1987 im Status staatlich anerkannter Luftkurort. Der Ort liegt eingebettet in der Ostallgäuer Hügellandschaft, bietet Natur pur mit direktem Blick auf die Alpenkette. Ja, und genau hier ist Bürgermeister Lorenz Schnatterer aufgewachsen. Seeg ist seine Heimat und damit verbindet er natürlich auch schöne Kindheitserinnerungen.
1: Käsespatzen gehören natürlich dazu, aber auch Reisauflauf zum Beispiel war so ein Thema, also so ein Gericht, was meine Mutter immer gemacht hat und wo wir total gern mögen haben, mit so einem Kompott, mit eigenen Früchten halt, die du vom Baum geholt hast und dann als Kompott dann vorbereitet hast. Oder Kraut, Kartoffel mit Milch hat es früher ganz oft gegeben. Da hat man, wir waren vier Kinder, die dort wahnsinnig Hunger gehabt. Wir waren drei Buben und drei Mädchen.
0: Genau. Die Heimatverbundenheit, die hat er sich bis heute beibehalten, auch wenn er in jungen Jahren mal den Weg in die USA eingeschlagen hat. War eine tolle Erfahrung, aber er war auch wieder froh, daheim zu sein, schon wegen der schönen Landschaft.
1: Wenn ich halt so Zeit für mich nehme oder für mich habe, dann steige ich in der Regel aufs Fahrrad drauf und dann fahre ich Richtung Beichelstein. Das ist ein sehr exponierter Ausblick. Also da hast du zum einen, wenn du oben an der Spitze bist, kannst du quasi auf den Norden schauen, Richtung Marktoberdorf, hast das ganze Land vor dir und Richtung Süden dann das ganze Tal mit der Bergkette und sitze ich oft einmal hin einfach und lege mein Fahrrad auf die Seite und schaue sinnlos in die Gegend rein und das ist ganz entspannend. Also das ist so, wo ich mich auch so resetten kann. Und da ist du immer so bewusst, in was für einem schönen Ort oder Gegend du lebst und aufwächst, also oder unterwegs bist. Und das ist schon ganz cool. Also da für mich ganz wichtig.
0: So hat uns das der Seeger Bürgermeister Lorenz Schnatterer heute Morgen im Kaffeeklatsch verraten. Was am Bezirksmusikfestival am Pfingstwochenende alles geboten ist, das und das ganze Gespräch könnt ihr nachhören wie immer auf unserer Homepage allgäuhit.de. Morgen dreht sich im Kaffeeklatsch dann alles um den Bergwald. Allein 70.000 Bäume sind im Rahmen der Bergwaldoffensive am Gründen in den vergangenen 17 Jahren gepflanzt worden. Luitpold Titzler ist am Kempner Amt für Landwirtschaft und Forsten zuständig für die Bergwaldoffensive und Schutzwaldmanagement. Morgen ist er Gast bei uns im Kaffeeklatsch zwischen 9 und 10.

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2: Allgäuer Tierskandalprozess geht mit neuer Beweisaufnahme weiter. Unfall bei Wildpolsried fordert nun zweites Todesopfer. Das Wetter, meist bewölkt und stellenweise Regen. Die Temperaturen liegen bei 16 Grad. Ich bin Leon Dauter. Im Prozess um den sogenannten Allgäuer Tierskandal vor dem Landgericht Memmingen ist die Beweisaufnahme fortgesetzt worden. Am gestrigen Dienstag wurde die Vernehmung eines Amtstierarztes weitergeführt. Zudem nahmen Gericht und Beteiligte Videosequenzen in Augenschein. Die Aufnahmen spielen eine zentrale Rolle im Verfahren, da sie laut Staatsanwaltschaft zur Aufklärung der Vorwürfe beitragen sollen. Die Verteidigung hatte deren Verwertung zuvor kritisiert. Der nächste Verhandlungstermin ist für Dienstag, den 12. Mai um 9 Uhr angesetzt. Bei einem schweren Unfall auf der Bundesstraße 12 zwischen Kempten und Kaufbeuren sind nun zwei Menschen ums Leben gekommen. Nachdem bereits am Unfalltag ein 38-jähriger Autofahrer an der Unfallstelle verstarb, bestätigte die Polizei jetzt auch den Tod einer 48-jährigen Frau. Der Unfall hatte sich am Samstag bei Wildpolsried ereignet, als ein Fahrzeug in den Gegenverkehr geriet und es zu einer Frontalkollision kam. Die Ermittlungen zur genauen Ursache dauern an. Eine aktuelle Studie zeigt, der Traum vom Eigenheim ist auch im Allgäu oft mit jahrelangem Sparen verbunden. Im Schnitt müssen Haushalte je nach Region zwischen gut 10 und fast 15 Jahren Geld zurücklegen, etwa in Memmingen rund 10 Jahre, im Landkreis Lindau sogar knapp 15. Deutschlandweit liegt der Durchschnitt bei gut 9 Jahren. Die Studie macht deutlich, ohne finanzielle Unterstützung wird es für viele, vor allem junge Menschen, immer schwieriger, sich Wohneigentum zu leisten. Der ECDC Memmingen und das Unternehmen Alpha Cooling beenden ihre Partnerschaft für die Eissporthalle am Hühnerberg in Memmingen einvernehmlich zum Ende der laufenden Saison. Damit endet nach 2 Jahren auch die Namenspartnerschaft für die Halle. Für die kommende Spielzeit steht jedoch bereits ein neuer Sponsor fest. Sobald alle Details geklärt sind, soll der neue Name der Eissporthalle offiziell vorgestellt werden.
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3: Ja, und so langsam gibt's die ersten Regenschauer. Auch Gewitter können mal mit dabei sein. Und das geht jetzt den ganzen Nachmittag, Abend so in die Nacht hinein. Da beruhigt sich's dann wieder morgen wechselhaft. Es gibt noch ein paar letzte Schauer, aber wir werden morgen auch freundliche Abschnitte haben, gerade im Flachland. Dazu haben wir Westwind und es ist insgesamt kühler bei maximal 13 bis 17 Grad. Schöner und wärmer wird es dann schon wieder Freitag und Samstag mit ein paar Wolken. Am Sonntag ja, gibt es noch mehr Wolken, weniger Sonne und da steigt auch wieder das Schauerrisiko.
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3: Die A7 Ulm Richtung Füssen zwischen Dietmannsried und Kempten-Leubers. 2 Kilometer Stau sind plus 8 Minuten. Und gerade kommt rein A96 Lindau Richtung München zwischen Wangen-West und dem Tunnel Herfahrts. Achtung, hier liegen mehrere Steine auf der Fahrbahn. Bitte Vorsicht.
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3: In Bad Wörishofen in der Kaufbeurer Straße steht ein Blitzer, in der Proschwitzer Straße in Kaufbeuren auch. Dann haben wir einen am Anger in Sonthofen und in der Sinnwagstraße in Sonthofen wird ebenfalls geblitzt. Und wenn ihr auch noch was habt, dann gerne hier Bescheid geben. 0805 70 80 90.
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3: Euch einen schönen Nachmittag und das ist der Nachmittag, an dem viele Fußballfans schauen werden, dass sie auf jeden Fall abends pünktlich vorm Fernseher sitzen. Ist ja auch noch ein bisschen Zeit dahin, ich glaube 21 Uhr auf der Zone. Die Rede ist natürlich von der Champions League, vom Kracher München gegen Paris. Ja, wird für die Fans eine spannende Nummer und ich finde, wir sollten darüber sprechen. Machen wir gleich hier in der Drive Time.
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0: Es ist Mittwoch, es ist der 6. Mai und es ist ein Tag für die Fußballfans, denn manche sprechen vom vorgezogenen Finale heute in der Fußball-Champions League. Der FC Bayern München steht vor dem wohl wichtigsten Spiel des Jahres. Am Abend trifft der deutsche Rekordmeister im Champions League-Halbfinal-Rückspiel auf Paris Saint-Germain. Fußball, ich wisse ja, bin ich raus, aber Kollege Fabian Schaffer, der kennt sich damit durchaus aus. Fabian, grüße dich.
1: Grüß dich.
0: Fabian, wird das jetzt wieder so ein Spektakel wie im Hinspiel? Ich glaube, 9 Tore waren da ja gefallen.
1: Ja, das ist die große Frage. Ich kann mir eigentlich nicht vorstellen, dass beide Teams wieder so offen spielen mit so viel Vorwärtsdrang. Da war das Hinspiel in dieser Hinsicht schon einzigartig. Mit 5:4 hatte ja Paris gewonnen, war aber schon mit 5:2 in Führung gewesen, ehe die Bayern nochmal die Aufholjagd starteten. Ich bin auf jeden Fall gespannt. Die Stimmung im Stadion wird sicherlich prächtig sein.
0: Ja, davon gehe ich aus. Fabian, was spricht denn jetzt für die Bayern?
1: Also auf jeden Fall, dass sie zu Hause spielen. Die Fans im Stadion werden das Team sicher ordentlich pushen. Und Trainer Vincent Kompany darf wieder von der Seitenlinie coachen. Der war im Hinspiel ja gesperrt und musste auf der Tribüne sitzen. Und wie gesagt, die Bayern haben aus einem 2:5 noch ein 4:5 gemacht. Das sorgt für ordentlich Selbstvertrauen, da bin ich mir sicher. Also, ganz München will ins Finale von Budapest. Jetzt muss die Mannschaft nur noch performen. Aber ich bin da guter Dinge, auch wenn Paris zusammen mit den Bayern meiner Meinung nach das derzeit stärkste Team in Europa ist.
0: Dürfte also spannend werden für alle Fußballfans heute Abend. Danke dir, Fabian, für den Überblick.
1: Gern geschehen.

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2: Ich bin Thomas Blestl. In 12 Bundesländern laufen Durchsuchungen bei mutmaßlichen Rechtsextremisten. Ausgenommen sind Baden-Württemberg, Thüringen, Hamburg und Bremen. Der Generalbundesanwalt in Karlsruhe wirft 36 Personen die Bildung oder Mitgliedschaft in den kriminellen Vereinigungen Jung und Stark und Deutsche Jugend voran vor.
3: Die 36 Beschuldigten sollen führende Mitglieder der jungen rechten Gruppen sein. Der jüngste 16 Jahre alt. Gegen einige von ihnen wird auch wegen gefährlicher Körperverletzung ermittelt. Die mutmaßlich rechtsextremen Gruppen haben sich seit Mitte 2024 gebildet. Sie vernetzen sich über soziale Medien und treffen sich regelmäßig. Dabei rufen sie auch angeblich zu Gewalttaten gegen politische Gegner auf. Insbesondere fallen die Gruppen durch Störaktionen und Angriffe auf Mitglieder der linken Szene auf und auf Vielfalts-Events wie den Christopher Street Day. Ronny Tochau, Nachrichtenredaktion.
2: Rund 2,8 Millionen junge Erwachsene zwischen 20 und 34 haben in Deutschland keinen Berufsabschluss. Das geht aus dem jährlichen Berufsbildungsbericht hervor. Die sogenannte Ungelerntenquote in dieser Altersgruppe lag demnach 2024 bei knapp 19%, ein leichter Rückgang im Vergleich zum Vorjahr. Es handelt sich dabei um Erwerbsfähige, die weder eine Berufsausbildung noch einen Hochschulabschluss haben. Tausende Zollbeamte kontrollieren seit dem Morgen Paketzustellerfirmen im ganzen Bundesgebiet. Nach Angaben des Hauptzollamts Köln werden Verteilzentren verschiedener großer Dienstleister geprüft.
4: Kontrolliert werden vor allem Fahrer, deshalb rückten die Zollfahnder bereits im Morgengrauen aus, um sie persönlich anzutreffen. Denn viele Zusteller, so der Verdacht, werden um ihren Mindestlohn gebracht, weil Pausen, Wartezeiten oder Leerfahrten nicht erfasst werden. Wenn bestimmte Stunden aber nicht bezahlt werden, haben die Fahrer von ihrem Mindestlohn in Höhe von 13,90 Euro pro Stunde auf dem Papier schlichtweg nichts, wenn der überhaupt gezahlt wird. Auch die Geschäfts- und Buchhaltungsunterlagen der Firmen sollen deshalb kontrolliert werden. Diana Kramer, Nachrichtenredaktion.
2: Das von Hantavirusfällen betroffene Kreuzfahrtschiff darf einen Hafen auf den Kanarischen Inseln ansteuern. Das teilte das spanische Gesundheitsministerium in Madrid mit. Die Entscheidung sei in Abstimmung mit der Weltgesundheitsorganisation und der EU getroffen worden. Bislang sind 3 Passagiere gestorben, ein älteres niederländisches Ehepaar und eine Frau aus Deutschland. Die WHO geht von insgesamt 7 Erkrankungsfällen aus.
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5: Mit Leon Dauter. Im Prozess um den sogenannten Allgäuer Tierskandal vor dem Landgericht Memmingen ist die Beweisaufnahme fortgesetzt worden. Dabei wurde unter anderem ein Amtstierarzt weiter vernommen und Videomaterial gesichtet, das für die Aufklärung der Vorwürfe eine zentrale Rolle spielt. Und nach einem schweren Unfall auf der Bundesstraße 12 bei Wildpolsried hat die Polizei nun ein zweites Todesopfer bestätigt. Neben dem 38-jährigen Fahrer ist auch eine 48-jährige Frau nun ihren Verletzungen erlegen.
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6: Ziemlich viele Wolken und örtlich auch immer wieder mal ein Schauer oder auch ein Gewitter. So geht das heute bis in den Abend rein. In der Nacht beruhigt sich's wieder ein bisschen. Morgen haben wir noch einzelne Restschauer. Aber es wird auch die Sonne sich zwischendurch mal zeigen und es wird ein bisschen kühler. 13 bis 17 Grad mit Westwind. Schöner dann schon wieder Freitag und Samstag. Mehr Wolken und weniger Sonne dann wieder ab Sonntag.
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6: Die A7 Ulm Richtung Füssen zwischen Dietmannsried und Kempten-Leubers. 2 Kilometer Stau. Zeitverlust 14 Minuten.
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6: In Bad Wirrishofen in der Kaufbeurerstraße blitzt es aktuell. Dann haben wir einen Blitzer auch stehen in Kaufbeuren in der Proschwitzer Straße. Außerdem in der Sulzberger Straße in Durach, am Anger in Sonthofen. Und wenn ihr auch noch was habt, dann gern hier durchklingeln im Studio 0805 70 80 90.
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6: Euch einen schönen Nachmittag. Ich überlege gerade, ob ich heute noch trocken nach Hause komme. Ich glaube ja nicht. Heute ist auch vielleicht nicht so der Tag, dann zum Abends noch eine Runde barfuß durch den Garten laufen. Aber vielleicht ja schon wieder am Wochenende. Warum spreche ich übers Barfußlaufen? Das ist nämlich gesund. Darüber sprechen wir gleich hier in der Drive-Time.
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0: Die Drive-Time bei Algo-Hit. Endlich ist es warm genug, dass wir auch die dicken Winterstiefel mal wegpacken können. Ja, und wenn das Wetter mitspielt, dann kann man auch schon mal kurz die Schuhe ausziehen und ein bisschen durchs Gras laufen. Barfuß natürlich, fühlt sich natürlich nicht nur herrlich an, sondern tut tatsächlich auch dem Körper gut.
1: Schon gewusst?
2: Warum ist Barfußlaufen so gesund?
3: Unsere Füße bestehen aus vielen kleinen Muskeln, Gelenken und Nerven. In Schuhen werden sie oft wenig gefordert. Wenn wir barfuß laufen, müssen diese Muskeln wieder richtig arbeiten. Das stärkt den Fuß und kann auch die Haltung verbessern. Außerdem spüren wir ohne Schuhe natürlich auch den Untergrund viel genauer. Gras, Sand, Erde, Steinchen, all das stimuliert die Nerven in den Fußsohlen.
0: Also mir fällt da nur ein Au, Au, Au, Au.
4: I just love to say it. Jason.

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2: Allgäuer Tierskandalprozess geht mit neuer Beweisaufnahme weiter. Unfall bei Wildpolsried fordert nun zweites Todesopfer. Das Wetter, meist bewölkt und stellenweise Regen. Die Temperaturen liegen bei 16 Grad. Ich bin Leon Dauter. Im Prozess um den sogenannten Allgäuer Tierskandal vor dem Landgericht Memmingen ist die Beweisaufnahme fortgesetzt worden. Am gestrigen Dienstag wurde die Vernehmung eines Amtstierarztes weitergeführt. Zudem nahmen Gericht und Beteiligte Videosequenzen in Augenschein. Die Aufnahmen spielen eine zentrale Rolle im Verfahren, da sie laut Staatsanwaltschaft zur Aufklärung der Vorwürfe beitragen sollen. Die Verteidigung hatte deren Verwertung zuvor kritisiert. Der nächste Verhandlungstermin ist für Dienstag, dem 12. Mai um 9 Uhr angesetzt. Bei einem schweren Unfall auf der Bundesstraße 12 zwischen Kempten und Kaufbeuren sind nun zwei Menschen ums Leben gekommen. Nachdem bereits am Unfalltag ein 38-jähriger Autofahrer an der Unfallstelle verstarb, bestätigte die Polizei jetzt auch den Tod einer 48-jährigen Frau. Der Unfall hatte sich am Samstag bei Wildpolsried ereignet, als ein Fahrzeug in den Gegenverkehr geriet und es zu einer Frontalkollision kam. Die Ermittlungen zur genauen Ursache dauern an. Eine aktuelle Studie zeigt, der Traum vom Eigenheim ist auch im Allgäu oft mit jahrelangem Sparen verbunden. Im Schnitt müssen Haushalte je nach Region zwischen gut 10 und fast 15 Jahren Geld zurücklegen, etwa in Memmingen rund 10 Jahre, im Landkreis Lindau sogar knapp 15. Deutschlandweit liegt der Durchschnitt bei gut 9 Jahren. Die Studie macht deutlich, ohne finanzielle Unterstützung wird es für viele, vor allem junge Menschen, immer schwieriger, sich Wohneigentum zu leisten. Der ECDC Memmingen und das Unternehmen Alpha Cooling beenden ihre Partnerschaft für die Eissporthalle am Hühnerberg in Memmingen einvernehmlich zum Ende der laufenden Saison. Damit endet nach 2 Jahren auch die Namenspartnerschaft für die Halle. Für die kommende Spielzeit steht jedoch bereits ein neuer Sponsor fest. Sobald alle Details geklärt sind, soll der neue Name der Eissporthalle offiziell vorgestellt werden.
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3: Im einen Moment kann die Sonne durchspitzeln, im nächsten gibt's einen Regenschauer oder auch ein Gewitter oder auch nur Wolken. Alles kann, nix muss, so ist das heute, das bei 14 bis 18 Grad. Beruhigt sich in der Nacht wieder, morgen gibt's noch so ein paar letzte Schauer Richtung Berge, aber auch mit ein bisschen Sonne. Wir kriegen Westwind und es ist insgesamt kühler, 13 bis 17 Grad. Schöner und wärmer, dann wieder Freitag, Samstag, mehr Wolken und weniger Sonne, dann wieder ab Sonntag.
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3: Die A7 Ulm Richtung Füssen zwischen Diepmannsried und Kempten-Leubers, 1 Kilometer Stau, Zeitverlust 6 Minuten.
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3: So, schauen wir mal, wo da überall geblitzt wird. Einen gäbe es zum Beispiel in Bad Wörishofen in der Kaufbeurer Straße. In Kaufbeuren in der Proschwitzer Straße blitzt es, in der Füssner Straße in Markt Oberdorf, in der Sulzberger Straße in Durach auch. Und dann haben wir noch einen am Anger in Sonthofen stehen. Wenn ihr noch was habt für diese Liste, dann gern Bescheid geben. 0805 70 80 90.
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3: Euch einen schönen Nachmittag. Für mich wird es langsam Zeit für den ich weiß nicht wie vielten Kaffee. Vielleicht gehört das ja bei euch auch dazu, nachmittags so ein kleines Päuschen. Oder ihr seid eher so die Kategorie, nein, nix, zack, schnell fertig werden, möglichst schnell nach Hause. Was immer ihr tut, bitte feel free. Wir sind mit Musik dabei. Gleich Supermiller Radio, Enrique Iglesias und unser Hit des Tages in dieser halben Stunde.
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0: Mittwochnachmittag, Allgäu-Hit hier. Anfang des Jahres, da ist ja nach langer Pause eine neue Ausgabe der legendären Muppet-Show gelaufen, um das 50-jährige Jubiläum dieser Show zu feiern. Kermit der Frosch, Miss Piggy und die anderen Muppets haben da einen sehr angesagten Popstar als Gast auf die Bühne holen dürfen.
1: Sabrina Carpenter, 30 seconds to curtain, Miss Carpenter.
2: Miss Carpenter?
3: Thank you, Scooter.
2: It's the Muppet Show with our very special guest star, Sabrina Carpenter.
0: Yeah! Sabrina Carpenter war also in der Muppet Show eingeladen. Bestimmt auch irgendwo ein Karriere-Highlight für die Sängerin. Vielleicht hat es für sie persönlich ja sogar noch das Karriere-Highlight übertroffen, das sie heute vor 2 Jahren feiern konnte, nämlich ihren ersten Nummer-1-Hit in England. Und zwar mit diesem Song hier, Espresso.

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2: Ich bin Thomas Pliskin. Bundeskanzler Friedrich Merz bewertet den Tankrabatt zur Entlastung der Autofahrer verhalten. Im ZDF sagte er, die Maßnahme funktioniere so leidlich, da die Preisnachlässe an den Tankstellen unterschiedlich ausfielen und der Markt insgesamt sehr beweglich sei. Mit Blick auf die Lage an den Energiemärkten und mögliche Folgen des Iran-Konflikts erklärte Merz außerdem, die Bundesregierung beobachte die Entwicklungen genau und sei auf verschiedene Szenarien vorbereitet. Russland hat nach ukrainischer Darstellung die einseitig von Kiew angeordnete Feuerpause ignoriert. Aktuell stelle man fest, dass die russische Seite die Waffenruhe gebrochen hat, schrieb der ukrainische Präsident Volodymyr Zelensky in sozialen Netzwerken.
3: Am Abend soll auf Grundlage von Berichten der Armee und des Militärgeheimdienstes über das weitere Vorgehen entschieden werden, kündigte Zelensky an. Seit der Nacht läuft eine Waffenruhe, die Kiew einseitig auf unbestimmte Zeit ausgerufen hat. Die Ukraine werde spiegelbildlich reagieren, wenn die russische Seite sich nicht daran halten solle, hatte Zelensky gesagt. Moskau hatte zuvor eine Waffenruhe für Freitag und Samstag angeordnet, wenn in Russland an den sowjetischen Sieg im Zweiten Weltkrieg erinnert wird. Katharina Schröder, Moskau.
2: In 12 Bundesländern laufen Durchsuchungen bei mutmaßlichen Rechtsextremisten. Ausgenommen sind Baden-Württemberg, Thüringen, Hamburg und Bremen. Der Generalbundesanwalt in Karlsruhe wirft 36 Personen, die Bildung oder Mitgliedschaft in den kriminellen Vereinigungen Jung und Stark und Deutsche Jugend voran vor.
4: Die 36 Beschuldigten sollen führende Mitglieder der jungen rechten Gruppen sein. Der jüngste 16 Jahre alt. Gegen einige von ihnen wird auch wegen gefährlicher Körperverletzung ermittelt. Die mutmaßlich rechtsextremen Gruppen haben sich seit Mitte 2024 gebildet. Sie vernetzen sich über soziale Medien und treffen sich regelmäßig. Dabei rufen sie auch angeblich zu Gewalttaten gegen politische Gegner auf. Insbesondere fallen die Gruppen durch Störaktionen und Angriffe auf Mitglieder der linken Szene auf und auf Vielfalts-Events wie den Christopher Street Day. Ronny Tochau, Nachrichtenredaktion.
2: Die Bundesregierung hat das Übernahmeangebot der italienischen UniCredit für die Commerzbank scharf kritisiert. Vizeregierungssprecher Sebastian Hille nannte das Vorgehen völlig unangebracht und unfair. Man unterstütze die Eigenständigkeit der Commerzbank, die für Mittelstandsfinanzierung, Beschäftigung und den Finanzstandort Frankfurt wichtig sei.
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5: Mit Leon Dauter. Im Prozess um den sogenannten Allgäuer Tierskandal vor dem Landgericht Memmingen ist die Beweisaufnahme fortgesetzt worden. Dabei wurde unter anderem ein Amtstierarzt weiter vernommen und Videomaterial gesichtet, das für die Aufklärung der Vorwürfe eine zentrale Rolle spielt. Und nach einem schweren Unfall auf der Bundesstraße 12 bei Wildpolsried hat die Polizei nun ein zweites Todesopfer bestätigt. Neben dem 38-jährigen Fahrer ist auch eine 48-jährige Frau nun ihren Verletzungen erlegen.
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6: So, wir haben mal Sonne, mal Regen, mal ein Gewitter, mal nur Wolken. Geht bis heute Abend so, in der Nacht beruhigt sich's insgesamt wieder. Morgen haben wir auch noch vereinzelt so letzte schwache Regenschauer, aber auch da freundliche Momente. Es wird insgesamt ein bisschen kühler, 13 bis 17 Grad maximal mit Westwind. Freitag, Samstag schöner und wärmer, Sonntag, Montag dann wieder zunehmendes Schauerrisiko.
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6: Im Moment gibt's keine Störungsmeldungen, kommt gut durch.
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6: In der Kaufbeurer Straße in Bad Wörishofen wird geblitzt. Außerdem steht ein Blitzer in Markt Oberdorf in der Füssner Straße. In Durach in der Sulzberger Straße haben wir einen. Und damit war's das von meiner Seite. Wenn ihr was habt, gern hier melden. 0805
1: 70 80 90. 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
6: Hallo, schönen Nachmittag euch. Behördengänge. Tja, das kennt wahrscheinlich jeder. Ist manchmal echt nervig. Also ich sollte auch schon seit Ewigkeiten mal hier, ne, Landratsamt, Oberallgäu und so. Aber die Öffnungszeiten passen so gar nicht mit meinen Arbeitszeiten zusammen. Und dann dauert das auch noch so ewig. Und dann fahre ich hier doch einen halben Landkreis für die Kleinigkeit. Und ich schieb's schon seit Ewigkeiten vor mir her. Aber es wäre so praktisch, wenn man das online machen könnte. Vielleicht gibt's ja bald Hoffnung. Also ich sag schon mal so viel, nicht in allzu naher Zukunft, aber wir sprechen gleich drüber hier in der Drivetime.
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0: Euer Nachmittag bei Allgäu Hit mit der Drive Time. Ihr kennt es, ein Termin beim Abend, Formulare ausfüllen, Anträge stellen. Nicht nur, dass es bei uns in Deutschland ja eh schon wahnsinnig viel Bürokratie gibt. Vieles davon geht auch im Jahr 2026 nicht digital. Aber jetzt plant die Bundesregierung eine neue App und die Idee, wichtige Behördengänge künftig einfach per Smartphone erledigen. Was dahinter steckt, das weiß meine Kollegin Helen Martin. Helen, grüß dich.
1: Hallo.
0: Helen, was soll diese neue Bürger-App denn jetzt konkret können?
1: Also es geht vor allem darum, dass verschiedene Behördengänge in einer App zusammengefasst werden. Zum Beispiel Kindergeld oder Bürgergeld beantragen, den Wohnsitz anmelden, aber auch Termine buchen und Infos bekommen. Das Ziel ist eben, Prozesse zu vereinfachen und Wege zu sparen. Also quasi wie ein Bürgerbüro als App.
0: Das klingt ja gut, aber mal ehrlich, wie konkret sind diese Pläne denn? Kommt die App denn bald?
1: Ja, aktuell ist das Ganze erstmal in der Testphase. Also in verschiedenen Städten wird gerade ein Prototyp ausprobiert, zum Beispiel in Nürnberg, Dresden und Hamburg. Bis dann wirklich eine fertige Version für alle kommt, dürfte es also noch ein bisschen dauern. Auch weil einfach ein paar Sachen noch nicht geklärt sind, zum Beispiel auch die Kosten oder wie die App überhaupt heißen soll.
0: Also ich sehe schon, da brauchen wir noch nicht so konkret drauf warten. Danke dir auf jeden Fall, Helen, für die Infos.
1: Tschüss.
0: Aber praktisch wäre es schon, ne, wenn wir uns durch so eine App viel Bürokratie und Behördengänge sparen könnten. Naja, schauen wir mal.

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2: Allgäuer Tierskandalprozess geht mit neuer Beweisaufnahme weiter. Unfall bei Wildpolsried fordert nun zweites Todesopfer. Das Wetter, meist bewölkt und stellenweise Regen. Die Temperaturen liegen bei 16 Grad. Ich bin Leon Dauter. Im Prozess um den sogenannten Allgäuer Tierskandal vor dem Landgericht Memmingen ist die Beweisaufnahme fortgesetzt worden. Am gestrigen Dienstag wurde die Vernehmung eines Amtstierarztes weitergeführt. Zudem nahmen Gericht und Beteiligte Videosequenzen in Augenschein. Die Aufnahmen spielen eine zentrale Rolle im Verfahren, da sie laut Staatsanwaltschaft zur Aufklärung der Vorwürfe beitragen sollen. Die Verteidigung hatte deren Verwertung zuvor kritisiert. Der nächste Verhandlungstermin ist für Dienstag, den 12. Mai um 9 Uhr angesetzt. Bei einem schweren Unfall auf der Bundesstraße 12 zwischen Kempten und Kaufbeuren sind nun zwei Menschen ums Leben gekommen. Nachdem bereits am Unfalltag ein 38-jähriger Autofahrer an der Unfallstelle verstarb, bestätigte die Polizei jetzt auch den Tod einer 48-jährigen Frau. Der Unfall hatte sich am Samstag bei Wildpolsried ereignet, als ein Fahrzeug in den Gegenverkehr geriet und es zu einer Frontalkollision kam. Die Ermittlungen zur genauen Ursache dauern an. Eine aktuelle Studie zeigt, der Traum vom Eigenheim ist auch im Allgäu oft mit jahrelangem Sparen verbunden. Im Schnitt müssen Haushalte je nach Region zwischen gut 10 und fast 15 Jahren Geld zurücklegen, etwa in Memmingen rund 10 Jahre, im Landkreis Lindau sogar knapp 15. Deutschlandweit liegt der Durchschnitt bei gut 9 Jahren. Die Studie macht deutlich, ohne finanzielle Unterstützung wird es für viele, vor allem junge Menschen, immer schwieriger, sich Wohneigentum zu leisten. Der ECDC Memmingen und das Unternehmen Alpha Cooling beenden ihre Partnerschaft für die Eissporthalle am Hühnerberg in Memmingen einvernehmlich zum Ende der laufenden Saison. Damit endet nach 2 Jahren auch die Namenspartnerschaft für die Halle. Für die kommende Spielzeit steht jedoch bereits ein neuer Sponsor fest. Sobald alle Details geklärt sind, soll der neue Name der Eissporthalle offiziell vorgestellt werden.
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3: Also heute kann das noch eine wechselhafte Sache werden. Das kann schön sein mit Sonnenschein. Im nächsten Moment kann es ein Gewitter geben oder ein Schauer. Alles möglich. Es beruhigt sich auf jeden Fall über Nacht. Morgen wird es ein bisschen kühler. 13 bis 17 Grad, Westwind, kann auch noch einzelne Schauer geben, aber insgesamt auch schöne Sachen. Freitag, Samstag werden überhaupt wieder schöner und wärmer. Ab Sonntag gibt es wieder mehr Wolken und es kann auch wieder eher regnen.
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3: Die B16 Günzburg Richtung Kaufbeuren zwischen Hausen und Mindelheim Nord. Dichter Verkehr plus 6 Minuten. Und die B19 Kempten Richtung Oberstdorf zwischen Kempten St. Mangbrücke und Waltenhofen. Dichter Verkehr plus 7 Minuten.
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3: Ein Blitzer steht in der Kaufbeurer Straße in Bad Wörishofen. Wir haben außerdem einen in Marx-Oberdorf in der Kaufbeurer Straße, in der Füssener Straße in Markt-Oberdorf, dann in der Sulzberger Straße in Durach wird geblitzt. Und wenn ihr auch noch was entdeckt, dann gerne uns hier Bescheid geben unter 0805 70 80 90.
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3: Einen schönen Nachmittag für euch und ich würde sagen, wir machen euch gleich nass, so richtig. Oder bringen euch dazu, dass ihr das selber macht. Gleich hier in der Drive-Time.
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0: Der Mittwoch hier in der Drive Time bei Allgäu Hit. Die Tage werden länger. Man merkt das wirklich. Ich liebe das, wenn es abends so lange hell ist. Die Temperaturen werden dann schon auch wieder steigen, auch wenn wir jetzt erstmal so ein bisschen ein Tief haben. Auf jeden Fall zieht sie einfach viele raus in die Natur. Ob zum Wandern, an den See, einfach für irgendwelche Aktivitäten im Freien. Und da passt ein Event natürlich genau rein, das Bewegung, Wasser und jede Menge Action miteinander verbindet. Und dabei wartet eine außergewöhnliche Challenge auf alle, die sich sportlich ausprobieren und auch gemeinsam im Team was erleben wollen. Und dann ist das Ganze auch noch von uns von Allgäu Hit organisiert. Kollege Niklas Bitzenauer ist bei mir im Studio. Grüße dich, hallo.
1: Servus. Hi.
0: Niklas, die Rede ist vom Alpspitz-Splash.
1: Ein kleiner Zungenbrecher,
0: ja. Ja, was genau steckt denn da dahinter?
1: Ja, also das ist ein ziemlich außergewöhnlicher Wettbewerb an der Alpspitzbahn in Nesselwang. Das ist da ja so ein schwimmender Parcours im See, der ist ja ganz neu entstanden da. So eine Mischung aus Wasserhindernissen und Abenteuer, so ein bisschen Ninja Warrior nur auf dem Wasser halt.
0: Also eher nichts für gemütliche Sonntage am See.
1: Nein, definitiv nicht. Es geht über wackelige Elemente, rutschige Übergänge und kleine Kletterpassagen. Zwischendurch landet man da auch mal im Wasser.
0: Okay.
1: Das gehört einfach dazu. Falls ihr das Ganze schon mal anschauen wollt, auf unserer Instagram-Seite allgäuhit.de, da hat ein Kollege von uns sich schon mal ein bisschen geübt und getestet.
0: Wilde Nummer, kann ich nur sagen. Das Ganze macht man aber, glaube ich, nicht allein, ne?
1: Nein, das ist ein Team-Event. Man tritt am besten zu zweit an, idealerweise mit Freunden. Ohne Abstimmung und Teamgeist wird's aber schwierig.
0: Ist ja auch mal eine Herausforderung. Was ist denn der Anreiz, also jetzt mal neben dem Spaß als solches?
1: Naja, also es gibt Preise immerhin von Wert von über 1000 Euro, das lässt sich auf jeden Fall sehen. Aber für viele ist die Mischung aus Herausforderung, Spaß und Erlebnis eigentlich schon der größte Gewinn.
0: Und wann genau, also wir brauchen da schon noch ein bisschen exaktere Infos, wann genau kann man sich dieser Herausforderung stellen?
1: Am Sonntag, nicht den kommenden, sondern den darauffolgenden, am 17. Mai ab 9.30 Uhr in Nesselwang geht's los. Die Teilnahme ist kostenlos. Neoprenanzüge gibt's vor Ort, weil die braucht man bei den Temperaturen auf jeden Fall noch. Und Zuschauer sind natürlich auch ebenfalls willkommen. Wenn ihr euch da bewerben oder mitmachen wollt, einfach mal auf unsere Homepage klicken, allgäuhit.de. Da gibt's dann so einen Button, wo man draufklicken kann und sich anmelden kann.
0: Der Alpspitz Splash in Nesselwang, also perfekt, um die warme Jahreszeit sportlich und mit viel Action einzuläuten.
1: Uschi, geh mal da.
0: Ich bin raus.
1: Okay.
0: Ich lege mich an die Seite hin und guck zu. Ich glaube, okay. Das passt besser.
1: Also ich gehe auf den Parcours und du guckst zu.
0: So machen wir das.

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2: Ich bin Thomas Bleskin. Ein Jahr nach Amtsantritt hat Bundeskanzler Friedrich Merz für eine Fortsetzung der schwarz-roten Koalition bis 2029 geworben. In einer Kabinettssitzung betonte er die gemeinsame staatspolitische Verantwortung und sprach sich für mehr Vertrauen und Optimismus aus.
3: Klare Worte des Kanzlers zum Jahrestag. Es gibt zu dieser Koalition keine Alternative. Othon Merz heute hier in Berlin. Allen Schwierigkeiten zum Trotz, die Union und SPD hatten und auch immer noch haben. Aber beide seien staatspolitisch in der Verantwortung, den Erfolg zu suchen. Und auch wenn der Kanzler sich wünscht, dass die Koalition bis zum Ende der Wahlperiode 2029 hält, die Mehrheit der Deutschen glaubt das offenbar nicht. 55% erwarten einen vorzeitigen Bruch der Koalition. Das haben die Meinungsforscher von YouGov so ermittelt. Thomas Thonfeld, Berlin.
2: US-Präsident Donald Trump hat ein mögliches Ende des Konflikts mit dem Iran in Aussicht gestellt, zugleich aber neue militärische Drohungen formuliert. Voraussetzung sei, dass Teheran Vereinbarungen einhalte, andernfalls könnten die Angriffe deutlich ausgeweitet werden. Zugleich setzte Trump den US-Einsatz zur Sicherung der Schifffahrt in der Straße von Hormuz vorübergehend aus, um Verhandlungen zu ermöglichen. Aus Washington heißt es, es gebe Fortschritte. Russland hat nach ukrainischer Darstellung die einseitig von Kiew angeordnete Feuerpause ignoriert. Aktuell stelle man fest, dass die russische Seite die Waffenruhe gebrochen hat, schrieb der ukrainische Präsident Wladimir Selenskyj in sozialen Netzwerken.
4: Am Abend soll auf Grundlage von Berichten der Armee und des Militärgeheimdienstes über das weitere Vorgehen entschieden werden, kündigte Selenskyj an. Seit der Nacht läuft eine Waffenruhe, die Kiew einseitig auf unbestimmte Zeit ausgerufen hat. Die Ukraine werde spiegelbildlich reagieren, wenn die russische Seite sich nicht daran halten solle, hatte Selenskyj gesagt. Moskau hatte zuvor eine Waffenruhe für Freitag und Samstag angeordnet, wenn in Russland an den sowjetischen Sieg im Zweiten Weltkrieg erinnert wird. Katharina Schröder, Moskau.
2: Eine Kontaktperson eines bestätigten Hantavirus-Falls auf dem Kreuzfahrtschiff Hondius soll in Düsseldorf medizinisch untersucht werden. Nach Angaben des Universitätsklinikums Düsseldorf handelt es sich um eine asymptomatische Kontaktperson, die vorsorglich klinisch und infektiologisch abgeklärt werde. Eine Infektion gelte derzeit als unwahrscheinlich.
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5: Mit Leon Dauter. Nach dem Tötungsdelikt an einem 14-Jährigen in Memmingen rücken jetzt die Social-Media-Aktivitäten des mutmaßlichen Täters in den Vordergrund. Der 37-Jährige hatte noch am Tag der Tat Videos veröffentlicht, die nun Hinweise auf das Motiv liefern könnten. Die Hintergründe der Tat sind weiterhin unklar. Und in Neu-Ulm ist ein 57-jähriger Radfahrer bei einem Angriff auf dem Illerradweg schwer verletzt worden, nachdem er von einem 26-Jährigen in die Iller gestoßen und mit einem Messer attackiert wurde. Der Tatverdächtige wurde später von der Polizei aufgegriffen und kam nach einem Sprung von einer Brücke ums Leben.
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6: Teilweise ist es jetzt ganz schön stürmisch, also da kann auch, wenn so ein Gewitter mal herzieht, ja, schon ordentlich auch ein Wind dabei sein. Oder es regnet im nächsten Moment wieder, bei anderen tut's gar nichts. Also ein bisschen wechselhaft das Ganze. In der Nacht beruhigt sich's. Morgen haben wir noch so schwache Regenschauer, gerade Richtung Berge. Flachland eher sonniger. Westwind bleibt auch noch da und es wird ein bisschen kühler, 13 bis 17 Grad maximal. Schöner und wärmer wird das Wetter Freitag, Samstag, also zum Wochenende ist da auch was Gutes dabei. Ab Sonntag haben wir dann wieder weniger Sonne und wieder mehr Regen.
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6: Die B19 Kempten Richtung Oberstdorf zwischen Kempten-St. Mangenbrücke und Waltenhofen dichter Verkehr plus 9 Minuten. Und die B30 Ravensburg Richtung Biberach zwischen Beind und Bad Waldsee-Enzisreuthe auch viel los. Zeitverlust hier 5 Minuten.
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6: Und es blitzt im Moment. Ein paar haben wir nämlich noch in der Kaufbeurer Straße in Bad Wörishofen, in der Kaufbeurer Straße in Markt Oberdorf, in Markt Oberdorf in der Füssner Straße, auf der OAL 7 bei Untertingau. Und wenn ihr sonst noch einen seht, dann gerne hier Bescheid geben. 0805 70 80 90.
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6: Euch einen schönen Mittwochnachmittag. Ja, und normalerweise berichten wir ja gerne hier von den lustigen, unterhaltsamen, positiven Dingen. Aber leider Gottes ist das ja nicht das ganze Leben. Und es gibt diese schreckliche Gewalttat in Memmingen, die im Moment ganz viele bewegt. Der Tod des 14-jährigen Jugendlichen, der mutmaßliche Täter, wurde erschossen. Und die Frage, die natürlich für alle im Raum steht, ist: Warum? Was steckt hinter dieser grausamen Tat? Es gibt, ich möchte es mal nennen, neue Vermutungen, mögliche Ansätze. Wir werden gleich mal drüber sprechen, hier in der Drive Time.
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0: Das ist der Mittwochnachmittag. Ihr hört Algo-Hit hier mit der Drive-Time. Und es ist ein Thema, das, ja, ich glaube, da spricht im Moment einfach jeder drüber. Diese furchtbare Gewalttat, die sich in Memmingen ereignet hat. Der Tod des 14-jährigen Jugendlichen am vergangenen Wochenende. Und alle fragen sich, warum? Und dann gibt's natürlich, ja, Social Media, und da melden sich in den Kommentaren Bekannte, Freunde, Verwandte zu Wort. Die betrauern den Jungen natürlich. Alle können die Tat nicht fassen. Und man fragt sich eben, warum hat er das gemacht, der mutmaßliche Täter? Bei mir ist Kollege Leon Dauter aus der Nachrichtenredaktion. Leon, grüße dich.
1: Hi, grüß dich.
0: Was kann man denn aus Social Media an weiteren Infos entnehmen?
1: Ja, also aus Social Media können wir entnehmen, dass der mutmaßliche Täter Kweiß heißen soll, war bekanntlicher 37 Jahre alt, und er und das mutmaßliche Opfer sollten sich seit Jahren schon kennen, waren Schilderungen aus dem Freundeskreis raus, also ziemlich befreundet, sie waren sozusagen wie Brüder, also es war anscheinend okay, eine ziemlich enge Freundschaft. Ja, und dann ist eben auf Fotos in Social Media zu sehen, wie er zum Beispiel am Montagabend noch TikToks postet, wie er zum Beispiel Kraftübungen macht, das ist dann schon ziemlich suspekt. Zudem soll der 14-Jährige sich öfter mit dem Täter in dem leerstehenden Haus, wo die Leiche dann eben gefunden wurde, am Bahnhof also getroffen haben. Hielt sich der abgelehnte Asylbewerber laut Social Media und laut unseren Berichten regelmäßig auf. In den Räumen lag viel Müll, und da fanden die Beamten dann, ja, wie gesagt, am Montag den Jungen leblos.
0: Ja, und da hieß es ja auch, Todesursache Gewalt gegen den Hals. Die Frage ist, warum hat der 37-Jährige, der ja auch mit anderen wohl viel trainiert hat, und da sind auch entsprechende Posts zu sehen, warum tötet der seinen vermeintlichen Freund Bruder? Jetzt hast du schon gesagt, die letzten Posts in den Social-Media-Kanälen, da sieht man, dass er eben seelenruhig Kraftübungen auf diesem Sportgelände in Memmingen macht. Was sieht man da noch in dem Video, oder was ist dem Video noch zu entnehmen?
1: Ja, genau, da sind oben links drei Smileys eben in dem Video zu sehen, und die drei verwendeten Emojis gehen auf in der Szene verbreitetes Symbol für in Richtung der einzigartige Gott, also in der Religion, das oft als Erkennungszeichen für radikale Entschlossenheit dient. Dann hat er dazu noch so einen schwarzen Ninja-Emoji nebendran gemacht. Das ist eine Metapher für die maskierten, ich nenne es mal Gotteskrieger, der aus dem Hinterhalt agiert, passend zu seinem Versteck eben im Schrank, wie es ja dann bei der Tat vorgefallen ist. Und dann noch ein Bizeps, eben ein Zeichen für die physische Stärke und eventuell die Vorbereitung auf eine gewaltsame Auseinandersetzung.
0: Und dann gibt's ja auch noch die musikalische Untermalung bei dem Ganzen. Das ist arabische Musik. Der Inhalt, also der Text, ist eine Mischung aus Versen aus dem Koran. Da geht's um Gerechtigkeit, menschliches Fehlverhalten, Strafe und Führung. Ja, mein Gott, die Staatsanwaltschaft wird das bei ihren Ermittlungen sicher mit einbeziehen. Was wir auch wissen, der 37-jährige Kweiß war als Asylbewerber abgelehnt worden, bekam aber eine Duldung. Nach Angaben der Staatsanwaltschaft kam er aus dem vom Israel besetzten Westjordanland. Die Nationalität ist noch unklar. Ja, und die Frage, die man jetzt ganz oft auf Social Media liest, du wirst das bestätigen, du hast dich da auch durchgearbeitet, ist einfach, wurde die Gefahr hier unterschätzt? Hätte man diese Tat verhindern können? Wenn, hätte, hätte, ne?
1: Das wirft es dann doch nochmal viel mehr Fragen auf, als die es am Anfang schon gab. Man kann nur hoffen, dass man da ziemlich bald irgendwie Lösungen bzw. in irgendwie eine richtige Richtung kommt, um das vielleicht irgendwie aufklären zu können.
0: Nichts wird den Jungen

zurückbringen, das muss man auch ganz klar sagen. Und Social Media muss man natürlich auch alle Informationen immer ein bisschen mit Vorsicht betrachten. Das darf man auch nicht vergessen. Also wir werden das auf jeden Fall für euch weiter beobachten. Und wenn es dann konkrete Dinge geht, hört ihr natürlich auch hier auf Allgäu Hits.

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2: Nach Tötungsdelikt in Memmingen. Social-Media-Beiträge des Täters rücken in den Fokus. Vermisster Angler nach Bootsunfall im Lech tot aufgefunden. Das Wetter? Meist bewölkt und stellenweise Regen. Die Temperaturen liegen bei 12 Grad. Ich bin Leon Dauter. Nach dem gewaltsamen Tod eines 14-Jährigen in Memmingen rücken nun auch die Social-Media-Beiträge des mutmaßlichen Täters in den Fokus der Ermittlungen. Der 37-Jährige hatte noch am Tag der Tat Videos von sich veröffentlicht, die von den Behörden nun ausgewertet werden. Der Jugendliche wurde zuvor in einem leerstehenden Gebäude tot aufgefunden. Der Tatverdächtige wurde später von der Polizei gestellt und verstarb nach einem Schusswaffeneinsatz. Die Hintergründe der Tat sind weiterhin unklar. Mögliche Hinweise aus dem Online-Verhalten des Mannes werden nun genauer untersucht. Im Lech ist der seit Montag vermisste Angler tot aufgefunden worden. Spezialtaucher der Bayerischen Bereitschaftspolizei entdeckten die Leiche des 35-Jährigen, wie das Polizeipräsidium Schwaben-Südwest bestätigt hat. Der Mann war zuvor nahe Lechbruck von seinem Boot ins Wasser gestürzt. Trotz einer groß angelegten Suchaktion blieb er zunächst verschwunden. Am heutigen Mittwoch wurde die Suche erneut aufgenommen und schließlich im Bereich zwischen dem Forgensee-Kraftwerk und dem Bremer Lechsee erfolgreich beendet. Die Ermittlungen zum Unfallhergang laufen weiter. In Neu-Ulm ist ein 57-jähriger Radfahrer bei einem Angriff schwer verletzt worden. Nach Angaben der Polizei wurde er auf dem Iller-Radweg von einem 26-Jährigen attackiert, in die Iller gestoßen und anschließend auch mit einem Messer verletzt. Der Mann kam schwer verletzt ins Krankenhaus. Der Tatverdächtige wurde später im Bereich einer Brücke der B30 von der Polizei entdeckt. Nach dem Eintreffen der Beamten sprang er von der Brücke und verstarb. Die Kriminalpolizei Neu-Ulm ermittelt nun weiter zu den Hintergründen der Tat. Mehrere Oberallgäuer Gemeinden wollen neue und dringend benötigte Mietwohnungen bauen, können ihre Projekte aber derzeit nicht umsetzen. Der Grund? Zugesagte Fördermittel des Freistaats Bayern sind bislang ausgeblieben. Betroffen sind unter anderem Vorhaben in Betzigau, Weidnau, Ofterschwang und Balderschwang mit insgesamt 53 geplanten Wohnungen. Nach Angaben der Gemeinden soll es jedoch im Herbst oder Winter neue Entscheidungen aus München geben. Bis dahin bleiben die Bauprojekte auf Eis.
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3: Ganz schön stürmisch teilweise, Herrschaftszeiten. Andernorts gibt es einen kurzen Regenschauer, dann wieder ein Gewitter. Die nächsten haben einfach nur Sonne. Also ein bisschen ein Hin und Her heute. Morgen wird es kühler, 13 bis 17 Grad, insgesamt ruhiger, ein paar Regenschauer gibt es, ein bisschen Sonne. Freitag und Samstag, die werden wieder schöner, auch wärmer, hält aber nicht so lang. Am Sonntag haben wir dann schon wieder mehr Wolken, weniger Sonne und es ist auch wahrscheinlicher, dass es wieder regnet.
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3: Die B19 Kempten Richtung Oberstdorf zwischen Kempten St. Mangenbrücke und Waldenhofen dichter Verkehr plus 9 Minuten. Und die B30 Ravensburg Richtung Biberach zwischen Beint und Bad Walzenz ist heute auch viel los. Auch hier 10 Minuten mehr.
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3: Das ist ziemlich ruhig. Zwei Stück habe ich nur. Einer ist in Markt Oberdorf in der Kaufbeurener Straße. Einer auf der URL 7 bei Untertingau. Und wenn ihr noch was habt, gerne hier melden 0805 70 80 90.
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3: Schönen Nachmittag für euch. Wart ihr schon mal in der Situation, dass euch wirklich geholfen werden musste? Also so jetzt von unseren Rettungsdiensten zum Beispiel. Klar, da gibt es die Situationen, in die man verwickelt wird, für die man nichts kann. Manchmal ist man aber auch selber schuld, weil man einfach nicht mitgedacht hat, egal wie, man ist einfach sowas von Gott froh, wenn jemand kommt und einem hilft. Das gilt natürlich auch für all diejenigen, die von der Bergwacht gerettet werden. Und die Bergwacht Allgäu, die hat jetzt Bilanz gezogen. Das Ergebnis hört ihr gleich hier bei uns in der Drive-Time.
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0: Der Nachmittag heute am Mittwoch, ihr hört Allgäu Hit. Und das ist eine spannende Zahl, über 3000 Einsätze im vergangenen Jahr. Die Bergwachten im Allgäu waren 2025 so stark gefordert wie nie zuvor. Für unsere Region, für das Allgäu, ist das schon eine sehr, sehr hohe Zahl, sagt Daniel Heim, der Regionalleiter der Bergwacht Allgäu. Ein Grund ist, immer mehr Menschen zieht es in die Berge, und zwar das ganze Jahr.
1: Hier haben wir natürlich gerade im Winter die Skifahrer, die Snowboarder, die massiv ins Allgäu kommen. Im Sommer sind es dann eher die Wanderer, die Bergsteiger. Nicht einmal die Extremsportarten, wo die massiven Einsätze bringen, sondern eher wirklich das Bergwandern, das Bergsteigen, wo unheimlich boomt. Und ich glaube, das kommt auch ein bisschen noch von Corona, dass man einfach auch zu Hause im Urlaub bleibt und isst und einfach im Süden in die Berge fährt. Und das ist vermutlich, sage ich einfach mal, der Hauptgrund, wieso wir so gestiegene Einsatzzahlen haben, weil die Leute einfach zu Hause Urlaub machen möchten.
0: Ja, und jeder Einsatz, zu dem die Bergretter gerufen werden, ist einfach anders. Teilweise sind es schwere Unfälle, die da passieren, teilweise Unachtsamkeit oder auch unzureichende Ausrüstung der Wanderer, aber auch
1: durch die vielen Personen, die bei uns in die Berge gehen, sind Leute, die einfach irgendwo stehen und nicht mehr weiterkommen. Sei es aus, das Wetter wird schlecht, sei es, weil sie im Schnee sind und keinen Weg mehr sehen. Sei es aus, woher haben sie denn die Informationen der Tour, sind es vertrauenswürdige Quellen, die sind so unterwegs, haben sie denn überhaupt die richtige Ausrüstung und das richtige Kartenmaterial, sei es analog oder digital, auf Tour mit dabei.
0: Tja, und die größte Herausforderung für die Bergwacht ist, das ganze personell zu stemmen. Denn der Großteil der Bergretter übernimmt das ehrenamtlich. Also kurz gesagt, professionelle Bergrettung, aber in ehrenamtlicher Arbeit.
1: Nur im Winter unter der Woche sind hauptamtliche Bergretter, die von der SIS angestellt sind, auf der Piste und retten quasi hauptamtlich. Alles, was im Sommer oder Wochenende passiert, ist alles ehrenamtlich. Und durch die vielen Einsätze sind natürlich die Retter unheimlich gefordert. Wenn ich da Bereitschaften anschaue, die mehrere schwere Einsätze an einem Tag haben, da kommen die Leute schon an die Grenzen.
0: Ja, und man schaut natürlich auch, wie man das über die Jahre weiterentwickeln kann. Und ein großes Projekt, das die Bergwacht in den kommenden beiden Jahren begleiten wird, ist der geplante Erweiterungsbau in Immenstadt. Damit soll dann unter anderem die Einsatzfähigkeit verbessert werden. Und auch das Equipment der ganzen Spezialeinsatzgruppen muss ja irgendwo hin.
1: Die Drohnen, die Hunde, die Lawinenhunde, die sonstige Technik, da haben wir Fahrzeuge, wir haben Hänger mit Material.
0: Also doch einiges. Die Bergwacht im Allgäu ist auf jeden Fall weiterhin stark gefordert. Der Trend zum Bergsport bedeutet, dass sich in den Allgäuer Alpen und auch dem angrenzenden Ammergebirge wohl leider weiterhin viele Unfälle und Notfälle ereignen werden. In Immenstadt soll deshalb ein modernes Rettungszentrum entstehen. Und ich glaube, wir können alle froh sein, dass es die Bergretter da gibt an dieser Stelle. Ganz, ganz herzliches Dankeschön an euch alle.

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2: Ich bin Thomas Bleskin. Ein Jahr nach Amtsantritt hat Bundeskanzler Friedrich Merz für eine Fortsetzung der schwarz-roten Koalition bis 2029 geworben. In einer Kabinettssitzung betonte er die gemeinsame staatspolitische Verantwortung und sprach sich für mehr Vertrauen und Optimismus aus. Zugleich wies er Spekulationen über Neuwahlen oder eine Minderheitsregierung zurück. Die Koalition steht jedoch unter Druck. In Umfragen verliert sie an Zustimmung. Eine Mehrheit gilt derzeit als unsicher. Bundeskanzler Merz bewertet den Tankrabatt zur Entlastung der Autofahrer verhalten. Im ZDF sagte er:
3: Er funktioniert so leidlich. Ich sehe ja auch die Zahlen. Einige Tankstellen haben wirklich genau um 17 Cent reduziert. Andere haben das weniger getan. Nun ist der Markt auch relativ beweglich. Insofern kann man das jetzt auch nicht eins zu eins alles nachvollziehen.
2: Mit Blick auf die Lage an den Energiemärkten und mögliche Folgen des Iran-Konflikts erklärte Merz außerdem, die Bundesregierung beobachte die Entwicklungen genau und sei auf verschiedene Szenarien vorbereitet. Die Kontaktperson eines bestätigten Hunter-Virus-Falls auf dem Kreuzfahrtschiff Hondius soll in Düsseldorf medizinisch untersucht werden. Nach Angaben des Universitätsklinikums gilt eine Infektion derzeit als unwahrscheinlich.
4: Die Kontaktperson der Verstorbenen sei wohl nicht infiziert, heißt es von der Uniklinik Düsseldorf. Die 65-Jährige zeige derzeit keine Symptome. Ihre Verlegung nach Düsseldorf diene nur vorsorglich der medizinischen Abklärung. Auch zwei Crewmitglieder wurden aus der Luft vom Kreuzfahrtschiff geholt. Sie sind erkrankt und brauchen dringend Behandlung. Dass das Schiff die Kanaren anlaufen soll, sehen Politiker dort kritisch. Spanische Behörden betonen aber, dass es kein Risiko für die Kanaren gebe. Alle verbleibenden Personen auf dem Schiff seien symptomfrei. An Bord gelten zurzeit Corona-artige Sicherheitsmaßnahmen, etwa Abstand halten und Hände desinfizieren. René Thorau, Nachrichtenredaktion.
2: Der US-Medienunternehmer und CNN-Gründer Ted Turner ist im Alter von 87 Jahren gestorben. Nach Angaben von CNN starb Turner in seinem Haus in der Nähe von Tallahassee im Bundesstaat Florida. Er hatte den Nachrichtensender CNN 1980 in Atlanta gegründet und damit das erste 24-Stunden-Nachrichtenformat im Fernsehen etabliert, das den internationalen Nachrichtenjournalismus nachhaltig prägte.
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5: Mit Leon Dauter. Nach dem Tötungsdelikt an einem 14-Jährigen in Memmingen rücken jetzt die Social-Media-Aktivitäten des mutmaßlichen Täters in den Vordergrund. Der 37-Jährige hatte noch am Tag der Tat Videos veröffentlicht, die nun Hinweise auf das Motiv liefern könnten. Die Hintergründe der Tat sind weiterhin unklar. Und in Neu-Ulm ist ein 57-jähriger Radfahrer bei einem Angriff auf dem Illerradweg schwer verletzt worden, nachdem er von einem 26-Jährigen in die Iller gestoßen und mit einem Messer attackiert wurde. Der Tatverdächtige wurde später von der Polizei aufgegriffen und kam nach einem Sprung von einer Brücke ums Leben.
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6: Ordentlich Wind, ab und zu mal ein Schauer, ein bisschen Sonne, viele Wolken. Ihr dürft euch raussuchen, es gibt alles heute. Heute Nacht, heute Abend beruhigt sich auch schon wieder ein bisschen. Donnerstag, morgen dann wechselhaft, noch ein paar letzte Schauer, aber auch sonnige Abschnitte. Der Westwind bleibt, kühle 13 bis 17 Grad. Es wird dann am Freitag schon wieder wärmer, auch wenn ein paar Wolken immer so umeinander sein werden. Kann auch mal Richtung Berge kurz regnen. Ab Sonntag, ja, da werden es noch mehr Wolken, aber dafür leider weniger Sonne.
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6: Die B19 Kempten Richtung Oberstdorf zwischen Kempten-St. Mangenbrücke und Baltenhofen. Wie gehabt, dichter Verkehr plus 8 Minuten.
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6: Auf der OAL 7 blitzt es Obertingau in Richtung Markt Oberdorf. Und ich habe noch einen Blitzer. Der steht in der Kaufbeurener Straße in Markt Oberdorf. Und wenn ihr was habt, 0805 70 80 90.
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6: Einen schönen Abend wünsche ich euch. Bürgermeister scheint ein cooler Job zu sein. Also ich bin mir ganz sicher, der hat auch seine absoluten Challenges. Ich möchte nicht tauschen. Aber es gibt viele, die sagen, ja, das ist meins. Das ist, ja, Lorenz Schnatterer ist so einer. Der Bürgermeister von Sieg. Und der war heute Morgen bei uns im Kaffeeklatsch. Wir hören gleich nochmal rein.
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0: Mittwochnachmittag bei Allgäu Hit. Wenn man Sieg hört, fällt einem ja ziemlich schnell auch dieser Beiname Honigdorf ein. Oder auch die Pfarrkirche St. Ulrich, auch Kleine Wies genannt. Es gibt den sogenannten Morigami-Weg. Sieg ist seit 1987 im Status staatlich anerkannter Luftkurort. Der Ort liegt eingebettet in der Ostallgäuer Hügellandschaft, bietet Natur pur mit direktem Blick auf die Alpenkette. Ja, und genau hier ist Bürgermeister Lorenz Schnatterer aufgewachsen. Sieg ist seine Heimat und damit verbindet er natürlich auch schöne Kindheitserinnerungen.
1: Käsespatzen gehören natürlich dazu, aber auch Reisauflauf zum Beispiel war so ein Thema, also so ein Gericht, was meine Mutter immer gemacht hat und wo wir total gern mögen haben, mit so einem Kompott, mit eigenen Früchten halt, die du vom Baum geholt hast und dann als Kompott dann vorbereitet hast. Oder Kraut, Kartoffel mit Milch hat es früher ganz oft gegeben. Da hat man, wir waren vier Kinder, die dort wahnsinnig Hunger gehabt. Wir waren drei Buben und drei Mädchen.
0: Genau. Die Heimatverbundenheit, die hat er sich bis heute beibehalten, auch wenn er in jungen Jahren mal den Weg in die USA eingeschlagen hat. War eine tolle Erfahrung, aber er war auch wieder froh, daheim zu sein, schon wegen der schönen Landschaft.
1: Wenn ich halt so Zeit für mich nehme oder für mich habe, dann steige ich in der Regel aufs Fahrrad drauf und dann fahre ich Richtung Beichelstein. Das ist ein sehr exponierter Ausblick. Also da hast du zum einen, wenn du oben an der Spitze bist, kannst du quasi auf den Norden schauen.

0: Richtung Markt Oberdorf hast du das ganze Land vor dir und Richtung Süden dann das ganze Tal mit der Bergkette und setze ich oft einmal hin einfach und lege mein Fahrrad auf die Seite und, yeah, und schaue sinnlos in die Gegend rein und das ist ganz entspannend. Also das ist so, wo ich mich auch so resetten kann. Und da ist du immer so bewusst, in was für einem schönen Ort oder Gegend du lebst und aufwächst, also oder unterwegs bist, und das ist schon ganz cool, also da für mich ganz wichtig.
1: So hat uns das der Seeger Bürgermeister Lorenz Schnatterer heute Morgen im Kaffeeklatsch verraten, was am Bezirksmusikfestival am Pfingstwochenende alles geboten ist. Das und das ganze Gespräch könnt ihr nachhören wie immer auf unserer Homepage allgäuhit.de. Morgen dreht sich im Kaffeeklatsch dann alles um den Bergwald. Allein 70.000 Bäume sind im Rahmen der Bergwaldoffensive am Gründen in den vergangenen 17 Jahren gepflanzt worden. Luitpold Titzler ist am Kempner Amt für Landwirtschaft und Forsten zuständig für die Bergwaldoffensive und Schutzwaldmanagement. Morgen ist er Gast bei uns im Kaffeeklatsch zwischen 9 und 10 Uhr.

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2: Nach Tötungsdelikt in Memmingen. Social-Media-Beiträge des Täters rücken in den Fokus. Vermisster Angler nach Bootsunfall im Lech tot aufgefunden. Das Wetter? Meist bewölkt und stellenweise Regen. Die Temperaturen liegen bei 12 Grad. Ich bin Leon Dauter. Nach dem gewaltsamen Tod eines 14-Jährigen in Memmingen rücken nun auch die Social-Media-Beiträge des mutmaßlichen Täters in den Fokus der Ermittlungen. Der 37-Jährige hatte noch am Tag der Tat Videos von sich veröffentlicht, die von den Behörden nun ausgewertet werden. Der Jugendliche wurde zuvor in einem leerstehenden Gebäude tot aufgefunden. Der Tatverdächtige wurde später von der Polizei gestellt und verstarb nach einem Schusswaffeneinsatz. Die Hintergründe der Tat sind weiterhin unklar. Mögliche Hinweise aus dem Online-Verhalten des Mannes werden nun genauer untersucht. Im Lech ist der seit Montag vermisste Angler tot aufgefunden worden. Spezialtaucher der Bayerischen Bereitschaftspolizei entdeckten die Leiche des 35-Jährigen, wie das Polizeipräsidium Schwaben Südwest bestätigt hat. Der Mann war zuvor nahe Lechbruck von seinem Boot ins Wasser gestürzt. Trotz einer groß angelegten Suchaktion blieb er zunächst verschwunden. Am heutigen Mittwoch wurde die Suche erneut aufgenommen und schließlich im Bereich zwischen dem Forgensee-Kraftwerk und dem Bremer Lechsee erfolgreich beendet. Die Ermittlungen zum Unfallhergang laufen weiter. In Neu-Ulm ist ein 57-jähriger Radfahrer bei einem Angriff schwer verletzt worden. Nach Angaben der Polizei wurde er auf dem Iller-Radweg von einem 26-Jährigen attackiert, in die Iller gestoßen und anschließend auch mit einem Messer verletzt. Der Mann kam schwer verletzt ins Krankenhaus. Der Tatverdächtige wurde später im Bereich einer Brücke der B30 von der Polizei entdeckt. Nach dem Eintreffen der Beamten sprang er von der Brücke und verstarb. Die Kriminalpolizei Neu-Ulm ermittelt nun weiter zu den Hintergründen der Tat. Mehrere Oberallgäuer Gemeinden wollen neue und dringend benötigte Mietwohnungen bauen, können ihre Projekte aber derzeit nicht umsetzen. Der Grund? Zugesagte Fördermittel des Freistaats Bayern sind bislang ausgeblieben. Betroffen sind unter anderem Vorhaben in Betzigau, Weidnau, Ofterschwang und Balderschwang mit insgesamt 53 geplanten Wohnungen. Nach Angaben der Gemeinden soll es jedoch im Herbst oder Winter neue Entscheidungen aus München geben. Bis dahin bleiben die Bauprojekte auf Eis.
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3: Tja, je nachdem, wo ihr seid, gibt's gerade entweder Sonne oder Gewitter oder Regen oder Wind und Wolken. Und es kann sich auch noch wechseln, ändern, heute, den ganzen Abend, die ganze Nacht lang. Dann beruhigt sich's wieder, morgen gibt's vielleicht noch ein paar schwache Regenschauer. Insgesamt ist es gar nicht so unfreundlich, aber kühler, 13 bis 17 Grad maximal mit Westwind. Freitag, Samstag werden wieder besser, wir haben aber auch da gerade nachmittags mal Quellwolken. Da kann auch mal ein Tropfen rauskommen. Sonntag und Montag haben wir noch viel mehr Wolken, dafür weniger Sonne und dann nimmt auch das Schauerrisiko wieder zu.
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3: Keine Störungsmeldungen im Moment, eine gute Fahrt.
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3: In Markt Oberdorf in der Kaufbeurener Straße blitzt es. Außerdem auf der OAL 7 zwischen Obertingau und Markt Oberdorf ein Blitzer. Und auf der B12 bei Weidnau, da haben wir auch noch einen stehen. Ja, und wenn ihr auch noch was habt, ihr wisst ja, die Nummer ins Studio 0805 70 80 90.
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3: Euch einen schönen Abend. Die Hälfte der Woche schon wieder geschafft. Und was steht am Ende? Das Wochenende. Und was haben wir da? Muttertag. Genau. Und wie euer Muttertag vielleicht zu etwas ganz Besonderem werden könnte und wenn wir euch dabei helfen können, das hört ihr gleich hier in der Drive Time.
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0: Mittwoch ist es, 6. Mai und ihr hört Allgäu Hit. Und jetzt ist es nicht mehr so lange hin bis zum Sonntag. Und Sonntag, Niklas, ist
1: Muttertag.
0: Bist du schon vorbereitet?
1: Also, wie gut kennst du mich?
0: Also nein.
1: Nein, tatsächlich nicht. Aber also in meinem Kopf bin ich zumindest schon mal vorbereitet. Aber ich glaube, da bin ich auch nicht der Einzige. Weil es ist immer so eine Sache, da denkt man, okay, das dauert noch. Und dann auf einmal schwuppdiwupp ist dann der Muttertag auch da.
0: Also ich gebe dir gleich mal den ultimativen Tipp. Von der Gärtnerei Walker in Altusried gibt es einen 24-7-Blumenautomat in Altusried. Also für Menschen wie dich, die
1: nein,
0: letzten Drücker...
1: Also es tut mir leid, aus dem Automaten gibt es nichts. Das ist ja viel zu herzlos.
0: Aber sie sind schön, die Sträuße. Die sind wirklich wunderschön.
1: Ich weiß, aber ich möchte es frisch gesteckt haben.
0: Oder du hast natürlich, ja gut, du hast die Chance nicht, aber unsere Hörer haben die Chance, sich das vorab schon zu organisieren. Denn wir haben unsere Muttertagsaktion, die funktioniert eigentlich ganz einfach, nämlich wie?
1: Auf unserer Homepage klicken, da gibt es so einen schönen Button, Muttertag, da draufklicken und da muss man so ein Formular ausfüllen. Ganz wichtig, erzählt uns auch, warum genau eure Mami es verdient hat, den wunderschönen Strauß von der Gärtnerei Walker in Altusried Kimmeratshofen zu bekommen. Und ja, mit ein bisschen Glück werdet ihr dann ausgelost und bekommt von uns kostenlos einen riesigen, bunten, schönen Blumenstrauß, den ihr dann an eure Mami weitergeben könnt.
0: Und die sind richtig schön und ihr habt das Thema von der Backe, das muss man auch mal sagen bei der Gelegenheit.
1: Und kostenlos vor allem, weil ich meine, man muss es auch ganz ehrlich sagen, heutzutage Blumensträuße sind nicht mehr ganz so günstig.
0: Das ist wahr. Also, wenn ihr da mitmachen wollt, einfach auf unsere Homepage gehen, allgäuhit.de, nach dem Banner mit der Muttertagsaktion suchen oder über die Suchfunktion geht das auch ganz einfach. Ich finde es ja auch immer schön, wenn man vielleicht zum Muttertag jetzt nicht unbedingt nur Schnittblumen verschenkt. Man könnte ja auch so eine wunderschöne Pflanze zum Einsetzen verschenken. Die hält dann noch ein bisschen länger.
1: Absolut. Oder falls ihr gewinnen solltet, so ein Blumenstrauß, dann habt ihr ja noch die Möglichkeit, da es ja kostenlos ist, euch noch was anderes zu überlegen, zusätzlich zum Blumenstrauß.
0: Das heißt, ich könnte mir dann theoretisch noch ein weiteres Olivenbäumchen kaufen.
1: Aber Uschi, es ist Muttertag.
0: Okay, ich bin raus. Ich bin keine Mutter. Alles klar. Aber ihr seid jetzt bestens vorbereitet. Also einfach mitmachen bei uns auf allgäuhit.de.

0: Drive-Time-Zeit bei Allgäu Hit und das war's aber auch schon wieder für heute von meiner Seite. Einen schönen Feierabend wünsche ich euch oder schöne Spätschicht, Nachtschicht, was auch immer. Morgen früh ab 6 gibt's den nächsten Allgäu-Wecker mit Mario und Daltrozzo. 14 Uhr bin ich auch wieder pünktlich da und wäre schön, wenn ihr wieder mit dabei seid. Ich bin Uschi Binkert, bis dahin, Servus, pfiat's euch.
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2: Ich bin Thomas Bliskin. Nach einem Jahr Schwarz-Rot hat Bundeskanzler Friedrich Merz für eine Fortsetzung der Koalition bis 2029 geworben. In einer Kabinettssitzung betonte er die gemeinsame staatspolitische Verantwortung und sprach sich für mehr Vertrauen und Optimismus aus.
3: Klare Worte des Kanzlers zum Jahrestag. Es gibt zu dieser Koalition keine Alternative. Othon Merz heute hier in Berlin. Allen Schwierigkeiten zum Trotz, die Union und SPD hatten und auch immer noch haben. Aber beide seien staatspolitisch in der Verantwortung, den Erfolg zu suchen. Und auch wenn der Kanzler sich wünscht, dass die Koalition bis zum Ende der Wahlperiode 2029 hält, die Mehrheit der Deutschen glaubt das offenbar nicht. 55% erwarten einen vorzeitigen Bruch der Koalition. Das haben die Meinungsforscher von YouGov so ermittelt. Thomas Thonfeld, Berlin.
2: US-Präsident Donald Trump hat ein mögliches Ende des Konflikts mit dem Iran in Aussicht gestellt, zugleich aber neue militärische Drohungen formuliert. Voraussetzung sei, dass Teheran Vereinbarungen einhalte, andernfalls könnten die Angriffe deutlich ausgeweitet werden. Zugleich setzte Trump den US-Einsatz zur Sicherung der Schifffahrt in der Straße von Hormuz vorübergehend aus, um Verhandlungen zu ermöglichen. Aus Washington hieß es, es gebe Fortschritte. Schlag gegen rechtsextreme Jugendgruppen. Die Bundesanwaltschaft hat Räume von 36 mutmaßlichen Mitgliedern zweier Gruppen in 12 Bundesländern durchsuchen lassen. Ihnen wird Bildung oder Mitgliedschaft in einer kriminellen Vereinigung vorgeworfen.
4: Diese Gruppen mit jungen mutmaßlichen Neonazis seien zwar organisatorisch noch nicht gefestigt, aber gewaltbereit, sagt der Potsdamer Forscher und Politologe Christoph Schulze. Die Durchsuchungen heute schwächten die Gruppen. Rechtsextreme Tendenzen in der Jugend ließen sich damit allein allerdings nicht aufhalten. Noch sei die Größe der jungen rechten Gruppen aber überschaubar. Bundesjustizministerin Hubig findet den Zulauf junger Leute zu militanten rechtsextremen Gruppen dennoch besorgniserregend. Die Razzien in 12 von 16 Bundesländern zeigten, so Hubig, dass Rechtsextremismus eine bundesweite Bedrohung sei. Ronny Tochau, Nachrichtenredaktion.
2: Die Kontaktperson eines bestätigten Hunter-Virus-Falls auf dem Kreuzfahrtschiff Hondius soll in Düsseldorf medizinisch untersucht werden. Nach Angaben des Universitätsklinikums ist der Test rein vorsorglich, die Person habe keine Symptome. Eine Infektion gelte derzeit als äußerst unwahrscheinlich.
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5: Mit Leon Dauter. Nach dem Tötungsdelikt an einem 14-Jährigen in Memmingen rücken jetzt die Social-Media-Aktivitäten des mutmaßlichen Täters in den Vordergrund. Der 37-Jährige hatte noch am Tag der Tat Videos veröffentlicht, die nun Hinweise auf das Motiv liefern könnten. Die Hintergründe der Tat sind weiterhin unklar. Und in Neu-Ulm ist ein 57-jähriger Radfahrer bei einem Angriff auf dem Illerradweg schwer verletzt worden, nachdem er von einem 26-Jährigen in die Iller gestoßen und mit einem Messer attackiert wurde. Der Tatverdächtige wurde später von der Polizei aufgegriffen und kam nach einem Sprung von einer Brücke ums Leben.
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6: Heute Nacht kommt aus Westen langsam wieder ruhigeres Wetter zu uns. Und morgen, der Donnerstag, ist zwar noch wechselhaft mit so ein paar schwachen Regenschauern, aber auch sonnigen Abschnitten gerade im Flachland. Es ist ein bisschen kühler mit Westwind 13 bis 17 Grad maximal. Freitag und Samstag wird es wieder schöner und wärmer. Ein paar Quellwolken, ja, vielleicht mal in den Bergen ein kurzer Schauer und Sonntag und Montag wieder mehr Wolken, weniger Sonne und wieder mehr Regen. Ein Hin und Her.
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7: Die B31 Richtung Friedrichshafen zwischen Tunnel Diepholzberg und B467, Kressbronn B467, defekter Personenwagen. Ich wünsche eine gute und sichere Fahrt.
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2: Vermisster Angler nach Bootsunfall im Lech tot aufgefunden. Schwerer Angriff auf Radfahrer in Neu-Ulm endet mit Tod des Tatverdächtigen. Das Wetter? Teils sonnig, teils bewölkt. Bei Temperaturen von 12 Grad. Ich bin Leon Dauter. Nach dem gewaltsamen Tod eines 14-Jährigen in Memmingen rücken nun auch die Social-Media-Beiträge des mutmaßlichen Täters in den Fokus der Ermittlungen. Der 37-Jährige hatte noch am Tag der Tat Videos von sich veröffentlicht, die von den Behörden nun ausgewertet werden. Der Jugendliche wurde zuvor in einem leerstehenden Gebäude tot aufgefunden. Der Tatverdächtige wurde später von der Polizei gestellt und verstarb nach einem Schusswaffeneinsatz. Die Hintergründe der Tat sind weiterhin unklar. Mögliche Hinweise aus dem Online-Verhalten des Mannes werden nun genauer untersucht. Im Lech ist der seit Montag vermisste Angler tot aufgefunden worden. Spezialtaucher der Bayerischen Bereitschaftspolizei entdeckten die Leiche des 35-Jährigen, wie das Polizeipräsidium Schwaben-Südwest bestätigt hat. Der Mann war zuvor nahe Lechbruck von seinem Boot ins Wasser gestürzt. Trotz einer groß angelegten Suchaktion blieb er zunächst verschwunden. Am heutigen Mittwoch wurde die Suche erneut aufgenommen und schließlich im Bereich zwischen dem Forgensee-Kraftwerk und dem Bremer Lechsee erfolgreich beendet. Die Ermittlungen zum Unfallhergang laufen weiter. In Neu-Ulm ist ein 57-jähriger Radfahrer bei einem Angriff schwer verletzt worden. Nach Angaben der Polizei wurde er auf dem Iller-Radweg von einem 26-Jährigen attackiert, in die Iller gestoßen und anschließend auch mit einem Messer verletzt. Der Mann kam schwer verletzt ins Krankenhaus. Der Tatverdächtige wurde später im Bereich einer Brücke der B30 von der Polizei entdeckt. Nach dem Eintreffen der Beamten sprang er von der Brücke und verstarb. Die Kriminalpolizei Neu-Ulm ermittelt nun weiter zu den Hintergründen der Tat. Mehrere Oberallgäuer Gemeinden wollen neue und dringend benötigte Mietwohnungen bauen, können ihre Projekte aber derzeit nicht umsetzen. Der Grund? Zugesagte Fördermittel des Freistaats Bayern sind bislang ausgeblieben. Betroffen sind unter anderem Vorhaben in Betzigau, Weidnau, Ofterschwang und Balderschwang mit insgesamt 53 geplanten Wohnungen. Nach Angaben der Gemeinden soll es jedoch im Herbst oder Winter neue Entscheidungen aus München geben. Bis dahin bleiben die Bauprojekte auf Eis.
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3: So langsam aber sicher beruhigt sich das Wetter wieder über Nacht. Wir haben morgen dann schon noch wechselhaftes Wetter mit ein paar Regenschauern, gerade so Richtung Berge. Aber es gibt auch freundliche Abschnitte, 13 bis 17 Grad maximal, dazu etwas Westwind. Schöner und wärmer werden Freitag und Samstag. Paar Wolken sind dabei, gerade in den Bergen, da kann es auch Schauer geben. Und insgesamt ab Sonntag dann wieder mehr Wolken und weniger Sonne.
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4: Die B31 Richtung Friedrichshafen zwischen Tunnel Diepholzberg und B467, Kressbronn B467, defekter PKW. Ich wünsche euch eine gute Fahrt.
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1: Ich bin Thomas Bleskin. Ein Jahr nach Amtsantritt hat Bundeskanzler Friedrich Merz für eine Fortsetzung der schwarz-roten Koalition bis 2029 geworben. In einer Kabinettssitzung betonte er die gemeinsame staatspolitische Verantwortung und sprach sich für mehr Vertrauen und Optimismus aus. Zugleich wies er Spekulationen über Neuwahlen oder eine Minderheitsregierung zurück. Die Koalition steht jedoch unter Druck. In Umfragen verliert sie an Zustimmung. Eine Mehrheit gilt derzeit als unsicher. Bundeskanzler Merz bewertet den Tankrabatt zur Entlastung der Autofahrer verhalten. Im ZDF sagte er:
2: Er funktioniert so leidlich. Ich sehe ja auch die Zahlen, die einige Tankstellen haben wirklich genau um 17 Cent reduziert, andere haben das weniger getan. Nun ist der Markt auch relativ beweglich. Insofern kann man das jetzt auch nicht eins zu eins alles nachvollziehen.
1: Mit Blick auf die Lage an den Energiemärkten und mögliche Folgen des Iran-Konflikts erklärte Merz außerdem, die Bundesregierung beobachte die Entwicklungen genau und sei auf verschiedene Szenarien vorbereitet. Die Kontaktperson eines bestätigten Hunter-Virus-Falls auf dem Kreuzfahrtschiff Hondius soll in Düsseldorf medizinisch untersucht werden. Nach Angaben des Universitätsklinikums gilt eine Infektion derzeit als unwahrscheinlich.
3: Die Kontaktperson der Verstorbenen sei wohl nicht infiziert, heißt es von der Uniklinik Düsseldorf. Die 65-Jährige zeige derzeit keine Symptome. Ihre Verlegung nach Düsseldorf diene nur vorsorglich der medizinischen Abklärung. Auch zwei Crewmitglieder wurden aus der Luft vom Kreuzfahrtschiff geholt. Sie sind erkrankt und brauchen dringend Behandlung. Dass das Schiff die Kanaren anlaufen soll, sehen Politiker dort kritisch. Spanische Behörden betonen aber, dass es kein Risiko für die Kanaren gebe. Alle verbleibenden Personen auf dem Schiff seien symptomfrei. An Bord gelten zurzeit Corona-artige Sicherheitsmaßnahmen, etwa Abstand halten und Hände desinfizieren. Ronny Thorau, Nachrichtenredaktion.
1: Der US-Medienunternehmer und CNN-Gründer Ted Turner ist im Alter von 87 Jahren gestorben. Nach Angaben von CNN starb Turner in seinem Haus in der Nähe von Tallahassee im Bundesstaat Florida. Er hatte den Nachrichtensender CNN 1980 in Atlanta gegründet und damit das erste 24-Stunden-Nachrichtenformat im Fernsehen etabliert, das den internationalen Nachrichtenjournalismus nachhaltig prägte.
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4: Mit Leon Dauter. In Kaufbeuren hat der Freundeskreis des Klinikums 100 sogenannte Trösterbären an die Kinderstation übergeben. Die Stofftiere sollen kleinen Patientinnen und Patienten im Krankenhaus Angst nehmen und ihnen in schwierigen Situationen Sicherheit geben. Und in Memmingen ist es in der Parkanlage Grimmelschanze zu einer gewalttätigen Auseinandersetzung zwischen zwei Jugendlichen gekommen. Ein 16-Jähriger wurde dabei von einem Gleichaltrigen mit Fäusten und Ritten attackiert und am Kopf verletzt. Ein weiterer Jugendlicher griff ein und verhinderte offenbar eine weitere Eskalation. Der Verletzte wurde später ins Krankenhaus gebracht.
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5: Heute Nacht kommt aus Westen langsam wieder ruhigeres Wetter zu uns. Und morgen, der Donnerstag, ist zwar noch wechselhaft mit so ein paar schwachen Regenschauern, aber auch sonnigen Abschnitten gerade im Flachland. Es ist ein bisschen kühler mit Westwind 13 bis 17 Grad maximal. Freitag und Samstag wird es wieder schöner und wärmer. Ein paar Quellwolken, ja, vielleicht mal in den Bergen ein kurzer Schauer und Sonntag und Montag wieder mehr Wolken, weniger Sonne und wieder mehr Regen. Ein Hin und Her.
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6: Die B31 Richtung Friedrichshafen zwischen Tunnel Diepholzberg und B467, Kressbronn B467, defekter Lastwagen. Ich wünsche eine gute und sichere Fahrt.
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1: So langsam aber sicher beruhigt sich das Wetter wieder über Nacht. Wir haben morgen dann schon noch wechselhaftes Wetter mit ein paar Regenschauern, gerade so Richtung Berge. Aber es gibt auch freundliche Abschnitte, 13 bis 17 Grad maximal, dazu etwas Westwind. Schöner und wärmer werden Freitag und Samstag. Paar Wolken sind dabei, gerade in den Bergen, da kann es auch Schauer geben. Und insgesamt ab Sonntag dann wieder mehr Wolken und weniger Sonne.
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2: Die A7 Richtung Füssenreute zwischen Eumittelberg und Nesselwang. Baustelle, der linke Fahrstreifen ist gesperrt. Die A96 zwischen Mindelheim und Stetten in beiden Richtungen. Bauarbeiten, der rechte Fahrstreifen und der Standstreifen sind von heute 21 Uhr bis morgen 5.30 Uhr gesperrt. Die B31 Richtung Friedrichshafen zwischen Tunnel Diepholzberg und B467 Kressbronn. Ein Lastkraftwagen ist defekt. Ich wünsche euch eine gute Fahrt.
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1: Ich bin Thomas Bleskin. Nach einem Jahr Schwarz-Rot hat Bundeskanzler Friedrich Merz für eine Fortsetzung der Koalition bis 2029 geworben. In einer Kabinettssitzung betonte er die gemeinsame staatspolitische Verantwortung und sprach sich für mehr Vertrauen und Optimismus aus.
2: Klare Worte des Kanzlers zum Jahrestag. Es gibt zu dieser Koalition keine Alternative. Othon Merz heute hier in Berlin. Allen Schwierigkeiten zum Trotz, die Union und SPD hatten und auch immer noch haben. Aber beide seien staatspolitisch in der Verantwortung, den Erfolg zu suchen. Und auch wenn der Kanzler sich wünscht, dass die Koalition bis zum Ende der Wahlperiode 2029 hält, die Mehrheit der Deutschen glaubt das offenbar nicht. 55% erwarten einen vorzeitigen Bruch der Koalition. Das haben die Meinungsforscher von YouGov so ermittelt. Thomas Thonfeld, Berlin.
1: US-Präsident Donald Trump hat ein mögliches Ende des Konflikts mit dem Iran in Aussicht gestellt, zugleich aber neue militärische Drohungen formuliert. Voraussetzung sei, dass Teheran Vereinbarungen einhalte, andernfalls könnten die Angriffe deutlich ausgeweitet werden. Zugleich setzte Trump den US-Einsatz zur Sicherung der Schifffahrt in der Straße von Hormuz vorübergehend aus, um Verhandlungen zu ermöglichen. Aus Washington hieß es, es gebe Fortschritte. Schlag gegen rechtsextreme Jugendgruppen. Die Bundesanwaltschaft hat Räume von 36 mutmaßlichen Mitgliedern zweier Gruppen in 12 Bundesländern durchsuchen lassen. Ihnen wird Bildung oder Mitgliedschaft in einer kriminellen Vereinigung vorgeworfen.
3: Diese Gruppen mit jungen mutmaßlichen Neonazis seien zwar organisatorisch noch nicht gefestigt, aber gewaltbereit, sagt der Potsdamer Forscher und Politologe Christoph Schulze. Die Durchsuchungen heute schwächten die Gruppen. Rechtsextreme Tendenzen in der Jugend ließen sich damit allein allerdings nicht aufhalten. Noch sei die Größe der jungen rechten Gruppen aber überschaubar. Bundesjustizministerin Hubig findet den Zulauf junger Leute zu militanten rechtsextremen Gruppen dennoch besorgniserregend. Die Razzien in 12 von 16 Bundesländern zeigten, so Hubig, dass Rechtsextremismus eine bundesweite Bedrohung sei. Ronny Tochau, Nachrichtenredaktion.
1: Die Kontaktperson eines bestätigten Hunter-Virus-Falls auf dem Kreuzfahrtschiff Hondius soll in Düsseldorf medizinisch untersucht werden. Nach Angaben des Universitätsklinikums ist der Test rein vorsorglich, die Person habe keine Symptome. Eine Infektion gelte derzeit als äußerst unwahrscheinlich.
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4: Mit Leon Dauter. In Memmingen ist eine 13-jährige Schülerin versehentlich in einem Bus eingeschlossen worden. Nachdem sie aufwachte, schlug sie eine Scheibe ein, um sich zu befreien. Dabei entstand ein Schaden von rund 1.000 Euro. Und in Kaufbeuren hat der Freundeskreis des Klinikums 100 sogenannte Trösterbären an die Kinderstation übergeben. Die Stofftiere sollen kleinen Patientinnen und Patienten im Krankenhaus Angst nehmen und ihnen in schwierigen Situationen Sicherheit geben.
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5: Heute Nacht kommt aus Westen langsam wieder ruhigeres Wetter zu uns. Und morgen, der Donnerstag, ist zwar noch wechselhaft mit so ein paar schwachen Regenschauern, aber auch sonnigen Abschnitten gerade im Flachland. Es ist ein bisschen kühler mit Westwind 13 bis 17 Grad maximal. Freitag und Samstag wird es wieder schöner und wärmer. Ein paar Quellwolken, ja, vielleicht mal in den Bergen ein kurzer Schauer und Sonntag und Montag wieder mehr Wolken, weniger Sonne und wieder mehr Regen. Ein Hin und Her.
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6: Die A7 Richtung Füssenreute zwischen Eumittelberg und Nesselwang, linker Fahrstreifen gesperrt, Baustelle. Die A96 zwischen München und Lindau, zwischen Mindelheim und Stetten, in beiden Richtungen Bauarbeiten, rechter Fahrstreifen gesperrt, Standstreifen gesperrt, von heute 21 Uhr bis morgen 5.30 Uhr. Die B31 Richtung Friedrichshafen, zwischen Tunnel Diepholzberg und B467, Kressbronn, B467, defekter Lastwagen. Ich wünsche eine gute und sichere Fahrt.
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1: So langsam aber sicher beruhigt sich das Wetter wieder über Nacht. Wir haben morgen dann schon noch wechselhaftes Wetter mit ein paar Regenschauern, gerade so Richtung Berge. Aber es gibt auch freundliche Abschnitte, 13 bis 17 Grad maximal, dazu etwas Westwind. Schöner und wärmer werden Freitag und Samstag. Paar Wolken sind dabei, gerade in den Bergen, da kann es auch Schauer geben. Und insgesamt ab Sonntag dann wieder mehr Wolken und weniger Sonne.
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2: Die A7 Richtung Füssenreuth zwischen Eumittelberg und Nesselwang. Linker Fahrstreifen gesperrt. Baustelle bis morgen 5.15 Uhr. Die A96 zwischen Mindelheim und Stetten, in beiden Richtungen Bauarbeiten, rechter Fahrstreifen gesperrt und Standstreifen gesperrt, von heute 21 Uhr bis morgen 5.30 Uhr. Ich wünsche euch eine gute Fahrt.

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1: Ich bin Ursula Winkler. Bundeskanzler Merz zieht eine gemischte Bilanz seines ersten Amtsjahres und setzt wegen der schwachen Umfragewerte auf wieder wachsende Zustimmung für die schwarz-rote Koalition. Das machte er in der ZDF-Sendung Was nun, Herr Merz, deutlich.
2: Wenn wir jetzt in den Umfragen bei 24% liegen oder sogar noch schlechter, dann ist das völlig inakzeptabel für das Selbstbewusstsein der CDU. Dass viele dann in der Partei auch sagen, was ist da los, geht das nicht besser? Übrigens bei der SPD nicht weniger schwierig. Die SPD steht bei 14%, zum Teil bei 12%. Wir müssen den Anspruch haben, die Mehrheit der Bevölkerung in diesen beiden Parteien oder in der Union und in der SPD gemeinsam auch die Mehrheit wieder zu erreichen.
1: Kanzler Merz im ZDF. US-Präsident Trump sieht die USA nach eigenen Worten kurz vor einer Einigung mit dem Iran. Man sei sehr nah dran, sagte er dem US-Sender PBS. Eine Einigung könne möglicherweise noch vor seiner für kommende Woche geplanten China-Reise zustande kommen. Falls es keinen Deal gäbe, müsse man wieder damit anfangen, den Iran in Grund und Boden zu bombardieren, so Trump. Nach übereinstimmenden US-Medienberichten arbeiten Washington und Teheran mit Vermittlern an einer Absichtserklärung. Das Papier soll einen 30-Tage-Rahmen für Verhandlungen schaffen und den Krieg formell beenden. Man bekommt eine Wohnung nicht, weil der Name ausländisch klingt. Oder man wird wegen des Alters bei der Jobsuche aussortiert. Solche Fälle möglicher Diskriminierung gibt es viele. Jetzt sollen Betroffene dagegen bessere rechtliche Möglichkeiten bekommen. An einem neuen Gesetzentwurf der Regierung gibt es aber deutliche Kritik.
3: Das Gesetz soll vor allem die Frist verlängern, in der Diskriminierte Ansprüche geltend machen können, von 2 auf 4 Monate. Das sei immer noch viel zu kurz, sagt die Antidiskriminierungsbeauftragte des Bundes, Ferda Ataman. Andere EU-Staaten ließen da bis zu 5 Jahre Zeit. Und außerdem müsse das Gesetz auch für staatliche Stellen gelten, so Ataman. Es könne nicht sein, dass Menschen beim Einkaufen im Supermarkt besser vor Diskriminierung geschützt seien als im Umgang mit Ämtern, Behörden, Polizei und Justiz. Oneto, Rau, Berlin.
1: Fast jeder fünfte junge Mensch hat keinen Berufsabschluss. Das geht aus dem jährlichen Berufsbildungsbericht hervor. Knapp 2,8 Millionen Erwachsene zwischen 20 und 34 Jahren sind sogenannte Ungelernte. Knapp 1,7 Millionen davon seien der Personengruppe mit Einwanderungsgeschichte zuzuordnen, steht in dem Bericht.
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4: Mit Leon Dauter. In Kaufbeuren hat der Freundeskreis des Klinikums 100 sogenannte Trösterbären an die Kinderstation übergeben. Die Stofftiere sollen kleinen Patientinnen und Patienten im Krankenhaus Angst nehmen und ihnen in schwierigen Situationen Sicherheit geben. Und in Memmingen ist es in der Parkanlage Grimmelschanze zu einer gewalttätigen Auseinandersetzung zwischen 2 Jugendlichen gekommen. Ein 16-Jähriger wurde dabei von einem Gleichaltrigen mit Fäusten und Ritten attackiert und am Kopf verletzt. Ein weiterer Jugendlicher griff ein und verhinderte offenbar eine weitere Eskalation. Der Verletzte wurde später ins Krankenhaus gebracht.
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5: Heute Nacht kommt aus Westen langsam wieder ruhigeres Wetter zu uns. Und morgen, der Donnerstag, ist zwar noch wechselhaft mit so ein paar schwachen Regenschauern, aber auch sonnigen Abschnitten gerade im Flachland. Es ist ein bisschen kühler mit Westwind 13 bis 17 Grad maximal. Freitag und Samstag wird es wieder schöner und wärmer. Ein paar Quellwolken, ja, vielleicht mal in den Bergen ein kurzer Schauer und Sonntag und Montag wieder mehr Wolken, weniger Sonne und wieder mehr Regen. Ein Hin und Her.
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6: IA7 Richtung Füssenreuth und Ulm. Zwischen Raststätte Allgäuer Tor Ost und Bad Grönenbach. Vorsicht, Rehe auf der Fahrbahn. Die A7 Richtung Füssenreuth zwischen Eumittelberg und Nesselwang, Nachtbaustelle, Einfahrt gesperrt. Verkehr wird über den Standstreifen geleitet, bis morgen 5.15 Uhr. Die A96 Richtung München und Lindau, zwischen Mindelheim und Stetten, Bauarbeiten, rechter Fahrstreifen gesperrt, Standstreifen gesperrt, von heute 21 Uhr bis morgen 5.30 Uhr. Ich wünsche eine gute und sichere Fahrt.
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1: So langsam aber sicher beruhigt sich das Wetter wieder über Nacht. Wir haben morgen dann schon noch wechselhaftes Wetter mit ein paar Regenschauern, gerade so Richtung Berge. Aber es gibt auch freundliche Abschnitte, 13 bis 17 Grad maximal, dazu etwas Westwind. Schöner und wärmer werden Freitag und Samstag. Paar Wolken sind dabei, gerade in den Bergen, da kann es auch Schauer geben. Und insgesamt ab Sonntag dann wieder mehr Wolken und weniger Sonne.
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2: Die A7 Richtung Ulm Richtung Füssenreuth zwischen Eumittelberg und Nesselwang. Nachtbaustelle. Einfahrt gesperrt. Verkehr wird über den Standstreifen geleitet. Bis morgen 5.15 Uhr. Die A96 Richtung München, Lindau, zwischen Mindelheim und Stetten, in beiden Richtungen Bauarbeiten, rechter Fahrstreifen gesperrt, Standstreifen gesperrt, von heute 21 Uhr bis morgen 5.30 Uhr. Ich wünsche euch eine gute Fahrt.

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1: Ich bin Ursula Winkler. Die schwarz-rote Koalition ist seit einem Jahr im Amt. Unionsfraktionschef Spahn sieht sie unter Einigungsdruck bei zentralen Reformen. Er zeigte sich diesbezüglich aber auch zuversichtlich. Wirtschaftswachstum zu erzeugen, wertete Spahn in der ARD-Sendung Maischberger als zentrale Aufgabe. Unheimlich viele Menschen müssten schauen, dass sie über die Runden kommen. Die Kaufkraft sei seit 6-7 Jahren nicht gestiegen, sagte Spahn. Deutschland sei ärmer geworden. Das spürten die Leute beim Einkaufen und an der Tankstelle im Alltag. Wie viele Steuern nimmt der Staat in den kommenden Jahren voraussichtlich ein? Bundesfinanzminister Klingbeil stellt am Nachmittag die Ergebnisse der aktuellen Steuerschätzung vor. Sie prognostiziert die Steuereinnahmen von Bund, Ländern und Kommunen bis 2030.
2: Die Bundesregierung hatte wegen der wirtschaftlichen Folgen des Irankriegs zuletzt ihre Konjunkturprognose halbiert und erwartet in diesem Jahr nur noch ein Mini-Wachstum von 0,5%. Die aktuelle Steuerschätzung ist vor allem auch wichtig für die Planungen des neuen Haushalts. Laut einem ersten Entwurf sind im kommenden Jahr im Kernhaushalt Ausgaben von über 543 Milliarden Euro vorgesehen. Und trotz geplanter Einsparungen und Kürzungen soll die Neuverschuldung auf über 110 Milliarden Euro ansteigen. Derzeit sind die Ministerien dran, um weitere Sparmaßnahmen vorzulegen. Tine Klimach, Berlin.
1: Die Behörden sind gegen junge Neonazis vorgegangen. Die Polizei durchsuchte Objekte in 12 Bundesländern. 36 Menschen wirft die Bundesanwaltschaft die Bildung oder Mitgliedschaft in den kriminellen Vereinigungen Jung und Stark sowie Deutsche Jugend voran vor.
3: Die meisten der 36 Beschuldigten stammen laut Bundesanwaltschaft aus NRW, gefolgt von Brandenburg und Sachsen. Der Jüngste soll 16 Jahre alt sein. Bundesinnenminister Dobrindt erklärte zu den Durchsuchungen, diese rechtsextremen Jugendgruppen riefen zu Gewalt auf und beteiligten sich an Gewaltaktionen gegenüber politischen Gegnern. Gemeint sind körperliche Angriffe auf Mitglieder der linken Szene oder Störaktionen und Angriffe bei Events wie dem Christopher Street Day. Festnahmen soll es bei den Razzien nicht gegeben haben. Es sei zunächst darum gegangen, Verdachtsmomente aufzuklären. Ronny Tochau, Berlin.
1: Zum Fußball. Der FC Bayern hat das Champions-League-Finale verpasst. Die Münchner kamen im Halbfinal-Rückspiel gegen Paris Saint-Germain daheim nicht über ein 1:1 Unentschieden hinaus. Das Hinspiel hatten die Franzosen mit 5:4 gewonnen.
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4: Ein paar schwache Regenschauer gerade Richtung Berge kann es auch heute noch geben. Es ist also so ein bisschen wechselhaft, aber zwischendurch können wir auch mal die Sonne sehen. Wir haben Westwind und es fühlt sich kühler an. 13 bis 17 Grad sind es auch tatsächlich nur maximal. Es wird wieder wärmer und schöner dann ab Freitag. Ein paar Quellwolken sind dabei. Ab Sonntag dann mehr Wolken, weniger Sonne. Und dann nimmt auch das Schauerrisiko wieder zu.
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5: Die A7 Ulm Richtung Füssen-Reutte. Zwischen Eumittelberg und Nesselwang-Nachtbaustelle. Einfahrt gesperrt. Verkehr wird über den Standstreifen geleitet. Bis heute 5.15 Uhr. Und noch die A96 München, Lindau. Zwischen Mindelheim und Stetten in beiden Richtungen Bauarbeiten. Rechter Fahrstreifen gesperrt, Standstreifen gesperrt. Von gestern 21 Uhr bis heute 5.30 Uhr. Ich wünsche eine gute Fahrt.
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